als er draußen auf der Straße stand, fiel ihm ein, dass er fast alles bei sich trug. Den Pass, die Euro-Schecks und etwas Geld. Vielleicht ging heute Abend noch ein Flug. 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
1: Durch die Nacht geht es meist gering bewölkt oder klar. Die Temperaturen gehen gegen morgen ihren tiefsten Werten entgegen und die liegen bei rund 17 Grad in Lonzen und in Basweiler und bei 13 Grad in Niedegen und in Burgheuland. Sonnenaufgang am Mittwoch um 5.17 Uhr und mit reichlich Sonne geht es durch den Tag. Nur lockere Wolkenfelder ziehen durch bei 23 bis 27 Grad. Im Radio 700 Wettertrend kommt dann der Hochsommer zurück. Donnerstag und Freitag Sonnenschein vom Morgen bis zum Abend und es wird ordentlich heiß. Am Donnerstag Höchstwerte von 27 bis 31 und am Freitag von 29 bis 33 Grad.
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2: Ich bin David Riemer. Die Grünen erwägen, die geplante Verabschiedung des Gesundheitssparpakets im Bundestag mit juristischen Schritten zu stoppen. Parteichef Banaschak bezeichnet den Gesetzentwurf von Gesundheitsministerin Warken als Murks und kritisiert kurzfristige Änderungen in den Zeitungen der Mediengruppe Bayern. Union und SPD wollen das Sparpaket an diesem Freitag im Bundestag beschließen. Die Deutsche Bahn will am Vormittag ihr drittes Sofortprogramm vorstellen. Diesmal geht es um eine bessere Kundeninformation bei Verspätungen und Gleiswechseln. Die ersten beiden Programme betrafen mehr Sicherheit und Sauberkeit an Bahnhöfen sowie mehr Komfort im Fernverkehr.
3: Das Hauptproblem der Bahn sind sicherlich die häufigen Verspätungen wegen der maroden Infrastruktur. Aber bis die Stellwerke, Weichen, Gleise oder Oberleitungen saniert sind, werden noch rund 10 Jahre vergehen. Die drei Sofortprogramme sollen schneller helfen. Putztrupps säubern Bahnhöfe und Züge, Bordrestaurants werden auf Vordermann gebracht, mehr Sicherheitsleute sind unterwegs. Damit Fahrgäste künftig besser informiert werden, sollen unter anderem die Bahn-App und die Webseite genauso schnell aktualisiert werden wie etwa die Anzeigen an den Bahnhöfen. Aus Berlin, Ursula Winkler.
2: Die Staats- und Regierungschefs der NATO-Staaten setzen die Beratungen bei ihrem Gipfel in Ankara heute fort. Am zweiten und letzten Tag des Treffens geht es unter anderem um die Frage der Lastenteilung in der Allianz zwischen den USA und den übrigen Verbündeten. Auch der Ukraine-Krieg steht auf der Tagesordnung.
4: Die Ukraine kann auf mehr Militärhilfe hoffen. Über einen Zeitraum von 2 Jahren soll es 140 Milliarden Euro für militärische Unterstützung und Ausbildung geben. Das müssen die Gipfelteilnehmer nun noch final festzurren. US-Präsident Trump hat schon zu Beginn des Gipfels erneut die europäischen Partner kritisiert. Er wirft ihnen mangelnde Unterstützung im Irankrieg vor. Erst heute wird klar, ob ein Eklat abgewendet werden kann und der Gipfel zum Erfolg wird. Aus Ankara, Miriam Schmidt.
2: Titelverteidiger Argentinien steht nach einem K.O.-Drama im WM-Viertelfinale. Nach einem 0-2-Rückstand gewinnt die Albi Celeste 3-2 gegen Ägypten. Angetrieben von Superstar Lionel Messi retten sich die Argentinier spät in die nächste Runde der Fußball-Weltmeisterschaft. Dort treffen sie auf die Schweiz, die Mitfavorit Kolumbien nach einem Elfmeter-Krimi mit 4-3 aus dem Turnier geworfen hat.
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1: Durch die Nacht geht es meist gering bewölkt oder klar. Die Temperaturen gehen gegen morgen ihren tiefsten Werten entgegen und die liegen bei rund 17 Grad in Lonzen und in Basweiler und bei 13 Grad in Nideggen und in Burgheuland. Sonnenaufgang am Mittwoch um 5.17 Uhr und mit reichlich Sonne geht es durch den Tag. Nur lockere Wolkenfelder ziehen durch bei 23 bis 27 Grad. Im Radio 700 Wettertrend kommt dann der Hochsommer zurück. Donnerstag und Freitag Sonnenschein vom Morgen bis zum Abend und es wird ordentlich heiß. Am Donnerstag Höchstwerte von 27 bis 31 und am Freitag von 29 bis 33 Grad.
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2: Ich bin David Riemer. Nach den jüngsten Attacken auf mehrere Tanker in der Straße von Hormuz hat das US-Militär Ziele im Iran angegriffen. Das teilte das für den Nahen Osten zuständige Regionalkommando des US-Militärs mit.
3: Die Spannungen sind verschärft. Die USA schlagen heftig zu. 4 bis 5-mal so schwere Bombenangriffe wie vor 10 Tagen, beschrieb ein US-Regierungsbeamter. Auch die Ölsanktionen gegen den Iran wurden wieder in Kraft gesetzt. Damit soll Teheran für die Angriffe auf Handelsschiffe in der Straße von Hormuz bestraft werden. Eine neue militärische Eskalation droht. Der diplomatische Prozess ist in Stocken geraten. Der Iran wirft den USA vor, gegen das bisher erzielte Rahmenabkommen zu verstoßen und droht mit entschlossenen Gegenmaßnahmen. Aus den USA, Tina Eck.
2: Deutschland hat der NATO erneut Verteidigungsausgaben in Rekordhöhe gemeldet. Die Bundesregierung übermittelte für das laufende Jahr einen Betrag von rund 125 Milliarden Euro. Das geht aus Daten hervor, die zum Start des NATO-Gipfeltreffens in Ankara veröffentlicht wurden.
4: Gegenüber dem Vorjahr ist das eine Steigerung von rund 25%. Der Anteil der Verteidigungsausgaben am Bruttoinlandsprodukt würde auf etwa 2,7% klettern. Innerhalb der NATO geben damit nur die USA mehr Geld für Verteidigung aus als Deutschland. Die Zahlen sollen beim NATO-Gipfel vor allem den mächtigsten Gast überzeugen. US-Präsident Trump hat erst vor wenigen Tagen wieder die Ausgaben der Europäer kritisiert. Deutschlands Investitionen nannte er lächerlich. In Ankara dürfte sich nun zeigen, ob sich bei Seiten aufeinander zubewegen. Aus Berlin Thomas Brockt.
2: Trotz ihrer Verurteilung kandidiert Frankreichs führende rechtsnationale Marine Le Pen für die Präsidentschaftswahl im kommenden Jahr. Sie wolle Revision einlegen und als Kandidatin antreten, sagte sie im französischen Fernsehen. Zuvor hatte ein Gericht sie in einem Verfahren um Scheinbeschäftigung und EU-Gelder schuldig gesprochen. Die Schweiz hat nach einem Elfmeterkrimi mit Favorit Kolumbien aus dem Turnier geworfen und darf erstmals seit 1954 wieder im Viertelfinale einer Fußball-Weltmeisterschaft antreten. Das 4:3 im Elfmeterschießen beschert dem Team das Duell mit Lionel Messi und dessen Argentiniern. Die Südamerikaner hatten zuvor spektakulär einen 0:2 Rückstand gegen Ägypten gedreht und kurz vor Schluss noch 3:2 gewonnen.
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1: Durch die Nacht geht es meist gering bewölkt oder klar. Die Temperaturen gehen gegen morgen ihren tiefsten Werten entgegen und die liegen bei rund 17 Grad in Lonzen und in Basweiler und bei 13 Grad in Niedegen und in Burgheuland. Sonnenaufgang am Mittwoch um 5.17 Uhr und mit reichlich Sonne geht es durch den Tag. Nur lockere Wolkenfelder ziehen durch bei 23 bis 27 Grad. Im Radio 700 Wettertrend kommt dann der Hochsommer zurück. Donnerstag und Freitag Sonnenschein vom Morgen bis zum Abend und es wird ordentlich heiß. Am Donnerstag Höchstwerte von 27 bis 31 und am Freitag von 29 bis 33 Grad.
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2: Ich bin David Riemer. Nach Attacken auf mehrere Tanker in der Straße von Hormuz hat das US-Militär Ziele im Iran angegriffen. Das US-Regionalkommando spricht von einer Serie heftiger Angriffe. Teheran solle dafür einen hohen Preis zahlen. Mit dem neuen US-Angriff wächst die Gefahr einer erneuten militärischen Eskalation in der Region. Die Staats- und Regierungschefs der NATO-Staaten setzen die Beratungen bei ihrem Gipfel in Ankara heute fort. Am zweiten und letzten Tag des Treffens geht es unter anderem um die Frage der Lastenteilung in der Allianz zwischen den USA und den übrigen Verbündeten. Auch der Ukraine-Krieg steht auf der Tagesordnung.
3: Die Ukraine kann auf mehr Militärhilfe hoffen. Über einen Zeitraum von 2 Jahren soll es 140 Milliarden Euro für militärische Unterstützung und Ausbildung geben. Das müssen die Gipfelteilnehmer nun noch final festzurren. US-Präsident Trump hat schon zu Beginn des Gipfels erneut die europäischen Partner kritisiert. Er wirft ihnen mangelnde Unterstützung im Iran-Krieg vor. Erst heute wird klar, ob ein Eklat abgewendet werden kann und der Gipfel zum Erfolg wird. Aus Ankara, Miriam Schmidt.
2: Die Grünen erwägen die geplante Verabschiedung des Gesundheitssparpakets im Bundestag mit juristischen Schritten zu stoppen. Parteichef Banaschak bezeichnete den Gesetzentwurf von Gesundheitsministerin Wagner als Murks und kritisierte kurzfristige Änderungen in den Zeitungen der Mediengruppe Bayern. Union und SPD wollen das Sparpaket an diesem Freitag im Bundestag beschließen. Argentinien hat im Achtelfinale der Fußball-WM einen 0:2 Rückstand gedreht und nach einem Kraftakt das Viertelfinale erreicht. Gegen Ägypten siegte der Weltmeister am Ende 3:2.
4: Gut 70 Minuten läuft alles für Ägypten. Ibrahim macht nach 15 Minuten das 1:0. Kurz danach hält Torwart Schubir einen schwach geschossenen Foul-Elfmeter von Messi. Und nach Sikos 2:0 in Minute 67 riecht es in Atlanta nach Sensation. Aber Romeros Anschlusstreffer in der 79. Minute weckt den Weltmeister. Messi macht 5 Minuten später den Ausgleich, sein 21. WM-Treffer. Und in der 2. Minute der Nachspielzeit köpft Enzo Fernandez den Titelverteidiger ins Viertelfinale. Thomas Thonfeld, Sportredaktion.
2: Im Viertelfinale trifft Argentinien auf die Schweiz. Die Schweizer haben Mitfavorit Kolumbien nach einem Elfmeter-Krimi mit 4:3 aus dem Turnier geworfen.
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Hallo und herzlich willkommen. Sie hören einen Beitrag der Stiftung Missionswerk Werner Heukelbach zum Thema Glauben und Leben. Alles ist erlaubt, nur man darf sich nicht erwischen lassen. Kennen Sie so einen Satz? Wird eine Tat also erst schlimm, wenn jemand anders sie bemerkt? Und wie ist es damit, dass Gott alles sieht und auch alles dann bestrafen muss? Über dieses Thema spricht heute Siegfried Levering. Bleiben Sie dran, gleich geht's los.

Auf dem Buffet einer Cafeteria steht eine große Schale mit roten, saftigen Äpfeln. Die Cafeteria gehört zu einer katholischen Schule und die Nonne hat ein Schild an die Schale gestellt, darauf steht: Bitte nimm nur einen Apfel und denk dran, Gott schaut zu. Auf der anderen Seite des Buffets steht ein zweiter Teller mit frisch gebackenen Schokoladencookies. Die sind noch warm vom Backen. Auch da findet sich bald ein Schild, aber in einer krakeligen Kinderschrift. Nimm so viele, wie du willst. Gott passt gerade auf die Äpfel auf. Das scheint nicht nur Kinderlogik zu sein. Es ist auch vielfach die Erwachsenenlogik. Es ist alles erlaubt, aber man darf sich eben nicht erwischen lassen. Abschreiben ist erlaubt, doch erwischen lassen darf man sich nicht. Was in der Schule beginnt, setzt sich später im Berufsleben fort. Der Ehrliche ist der Dumme, so sagt man. Also, mit den Steuern sollte man es nicht so genau nehmen. Nur erwischen lassen darf man sich nicht. Nachdem Prominente mit ihrer Steuerhinterziehung aufgeflogen sind, mehren sich die Selbstanzeigen. Die Angst geht um, eben doch erwischt zu werden. Das betrifft nicht nur die Finanzen. Dasselbe finden wir, wenn es um die Anerkennung geht. Der Erfolg ist so wichtig, dass zum Beispiel der Sportler nur dann Anerkennung findet, wenn er siegt. Nur der erste Platz, nur Gold zählt. Dafür tun sie alles. Auch Doping. Nur erwischen lassen darf man sich nicht. Die Logik ist einfach. Man kann es machen, wenn es nicht zu schlimm ist und wenn andere dadurch nicht zu sehr geschädigt werden. Man kann es auch deshalb machen, weil es ja alle machen. Und wie gesagt, man kann es machen, solange man sich nicht erwischen lässt. Es gibt Kulturen, in denen genau dieser Gedanke sich verfestigt hat. Die schlechte Tat ist nicht wirklich das Schlimme, sondern erwischt zu werden und damit das Gesicht zu verlieren, das ist das Schlimme. Das ist nichts Neues. Erlauben Sie mir, kurz eine Geschichte zu erzählen, die sich vor etwa 3000 Jahren zugetragen hat. Es war der König David, der bei einem Abendspaziergang auf seiner Dachterrasse zufällig auf eine Frau beim Baden aufmerksam wird. Unbekleidet, jung und schön anzusehen. David denkt nicht lange nach. Sie muss her. Und der Rest ist nicht jugendfrei. Dummerweise wird diese Frau schwanger und sie lässt es ihn wissen. Gleich setzt der Denkmechanismus ein. Du darfst dich nicht erwischen lassen, denn diese Frau ist verheiratet. Verheiratet mit einem seiner Soldaten. Diesem gewährt David Urlaub bei seiner Frau. Doch er will nicht. Er bleibt bei seiner Truppe. Ein Plan B muss her. David sorgt dafür, dass er an einer Stelle in der Schlacht aufgestellt wird, wo er auf jeden Fall umkommen wird. So geschieht es. Und David nimmt sich die Geschwängerte zur Frau. Irgendwie war der Plan perfekt. David hatte alles gut eingefädelt, um seinen Ehebruch zu vertuschen. Er schien eben nochmal gut gegangen zu sein. Doch nichts ist gut gegangen. Er ist nicht nur in eine Ehe eingebrochen, hat nicht nur einen Unschuldigen indirekt ermordet, er hat auch sich selbst keinen Gefallen getan. Seine Integrität hat gelitten. Er ist sich selbst untreu geworden. Kann er sich noch im Spiegel anschauen, ohne sich selbst einen Betrüger zu nennen? Ohne sich einen Mörder zu nennen? Die Unruhe in ihm nimmt zu. Er schläft nicht mehr ruhig. Was geschehen ist, wird zu einer bedrückenden Last für ihn. Und jetzt ist die Sache doch aufgeflogen. Im Grunde wussten es inzwischen alle, aber man ließ es dabei, sich über den König das Maul zu zerreißen. Doch einer geht hin. Nathan, der einen besonderen Blick für die Wahrheit hat. Nathan konfrontiert ihn. So ein Pech für David. Wirklich? Eher ein Glück, denn jetzt hat das Versteckspiel endlich ein Ende. Nathan ist nicht ein Enthüllungsjournalist wie manche in unseren Tagen. Erst wird propagiert, als mache es nichts aus, fremd zu gehen. Man kann ja keinem das Glück verwehren. Doch, ja doch erwischen lassen darf man sich nicht. Denn dann ist irgendwie doch alles ganz tragisch und ehrverletzend. Nathan hat es nicht auf öffentliche Effekte abgesehen. Er konfrontiert David mit seiner Schuld, aber er zeigt ihm auch einen Ausweg.

Als David unter seinen Lügen und Heimlichkeiten zusammenbricht, passiert das Überraschende. Nathan weiß, dass ein Größerer das letzte Wort hat. Gott hat Geduld mit dir, David. Gott hat genug Größe und Liebe, dir zu verzeihen, David. Dein Tun hat Folgen, ja. Dein Ruf ist angekratzt. Deine Kinder werden es dir schwer machen. Aber eines gilt, du darfst noch einmal von vorne anfangen. Und David fängt von vorne an. Es ist David selbst, der die ganze Sache öffentlich gemacht hat. Ein Politiker, der zu seinem Versagen und seiner Schuld steht, das ist wirklich außergewöhnlich. Woher wissen wir das? In der Bibel sind uns solche Geschichten wie diese aufgezeichnet. Das ist gerade das Erstaunliche an diesem Buch. Schonungslos berichtet es nicht nur von den Erfolgen, sondern auch von dem Versagen der Menschen, sogar von den Menschen, die an Gott glauben. David ist einer von ihnen. David war ein Poet, der in seinen Gedichten das verarbeitet hat, was er erlebte. Er reflektierte dabei nicht nur, wie es ihm ergeht. Er kommt dabei ins Gespräch mit Gott. So werden seine Gedichte oft zu Gebeten. Dabei ist Beten etwas sehr Persönliches, Intimes. Doch gerade deshalb, weil dieser David uns mit hineinschauen, hineinhören lässt, bekommen wir Mut, selbst dieses Gespräch mit Gott zu wagen. So betet er: Endlich bekannte ich dir meine Sünde, meine Schuld verschwieg ich nicht länger vor dir. Ich sagte, ich will dem Herrn alle meine Vergehen bekennen. Und du? Ja, du befreitest mich von der Last meiner Sünde. Manche können nicht weiterdenken, als dass Gott der große Aufpasser ist. Vielleicht hören auch sie es noch aus ihren Kindertagen, der liebe Gott sieht alles. Daran habe ich nie gezweifelt. Aber wer sagte mir, dass es nicht seine Beschäftigung ist, uns bei unseren Fehlern zu erwischen? Er möchte viel mehr, dass unser Leben und unser Charakter sich so entwickelt, dass er seine Freude daran haben kann. David hat dazu wieder eine Chance bekommen. Und wenn David, dann auch ich, denke ich mir. Und ich wüsste keinen Grund, warum das nicht auch auf sie zutreffen sollte. Denn Gott hat sich in aller Deutlichkeit geäußert, wenn es darum geht, uns Menschen eine erneute Chance zu geben. Mit Jesus Christus ist der gekommen, der es möglich macht, dass wir uns der Wahrheit wirklich stellen. Von ihm wird in der Bibel gesagt, durch Jesus Christus sind die Gnade und die Wahrheit zu uns gekommen. Seitdem können sie der Wahrheit ins Gesicht sehen, auch der Wahrheit über ihre Schuld, weil sie zugleich auch die Gnade anschauen können. Denn bei der Gnade geht es um die unverdiente und wohlwollende Zuwendung Gottes zu uns Menschen. Gerade in dem Moment, wo wir unsere Schuld mit Gott zusammenbringen, erfahren wir die vergebende Liebe und Macht Gottes. So ist Gott. Jesus hat es so gesagt, er hat es gezeigt. Er ließ dafür sein Leben. Das Kreuz steht dafür.

0: Ohne Fleiß kein Preis. In unserer leistungsorientierten Gesellschaft hat dieses viel zitierte Sprichwort ohne Fleiß kein Preis durchaus seine Berechtigung. Wer in der Schule nicht ordentlich mitmacht, erntet schlechte Noten. Wer sich in Ausbildung oder Studium nicht anstrengt, hat wenig Aussicht auf einen guten Job. Auch in unserem gut funktionierenden Sozialstaat ist dieses alte Lebensmotto noch nicht ganz aus der Mode gekommen. Es gibt auf Erden nichts umsonst. Du musst für alles etwas tun. Den Menschen, die vor rund 2000 Jahren in der blühenden Handelsstadt Ephesus in Kleinasien lebten, ist dieses Prinzip von Kindesbeinen an ebenfalls vertraut. Und ganz selbstverständlich übernehmen sie dieses Denkmuster auch in ihre neu gegründete christliche Gemeinde. Wir tun so viel Gutes und sind doch sehr anständige Leute. Da muss uns Gott einfach in seinen Himmel lassen. Nichts da, fällt ihnen der Apostel Paulus schön in die Parade. Im Reich Gottes greifen unsere menschlichen Grundsätze nicht. Niemand kann Gott bestechen, nicht mit guten Werken und nicht mit Moral. Im Gegenteil, er ist es, der bereits für uns in Vorleistung gegangen ist, durch seine Gnade, durch das Geschenk des Glaubens, den wir uns ja nicht selbst ausgedacht haben. Aus Gnade seid ihr selig geworden, durch Glauben, und das nicht aus euch. Gottes Gabe ist es. So schreibt der Apostel Paulus in seinem Brief an die Epheser, nachzulesen im Epheserbrief Kapitel 2, Vers 8. Sie hörten Gedanken zu diesem Wochenspruch für den 5. Sonntag nach Trinitatis, verfasst von Angelika Krieser, produziert von Petra Schmid.
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2: Oh, das ist ja schön. Ja,
1: was halt?
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3: Ja, ganz bestimmt.
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2: Ach, so ist das.
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2: Ja, er kann alles.
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2: Der

0: Sterne es gibt.
1: Oh, lass mich nachdenken. 100.000.
0: Das ist falsch getippt.
1: Da gibt's ja noch viel mehr.
0: Gott hat sie gezählt und weiß genau.
1: Was weiß er denn, Chris?
0: Wie sie heißen, denn er ist so schlau.
1: Oh, da muss er ja sehr

0: nur Weltall und Sterne?
1: Ja, aber ist ja überall. 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
0: Er kennt uns einfach. Gott weiß, wie viel Haare du hast.
1: Wie viel Haare? Wirklich?
0: Ja.

0: Danke an Christove für die Musik. Und das Ganze war eine Sendung der Medienmission Lutherische Stunde. Anschrift Lutherische Stunde, Postfach 1162, Postleitzahl 27363 in Sottrum, Deutschland. Und noch die Internetadresse www.lutherischestunde.de. Bis dann.
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9: Teils aufgelockert mit Sonne, teils dicht bewölkt geht es durch den heutigen Mittwoch und die Temperaturen mal nicht ganz so heiß wie in den Tagen zuvor. Die Höchstwerte erreichen 25 Grad in Olpen und in Stolberg, 22 Grad in St. Witt und in Schleiden. Am Abend und in der Nacht lange mild, aber kaum eine Wolke am Himmel noch zu sehen. Die Temperaturen gehen auf schlaftaugliche 16 bis 13 Grad zurück. Ab Donnerstag dann wieder Sommer und Sonnenschein pur mit nur einigen leichten Wolkenfeldern und ansonsten reichlich Sonnenschein und die Höchstwerte klettern auch wieder auf 25 bis 29 Grad.
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10: Ich bin Diana Kramer. Nach den jüngsten Attacken auf mehrere Tanker in der Straße von Hormuz hat das US-Militär Ziele im Iran angegriffen. Das teilte das für den Nahen Osten zuständige Regionalkommando des US-Militärs mit. Inzwischen seien die Attacken beendet.
11: Die Spannungen sind verschärft. Die USA schlagen heftig zu. 4 bis 5-mal so schwere Bombenangriffe wie vor 10 Tagen, beschrieb ein US-Regierungsbeamter. Auch die Ölsanktionen gegen den Iran wurden wieder in Kraft gesetzt. Damit soll Teheran für die Angriffe auf Handelsschiffe in der Straße von Hormuz bestraft werden. Eine neue militärische Eskalation droht. Der diplomatische Prozess ist in Stocken geraten. Der Iran wirft den USA vor, gegen das bisher erzielte Rahmenabkommen zu verstoßen und droht mit entschlossenen Gegenmaßnahmen. Tina Eck, USA.
10: Die Staats- und Regierungschefs der NATO-Staaten setzen die Beratungen bei ihrem Gipfel in der Türkei heute fort. Am zweiten und letzten Tag des Treffens in Ankara geht es unter anderem um die Frage der Lastenverteilung zwischen den USA und den übrigen Verbündeten. Daneben geht es auch um die weitere Unterstützung der Ukraine. Die Deutsche Bahn will heute ihr drittes Sofortprogramm vorstellen. Dieses Mal geht es um eine bessere Kundeninformation bei Verspätungen und Gleiswechseln. Die ersten beiden Programme betrafen mehr Sicherheit und Sauberkeit an Bahnhöfen sowie mehr Komfort im Fernverkehr.
12: Das Hauptproblem der Bahn sind sicherlich die häufigen Verspätungen wegen der maroden Infrastruktur. Aber bis die Stellwerke, Weichen, Gleise oder Oberleitungen saniert sind, werden noch rund 10 Jahre vergehen. Die drei Sofortprogramme sollen schneller helfen. Putztrupps säubern Bahnhöfe und Züge, Bordrestaurants werden auf Vordermann gebracht, mehr Sicherheitsleute sind unterwegs. Damit Fahrgäste künftig besser informiert werden, sollen unter anderem die Bahn-App und die Webseite genauso schnell aktualisiert werden wie etwa die Anzeigen an den Bahnhöfen. Es soll außerdem neue digitale Features geben, wie etwa Live-Karten. Ursula Winkler, Berlin.
10: Zum Sport. Argentinien hat im Achtelfinale der Fußball-WM einen 0:2 Rückstand gedreht und nach einem Kraftakt das Viertelfinale erreicht. Gegen Ägypten siegte der Weltmeister am Ende 3:2. Im Viertelfinale trifft Argentinien auf die Schweiz. Die Schweizer haben mit Favorit Kolumbien nach einem Elfmeter-Krimi mit 4:3 aus dem Turnier geworfen.
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15: Einen schönen guten Morgen, es ist Mittwoch, der 8. Juli und wir starten rein in die 6 Uhr Stunde mit Musik von Thomas Marx, Lass uns drüber reden und danach der Mega-Hit von Murray Head, One Night in Bangkok. Für Sie am Mikrofon heute Morgen ist Alex Groß, moin moin.
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Und gleich gibt's Musik von Helene Fischer hier bei Radio 700 am Mittwochmorgen. In dieser Stunde berichten wir über das unerwartete plötzliche Ende vom Lauf für das Leben in Eupen und wie sich das auf die Spendenbilanz der beliebten Veranstaltung ausgewirkt hat. Und dann schauen wir nachher noch in die Region. Was gibt's da an Neuigkeiten? Dieter Späth weiß es und er hat in 20 Minuten das Neueste aus der Region für uns. Und dann gibt es in dieser Stunde auch wieder

0: Helene Fischer war da. Sie ist derzeit übrigens auf großer Stadiontour und sie hat am Wochenende 2 Konzerte auf einer 360-Grad-Bühne im Hamburger Volksparkstadion gegeben. Insgesamt 115.000 Fans jubelten Helene Fischer an diesem Wochenende dort zu. Ja, wenig zu jubeln gab es hingegen in Eupen bei der vergangenen Ausgabe vom Lauf für das Leben. Diese werden Organisatoren und Teilnehmer bestimmt nie mehr vergessen. Wie jedes Jahr sollte es ein 24-Stunden-Lauf für den Kampf gegen den Krebs werden. Dann kam aber alles anders. Julia Thomas berichtet.
1: Diesen Lauf für das Leben werden die Initiatoren in Eupen nicht vergessen. Eigentlich sollten so viele Runden wie möglich von den teilnehmenden Teams im Stadion am Stockberger Weg in Eupen erlaufen werden. Alles war vorbereitet, dann aber war der Starttag der heißeste Junitag seit Beginn der Wetteraufzeichnungen. Bei 40 Grad ist ein normaler Ablauf unmöglich. Und das war nicht das einzige Problem, das das Wetter den Veranstaltern bereitet hat, sagt Jacqueline Joost vom Lauf für das Leben.
2: Zum einen war es sehr heiß, aber wir haben die nötigen Vorkehrungen getroffen. Wir haben den Lauf auch später gestartet. 15 Uhr war zwar alles geöffnet mit den Ständen und so weiter, aber wir haben den Leuten angeraten, auf jeden Fall an den Ständen schön im Schatten zu bleiben und dort ein kühles Getränk zu genießen. Und die offizielle Eröffnungsrunde war dann erst um 19 Uhr.
1: Und dann schien alles nach Plan zu laufen, bis mitten in der Nacht gegen 1.30 Uhr das Wetter von jetzt auf gleich umschlug.
2: Wir haben dann auch nicht damit gerechnet, dass da so plötzlich ein starker Sturm auftritt. Und das war sowas Ähnliches, ja, wie so ein, ja, so fast wie so eine Windhose, die dann auch sehr lokal war und ja, die alles ziemlich mit sich gerissen hat. Und wir selbst, aber auch die Hilfskräfte waren darauf auch nicht vorbereitet, weil das auch so nicht gemeldet war in den Wettervorhersagen. Und da sind alle ein bisschen oder sehr überrascht worden, sage ich jetzt mal. Und hat man sich dann dementsprechend auch nicht vorbereiten können. Genau.
1: Pavillons und Zelte wurden vom Wind umgerissen und die Stände beschädigt. Der Lauf wurde abgebrochen, weil die Läufer den Sand der Laufbahn in die Augen bekamen. Zunächst wurden alle Besucher und Läufer in der Sporthalle untergebracht. In wenigen Augenblicken wurde das Veranstaltungskalender so durcheinander gewirbelt, dass die Veranstaltung abgebrochen werden musste. Auch Polizei und Feuerwehr waren vor Ort. Schon am nächsten Morgen versammelten sich mehrere hundert Teilnehmer und Helfer, um aufzuräumen und das Chaos, das der Sturm angerichtet hatte, zu beseitigen. Trotz des Wetterzwischenfalls sprechen die Veranstalter von einer wunderbaren Veranstaltung mit toller Atmosphäre.
2: Es war eine sehr gute Stimmung, also war wirklich schön. Und dann, wie gesagt, haben wir später gestartet mit der offiziellen Eröffnungsrunde. Aber es war genauso schön und emotional wie sonst auch. Und dann hat es auch zum Abend hin 10:30 dann die jährliche obligatorische Kerzenzeremonie gegeben. Da haben auch das gesamte Publikum wirklich hat sich total respektvoll verhalten. Alle waren praktisch anwesend vorne vor der Bühne und sind dann auch diese Gedenkrunde mitgegangen. Und das war wirklich ein schöner, emotionaler Moment auch. Und man kann so wirklich sagen, es war so ein bisschen die Ruhe vor dem Sturm, weil danach haben wir noch ein bisschen Musik laufen lassen bis 2:30 und ja, kurz danach wurde es dann ziemlich stürmisch.
1: Wie immer fand der gesamte Lauf im Kampf gegen den Krebs statt. Eigentlich war geplant, einen neuen Spendenrekord aufzustellen. Aufgrund des Abbruchs konnte dieses Ergebnis nicht erzielt werden. Dennoch können die Organisatoren und alle Teilnehmer mehr als zufrieden sein.
2: Wir sind natürlich davon ausgegangen, bevor wir gestartet sind, dass wir auf jeden Fall, wie erwähnt, dann auch den Rekord knacken werden. Letztes Jahr waren wir zum ersten Mal über 100.000 Euro und wir dachten, okay, dann Jahresende waren wir bei 126.000 und haben gesagt, so, da kommen wir auf jeden Fall nochmal drüber. Aber uns fehlt ja auch die Hälfte der Zeit, weil insgesamt hat es dann praktisch nur 11 Stunden das Event angedauert. Wir hatten aber schon 63.000 Euro eingenommen, bevor das Event überhaupt gestartet ist um 15 Uhr. Also der Zähler, der stand schon ziemlich hoch. Dann sind natürlich in diesen 11 Stunden auch Einnahmen gewesen, auf jeden Fall. Aber uns fehlt halt die Hälfte des Events. Und wir müssen das jetzt natürlich alles ausrechnen, weil durch diese chaotische Situation haben wir das natürlich alles nicht machen können. Und es ist auch so, dass bei den Teams natürlich auch höhere Kosten entstanden sind, weil sie ja doch einen Teil des Warenbestands nicht haben verkaufen können. Teilweise sind sie auch drauf sitzen geblieben. Es ist aber auch so, wir haben auch zum Beispiel Nachrichten gesehen über Facebook, dass ein Team zum Beispiel versucht hat, die Ware noch zu verkaufen nach dem Event und gesagt hat, so, wir sitzen hier auf jede Menge Kartoffelsalat und Poulet. Toiletten. Wer möchte sie haben, wir verkaufen sie und für den guten Zweck. Und ja, dann ist das auch alles komplett verkauft worden. Die Leute haben sich drauf gestürzt und so versucht jeder natürlich dann das Beste daraus zu machen.
1: Ende August soll das genaue Spendenergebnis für dieses Jahr vorliegen. Und weil man sich vom Wetter nicht unterkriegen lässt, steht auch schon fest, dass der nächste Lauf für das Leben im kommenden Jahr am 26. und 27. Juni stattfinden wird.

Es war wirklich eine Hiobsbotschaft. Lange Jahre wurde geplant für den Bau der neuen Bit-Galerie in der Innenstadt von Bitburg. Geschäfte, Gastronomie und ein Kino sollten in zentraler Lage in der Innenstadt auf dem Bäderplatz miteinander verbunden werden. Nun wird es dem Projektentwickler zu teuer und das Vorhaben wird aufgegeben. Die Stadt sucht nun nach Alternativen. In jedem Fall soll die City aber weiterentwickelt werden und damit auch attraktiver sein als bisher. Mehr dazu gibt es auch gleich in unseren Nachrichten um 5:30 und dann schauen wir wieder auf alles Wichtige aus Eufel und Euregio.

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1: Teils aufgelockert mit Sonne, teils dicht bewölkt geht es durch den heutigen Mittwoch und die Temperaturen mal nicht ganz so heiß wie in den Tagen zuvor. Die Höchstwerte erreichen 25 Grad in Olpen und in Stolberg, 22 Grad in St. Witt und in Schleiden. Am Abend und in der Nacht lange mild, aber kaum eine Wolke am Himmel noch zu sehen. Die Temperaturen gehen auf schlaftaugliche 16 bis 13 Grad zurück. Ab Donnerstag dann wieder Sommer und Sonnenschein pur mit nur einigen leichten Wolkenfeldern und ansonsten reichlich Sonnenschein und die Höchstwerte klettern auch wieder auf 25 bis 29 Grad.
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2: Ich bin Dieter Speth. Vor dem Verwaltungsgericht Aachen hat ein Autofahrer gegen insgesamt drei Verkehrsprojekte der Stadt geklagt. Das Verfahren um die umstrittene Verkehrsführung am Karlsgraben muss aber erst einmal pausieren. Dennoch ist nicht klar, ob die dortige Verkehrsführung nicht wieder gekippt wird. CDU, SPD, FDP und Volt verstehen den aufgebrachten Kläger und haben einen entsprechenden Ratsantrag gestellt, um die Verkehrsführung erneut zu ändern. Über die beiden anderen Klagen zum Templergraben und am Annunziatenbach will das Gericht in zwei Wochen entscheiden. Entwarnung auf dem Ruhrsee. Bei Wovelsbach war gestern Nachmittag ein Kanu gekentert. Unklar war, ob Menschen in Gefahr sind. Eine groß angelegte Suche von Polizei, DLRG und Feuerwehr ergab aber, dass sich niemand im Kanu befunden hatte. Wahrscheinlich hat sich das Boot allein durch eine starke Windböe am Ufer losgemacht. Nach Katastrophen wie einem Hochwasser können Arztpraxen oft nicht mehr arbeiten. Helfen sollen nun ausgerechnet ehemalige Toilettenkabinen. Auf dem Aachener Gelände des Technischen Hilfswerkes wird die Idee getestet. Die roten Kabinen können mit LKW, Booten oder sogar Helikoptern transportiert werden. Sie sind günstig verfügbar und können schnell aufgebaut werden. Die Idee ist schon alt, doch die Flut 21 hat gezeigt, wie sinnvoll das Konzept sein kann. Denn nach einer ersten Notversorgung dauert es lange, bis wieder alles funktioniert. Wenn die Praxen nicht mehr zur Verfügung stehen, könnten die Häuschen die Grundversorgung sichern helfen. Die meisten Geräte würden dann vom Patienten bedient. Der Arzt sitzt an einem anderen Ort, kann aber alle Daten des Patienten sehen. Sie sind Ende zu Ende verschlüsselt. Um nach einer Untersuchung auch die Medikamente zum Notfallort zu bekommen, will man künftig auch Drohnen einsetzen. Erneut ist es Trickbetrügern auf besonders dreiste Weise gelungen, mit Schockanrufen einen Rentner um sein Vermögen zu bringen. Der 86-jährige Mann verlor dabei am Montag einen Geldbetrag von mehr als 100.000 Euro. Die Täter hatten ihn mehrfach angerufen und behauptet, seine Wertgegenstände seien nicht sicher. Schließlich gelang es ihnen, den Senior davon zu überzeugen, seine Wertgegenstände an der Haustür einem vermeintlichen Kriminalkommissar zu übergeben. Der Tatort befindet sich im Stadtteil Pumpestich. Als der Rentner den Betrug bemerkt, war es schon zu spät. Die Aachener Polizei sucht nun einen etwa 40 bis 45 Jahre alten Mann mit dunklen Haaren, der zum Zeitpunkt der Tat eine graue Latzhose getragen haben soll. Pendler müssen heute auf dem Südast der Ruhrtalbahn mit Behinderungen rechnen. Die Zwischenfahrten auf der Linie RB 21 Süd zwischen dem Dürener Bahnhof und Untermaubach-Schlagstein fallen aus. Grund dafür ist nach Angaben des Betreibers ein kurzfristiger Fahrzeugausfall mit notwendigen Reparaturen. Für die ausfallenden Bahnen ist ein Ersatzverkehr mit Bussen eingerichtet. Die Busse brauchen allerdings mehr Zeit als die Züge. Die durchgängigen Verbindungen zwischen Düren und Heimbach sollen aber nicht betroffen sein. 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

Der Himmel kann warten. Das war Andreas Martin. Gleich Musik von einem Superstar hier bei Radio 700. Mr. Tom Jones gibt sich die Ehre. 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
1: Das Herz verschenken. Also wem denn? Wem kann man denn heute überhaupt noch vertrauen? Denken nicht die allermeisten an sich? Wer hat denn Zeit für die eigenen und die persönlichen intimen Probleme? Hat nicht jeder mit sich selbst zu tun? Da gibt ein Mann in der Bibel in 1. Samuel 7, Vers 3 einen bemerkenswerten Ratschlag. Er sagt: Richtet euer Herz zu dem Herrn und dient ihm allein. Israel wurde von den Philistern geschlagen und richtete das Herz zu der äußeren Bundeslade. Schließlich hatten die Feinde sie geraubt. Doch darin lag nicht das Problem. Gott ließ seinem Volk sagen: Euer Herz hängt schief. Gott lässt es uns wissen, worauf es ankommt, entscheidend ankommt, nämlich darauf: Richtet euer Herz zu dem Herrn selber. Keine äußere Form kann das ersetzen, was Gott will. Wer sich nicht ganz zu ihm wendet, der bleibt auf halber Strecke. Ein halbes Christsein ist ein ganzer Unsinn. Die Bibel kennt keine halbe Bekehrung. Sag, woran hängt ihr Herz? An dem Herrn Jesus Christus selbst? An der stündlichen Gemeinschaft mit ihm? An dem zarten Leiten seiner Hand? An dem sorgfältigen Tun seines Willens? Nur wer ganz auf den Herrn gerichtet sein will, der merkt, dass es ohne die Lösungskräfte des auferstandenen Christus einfach nicht geht. Und darum flehe doch mit Ernst: Herr Jesus, richte mich ganz aus auf dein Ziel. Richte mein Herz zu dir. Darauf kommt es an. Machen Sie endlich Schluss mit dem geteilten Herzen. Nur wer sein Herz auf den Herrn Jesus Christus richtet, der wird bald merken, dass sein praktisches Leben im Geschäft, im Umgang mit Menschen, im Auskaufen der Zeit nur einem Zweck dient, nämlich dem zu dienen, der mich mit seinem teuren Blut erkauft hat. Wer sich unter Menschenknechtschaft beugt und den eigenen Lüsten dient, der wird scheitern. Zur ganzen Bekehrung gehört eine ganze Umkehr. Dann wird man auch den ganzen Sieg erfahren. Ob das vielleicht oft unser Problem ist?
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guten Morgen in der Frührevue am Mittwoch hier bei Radio 700. 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
4: Teils aufgelockert mit Sonne, teils dicht bewölkt geht es durch den heutigen Mittwoch und die Temperaturen mal nicht ganz so heiß wie in den Tagen zuvor. Die Höchstwerte erreichen 25 Grad in Eupen und in Stolberg, 22 Grad in St. Veth und in Schleiden. Am Abend und in der Nacht lange mild, aber kaum eine Wolke am Himmel noch zu sehen. Die Temperaturen gehen auf schlaftaugliche 16 bis 13 Grad zurück. Ab Donnerstag dann wieder Sommer und Sonnenschein pur mit nur einigen leichten Wolkenfeldern und ansonsten reichlich Sonnenschein und die Höchstwerte klettern auch wieder auf 25 bis 29 Grad.
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16: Ich bin Diana Kramer. Die Staats- und Regierungschefs der NATO-Staaten setzen heute ihren Gipfel in der Türkei fort. Am zweiten und letzten Tag geht es unter anderem um die Frage der Lastenverteilung in der Allianz zwischen den USA und den übrigen Verbündeten. Auch der Ukraine-Krieg steht auf der Tagesordnung.
17: Die Ukraine kann auf mehr Militärhilfe hoffen. Über einen Zeitraum von 2 Jahren soll es 140 Milliarden Euro für militärische Unterstützung und Ausbildung geben. Das müssen die Gipfelteilnehmer nun noch final festzurren. US-Präsident Trump hat schon zu Beginn des Gipfels erneut die europäischen Partner kritisiert. Er wirft ihnen mangelnde Unterstützung im Irankrieg vor. Aus Ankara, Miriam Schmidt.
16: Bedrohungen, Angriffe und Schläge. In den ersten 5 Monaten dieses Jahres sind mehr als 6.300 Beschäftigte der Bahn und Beamte der Bundespolizei Opfer von Straftaten geworden. Das teilte das Bundesinnenministerium auf eine Anfrage des linken Abgeordneten Dietmar Bartsch mit. In den meisten Fällen ging es um Körperverletzung und Bedrohungen. Bartsch befürchtet einen neuen Negativrekord für dieses Jahr und fordert mehr Maßnahmen zum Schutz des Bahnpersonals. Im Nahen Osten wächst die Gefahr einer erneuten militärischen Eskalation. Nach Attacken auf mehrere Tanker in der Straße von Hormuz hat das US-Militär Ziele im Iran angegriffen. Teheran solle einen hohen Preis für Attacken auf Handelsschiffe mit zivilen Besatzungen zahlen, heißt es. Washington macht für die Angriffe den Iran verantwortlich. Zum Sport. Argentinien steht im Viertelfinale der Fußball-WM. Die Weltmeister drehten gegen Ägypten einen 0:2 Rückstand und gewannen am Ende 3:2.
18: Gut 70 Minuten läuft alles für Ägypten. Ibrahim macht nach 15 Minuten das 1:0. Kurz danach hält Torwart Schubir einen schwach geschossenen Foul-Elfmeter von Messi. Und nach Sikos 2:0 in Minute 67 riecht es in Atlanta nach Sensation. Aber Romeros Anschlusstreffer in der 79. Minute weckt den Weltmeister. Messi macht 5 Minuten später den Ausgleich, sein 21. WM-Treffer. Und in der 2. Minute der Nachspielzeit köpft Enzo Fernandez den Titelverteidiger ins Viertelfinale. Thomas Thonfeld, Sportredaktion.
16: Im Viertelfinale trifft Argentinien auf die Schweiz. Die Schweizer hatten mit Favorit Kolumbien nach einem Elfmeter-Krimi mit 4:3 aus dem Turnier geworfen.
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21: Sieben Uhr, hier ist die Frührevue, hier ist Radio 700 mit mir, Alex Groß. Einen schönen guten Morgen und jetzt haben wir hier eine italienische Band für Sie. Otto Otto Tre heißt sie, im Deutschen geschrieben 883. Hier ist ihr Hit Senza Averti Qui. Danach gibt's übrigens James Lloyd auf die Ohren. Guten Morgen.
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0: 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Während Fußball-Deutschland dieser WM noch nachtrauert, lohnt sich ein Blick auf den heutigen Tag, vor genau 36 Jahren. Da sah es nämlich ganz anders aus für Fußball-Deutschland. Am 8. Juli 1990 wurde Deutschland zum dritten Mal Fußball-Weltmeister. Damals holte die deutsche Nationalmannschaft mit Franz Beckenbauer als Trainer den WM-Titel in Rom. 1:0 damals im finalen Spiel gegen Argentinien. Ja, es hätte auch dieses Jahr so schön sein können. Die nächste Chance mit neuem Trainer, die kommt aber bestimmt. Was garantiert kommt, und zwar in dieser Stunde, das ist der Blick in die Sterne. Unser Horoskop steht an. Außerdem blicken wir auf das aktuelle Regio-Wetter um 5:30, wie immer die Regionalnachrichten für Eifel und Euregio. Und damit Sie wissen, was Sie alles heute noch erleben können, haben wir auch noch die Veranstaltungstipps für Sie. Das alles in dieser Stunde.
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1: Widder. Sie bringen Kollegen und Freunden sehr viel Verständnis entgegen. So sammeln sie viele Sympathiepunkte.
2: Stier.
1: Der Mond drückt auf die Laune. Lassen Sie Frust und Unmut aber bitte nicht an einem lieben Menschen aus.
2: Zwillinge.
1: Heute müssen Sie sich ziemlich auspowern. Am Wochenende ist dann wieder mehr Entspannung drinne.
2: Krebs.
1: Seien Sie nicht zu starrköpfig. Wenn Sie etwas nicht erreichen, ist es besser, davon Abstand zu nehmen.
2: Löwe.
1: Gehen Sie das Liebesspiel doch mal ganz langsam an und ziehen Sie Ihren Schatz in Ihre verführerischen Bann.
2: Jungfrau.
1: Rufen Sie Freunde an und schmieden Sie gemeinsam Pläne. Sie haben in letzter Zeit zu wenig für Ihren Ausgleich getan.
2: Waage.
1: Als Waage ist es Ihnen besonders wichtig, dass Sie Ihr inneres Gleichgewicht erlangen.
2: Skorpion.
1: Wenn zu wenig los ist, sorgen Sie eben selbst für Rummel. Schließlich hat es Ihnen noch nie an Ideen gemangelt.
2: Schütze.
1: Die Energiespeicher sind restlos gefüllt. Sie dürfen sich ohne Vorbehalte auf eine kraftraubende Reise begeben.
2: Steinbock.
1: Sachlich, mit einem Feingefühl für Ihre Mitmenschen und guten Argumenten überzeugen Sie auch letzte Zweifler von Ihren Plänen.
2: Wassermann.
1: Saturn macht Sie stärker und eigenwilliger. Sie wollen jetzt etwas Echtes erleben.
2: Fische.
1: Sie sollten sich mal wieder um Ihren Papierkram kümmern. Der liegt schon viel zu lange rum.

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1: Der Dienstag brachte uns ähnliches Wetter wie am Montag. Anfangs ging es wolkenlos, dann wurde es sonniger und es war wieder ein angenehmer, warmer Tag mit Werten über 25 Grad. Im Ahrtal zum Beispiel wurden auch bis zu 32 Grad gemessen. Am Mittwoch wird der kühlste Tag der Woche sein, denn uns streift eine schwache Front und vom Westen her setzt sich gleichzeitig schon Hochklaus durch. So werden wir am Mittwoch insgesamt mehr Wolken haben als Sonne und im Nachmittagsverlauf kann es immer wieder etwas Sonne geben und es bleibt weiterhin trocken bei einem meist schwachen bis mäßigen Nordwestwind. Dazu etwas kühlere Werte mit 20 Grad im Brackfenn und am Losheimer Graben, 21 Grad in Simmerath und Kalterherberg, 22 Grad in Rötschen und Raren, 23 Grad in Eupen und Niedegen und maximal 24 Grad sind es rund um Aachen und am Ruhrsee. Am Donnerstag setzt sich dann insgesamt heiteres Wetter durch. Es bleibt trocken bei 23 bis 27 Grad. Am Freitag und am Wochenende gibt es weiterhin sonniges Hochsommerwetter. Die Temperaturen nähern sich der 30 Grad Marke. In Aachen geht es auch am Wochenende leicht darüber. Und dazu nimmt die Trockenheit weiterhin zu und die Waldbrandgefahr wird deutlich ansteigen und wahrscheinlich wird es nächste Woche anhaltend sonnig und sommerlich bei uns weitergehen. Ob da nochmal eine Hitzewelle kommt, ist fraglich. Insgesamt noch unsicher. Aber erstmal bleibt die große Hitze über Frankreich.
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1: Teils aufgelockert mit Sonne, teils dicht bewölkt geht es durch den heutigen Mittwoch und die Temperaturen mal nicht ganz so heiß wie in den Tagen zuvor. Die Höchstwerte erreichen 25 Grad in Eupen und in Stolberg, 22 Grad in St. Witt und in Schleiden. Am Abend und in der Nacht lange mild, aber kaum eine Wolke am Himmel noch zu sehen. Die Temperaturen gehen auf schlaftaugliche 16 bis 13 Grad zurück. Ab Donnerstag dann wieder Sommer und Sonnenschein pur mit nur einigen leichten Wolkenfeldern und ansonsten reichlich Sonnenschein und die Höchstwerte klettern auch wieder auf 25 bis 29 Grad.
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3: Ich bin Dieter Speth. Vor dem Verwaltungsgericht Aachen hat ein Autofahrer gegen insgesamt drei Verkehrsprojekte der Stadt geklagt. Das Verfahren um die umstrittene Verkehrsführung am Karlsgraben muss aber erst einmal pausieren. Dennoch ist nicht klar, ob die dortige Verkehrsführung nicht wieder gekippt wird. CDU, SPD, FDP und Volt verstehen den aufgebrachten Kläger und haben einen entsprechenden Ratsantrag gestellt, um die Verkehrsführung erneut zu ändern. Über die beiden anderen Klagen zum Templergraben und am Annunziatenbach will das Gericht in zwei Wochen entscheiden. Entwarnung auf dem Ruhrsee. Bei Wuffelsbach war gestern Nachmittag ein Kanu gekentert. Unklar war, ob Menschen in Gefahr sind. Eine groß angelegte Suche von Polizei, DLRG und Feuerwehr ergab aber, dass sich niemand im Kanu befunden hatte. Wahrscheinlich hat sich das Boot allein durch eine starke Windböe am Ufer losgemacht. Nach Katastrophen wie einem Hochwasser können Arztpraxen oft nicht mehr arbeiten. Helfen sollen nun ausgerechnet ehemalige Toilettenkabinen. Auf dem Aachener Gelände des Technischen Hilfswerkes wird die Idee getestet. Die roten Kabinen können mit LKW, Booten oder sogar Helikoptern transportiert werden. Sie sind günstig verfügbar und können schnell aufgebaut werden. Die Idee ist schon alt, doch die Flut 21 hat gezeigt, wie sinnvoll das Konzept sein kann. Denn nach einer ersten Notversorgung dauert es lange, bis wieder alles funktioniert. Wenn die Praxen nicht mehr zur Verfügung stehen, könnten die Häuschen die Grundversorgung sichern helfen. Die meisten Geräte würden dann vom Patienten bedient. Der Arzt sitzt an einem anderen Ort, kann aber alle Daten des Patienten sehen. Sie sind Ende zu Ende verschlüsselt. Um nach einer Untersuchung auch die Medikamente zum Notfallort zu bekommen, will man künftig auch Drohnen einsetzen. Erneut ist es Trickbetrügern auf besonders dreiste Weise gelungen, mit Schockanrufen einen Rentner um sein Vermögen zu bringen. Der 86-jährige Mann verlor dabei am Montag einen Geldbetrag von mehr als 100.000 Euro. Die Täter hatten ihn mehrfach angerufen und behauptet, seine Wertgegenstände seien nicht sicher. Schließlich gelang es ihnen, den Senior davon zu überzeugen, seine Wertgegenstände an der Haustür einem vermeintlichen Kriminalkommissar zu übergeben. Der Tatort befindet sich im Stadtteil Pumpestich. Als der Rentner den Betrug bemerkt, war es schon zu spät. Die Aachener Polizei sucht nun einen etwa 40 bis 45 Jahre alten Mann mit dunklen Haaren, der zum Zeitpunkt der Tat eine graue Latzhose getragen haben soll. Pendler müssen heute auf dem Südast der Ruhrtalbahn mit Behinderungen rechnen. Die Zwischenfahrten auf der Linie RB 21 Süd zwischen dem Dürener Bahnhof und Untermaubach-Schlagstein fallen aus. Grund dafür ist nach Angaben des Betreibers ein kurzfristiger Fahrzeugausfall mit notwendigen Reparaturen. Für die ausfallenden Bahnen ist ein Ersatzverkehr mit Bussen eingerichtet. Die Busse brauchen allerdings mehr Zeit als die Züge. Die durchgängigen Verbindungen zwischen Düren und Heimbach sollen aber nicht betroffen sein. 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

Guten Morgen mit Radio 700. In Deutschland ist das Buddelfieber ausgebrochen. Nicht nur in Aachen startet am Freitag der archimedische Sandkasten und Sie können dort entweder wie früher die alten Ägypter planen und bauen oder einfach den Sommer genießen. Nein, es gibt noch was Zweites und zwar im Zentrum von Würselen. Da gibt es erstmals ab Freitag die Würselner Sandkiste mit ähnlichem Konzept, aber eher als Sport- und Ferienangebot. Vielleicht nehmen Sie ein paar Förmchen mit oder ein paar Murmeln. So wie es klingt, macht es sicher eine richtig große Menge Spaß. Ja, und alles, was Sie heute noch Schönes unternehmen können, weiß gleich wieder mein Kollege Lukas Blasius in unseren Veranstaltungstipps nach Musik von Eloy de Jong, Schritt für Schritt, hier bei Radio 700.

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0: 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Nächste Runde beim Sichhaus Sommerglück. Neben vollem Genuss im Biergarten erwartet Sie ab 17 Uhr Live-Musik mit Röser und Bench im Biergarten des Café Sichhauses in Zülpich-Oberelvenich. Warum in die Ferne schweifen? Urlaubsfeeling mit Strand und Musik gibt's auch heute wieder bei der Beachparty im alten Schwimmbad in Euskirchen. Los geht's um 16 Uhr. Das Internet steckt voller Gefahren. Gemeinsam mit der Polizei Euskirchen wird aufgeklärt. Bei Sicher Online, stark im echten Leben. Heute um 17 Uhr im Simonsglück in Euskirchen. Jeden Abend einen anderen Film, das verspricht auch heute wieder das Netter Summer Scheunenkino. Film ab für den Kinosommer heißt es ab 20 Uhr. William Shakespeares Liebesdrama Romeo und Julia wird auch heute wieder um 19 Uhr im Theater Aachen gespielt. Die Höhner sind wieder auf Tour. Um 19.30 Uhr spielen sie Open Air auf Burg Wilhelmstein in Würselen. Aus Spanien kommt Ausias Parejo. Sein Konzertabend unter dem Motto Viva la Guitarra beginnt um 19.30 Uhr im Stadtbad Aachen. Spannende Antworten gibt ein Vortragsabend zur Frage, wie wachse ich im Vertrauen? Um 19.30 Uhr im Aachener Eckernkar. Lutz van Dijk liest aus Die weite Welt um 19.30 Uhr im Theater K im Aachener Tuchwerk. Das Aachener Kurorchester lädt ein zu einer musikalischen Fahrt mit dem Orient Express. Reisebeginn ist um 19.30 Uhr in den Aachener Parkterrassen. Nach dem großen Erfolg im vergangenen Jahr stehen weitere Zusatzvorstellungen des Stückes Achtsam Morden durch bewusste Ernährung auf dem Spielplan des Aachener Grenzlandtheaters. Der Vorhang öffnet sich um 20 Uhr. Und heute heißt es Kaiser of the Court. Der Sand auf dem Aachener Katschhof lädt ab 16 Uhr zu einem großen Breitensport-Event ein. Gespielt wird natürlich Beachvolleyball. Einfach eine Mail schicken an veranstaltung@radio700.eu und schon ist auch Ihr Event hier im Kalender auf dem Sender.
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5: Teils aufgelockert mit Sonne, teils dicht bewölkt geht es durch den heutigen Mittwoch und die Temperaturen mal nicht ganz so heiß wie in den Tagen zuvor. Die Höchstwerte erreichen 25 Grad in Eupen und in Stolberg, 22 Grad in St. Witt und in Schleiden. Am Abend und in der Nacht lange mild, aber kaum eine Wolke am Himmel noch zu sehen. Die Temperaturen gehen auf schlaftaugliche 16 bis 13 Grad zurück. Ab Donnerstag dann wieder Sommer und Sonnenschein pur mit nur einigen leichten Wolkenfeldern und ansonsten reichlich Sonnenschein und die Höchstwerte klettern auch wieder auf 25 bis 29 Grad.
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6: Ich bin Diana Kramer. Für die NATO steht heute die 2. große Bewährungsprobe seit dem Amtsantritt von US-Präsident Donald Trump an. Beim Gipfeltreffen in Ankara müssen Deutschland und die anderen europäischen Alliierten Trump davon überzeugen, dass die NATO für die USA immer noch ein wertvolles Bündnis ist. Trump hatte daran in den vergangenen Monaten immer wieder Zweifel geäußert. Er warf Großbritannien, Italien, Deutschland und Frankreich auch in der Türkei erneut vor, sie hätten die USA im Irankrieg hängen lassen. Dort stehen die Zeichen aktuell erneut auf Eskalation. Nach den jüngsten Attacken auf mehrere Tanker in der Straße von Hormuz hat das US-Militär erneut Ziele im Iran angegriffen.
7: Die Spannungen sind verschärft. Die USA schlagen heftig zu. 4 bis 5-mal so schwere Bombenangriffe wie vor 10 Tagen, beschrieb ein US-Regierungsbeamter. Auch die Ölsanktionen gegen den Iran wurden wieder in Kraft gesetzt. Damit soll Teheran für die Angriffe auf Handelsschiffe in der Straße von Hormuz bestraft werden. Eine neue militärische Eskalation droht. Der diplomatische Prozess ist in Stocken geraten. Der Iran wirft den USA vor, gegen das bisher erzielte Rahmenabkommen zu verstoßen und droht mit entschlossenen Gegenmaßnahmen. Tina Eck, USA.
6: Die Deutsche Bahn will heute ein neues Sofortprogramm für bessere Kundenkommunikation vorstellen. Es ist das letzte von insgesamt 3 Maßnahmenpaketen und setzt vor allem auf einen stärkeren Einsatz von künstlicher Intelligenz. Pünktlicher werden die Züge durch die Programme allerdings nicht.
8: Immer wieder gibt es Beschwerden, dass Gleiswechsel oder Verspätungen nicht rechtzeitig mitgeteilt werden. Da will die Bahn jetzt besser werden, vor allem mit Hilfe von künstlicher Intelligenz. KI sei insbesondere bei den Verspätungsprognosen verlässlicher, so Konzernchefin Paller. Derzeit passiert es häufig, dass die sich während der Fahrt immer wieder ändern und am Ende niemand genau weiß, wann der Zug denn nun ankommt und ob die Anschlussverbindung erreicht wird. Auch sollen Kunden schneller und präziser über Abweichungen vom Fahrplan informiert werden. Katrin Müller, Nachrichtenredaktion.
6: Zum Fußball. Argentinien hat im Achtelfinale der Fußball-WM einen 0:2 Rückstand gedreht und nach einem Kraftakt das Viertelfinale erreicht. Gegen Ägypten siegte der Weltmeister am Ende 3:2. Im Viertelfinale trifft Argentinien auf die Schweiz. Die Schweizer haben mit Favorit Kolumbien nach einem Elfmeter-Krimi mit 4:3 aus dem Turnier geworfen.
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11: Die nächste Sängerin jetzt, die kommt aus Halver in Nordrhein-Westfalen. Ihr Name ist Stina B. Und der Song, den sie uns jetzt präsentiert, heißt Du bist alles. Heute Morgen in der Frührevue um 8 Uhr. Ich bin Alex Groß. Einen schönen guten Morgen.
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gleich Howard Carbondale. Guten Morgen, Sie hören Radio 700 mit der Frührevue am Mittwoch. Eine Großbaustelle wegen schnell alternder Gebäudesubstanz aus den 60er Jahren, die hat Euskirchen bereits. Die Rede ist vom Stadttheater. Nun könnte noch eine zweite Baustelle dieser Art hinzukommen. Es geht um das Emil-Fischer-Gymnasium. Die ganze Geschichte hören Sie gleich hier bei uns. Außerdem schauen wir auf das Gesundheitswetter und fragen unseren Meteorologen, ob der Hochsommer in die Eifel und die Euregio zurückkommt. Das alles und noch viel mehr noch in dieser Stunde bei Radio 700. 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

0: immer noch mittendrin.
1: Noch immer mittendrin, das war Howard Carpendale in der Frührevue. Ja, große Sorgen für die Stadt Euskirchen aktuell. Das Emil-Fischer-Gymnasium zeigt nun ebenfalls bauliche Mängel auf. Noch sind sie nicht so gravierend wie beim Stadttheater, aber der Zahn der Zeit nagt unaufhörlich. Und so muss die Stadt handeln. Julia Thomas berichtet.
2: Immer mehr öffentliche Gebäude aus den 60er und 70er Jahren erreichen ein Alter, in dem sie umfangreich überarbeitet werden müssen. Auch dem Emil-Fischer-Gymnasium ist der Zahn der Zeit anzusehen. Der Putz bröckelt, das Dach ist nicht dicht und einige Träger ragen aus der Außenwand und zeigen auch an, dass sie instand gesetzt werden wollen. Nun hat sich der Schulausschuss der Stadt Euskirchen mit dem Problem befasst. René Strottkötter von der Stadt Euskirchen.
3: Das Gebäude ist aus den 60er Jahren, demzufolge auch in ein Alter gekommen, wo Sanierungsbedarf besteht. Wir haben da natürlich auch die Problematik, dass wir jetzt auch merken, dass manche Gebäudeteile nicht mehr so ganz in einem Zustand sind, dass eine dauerhafte weitere Nutzung vorgesehen ist. Wir sind schon länger dabei, auch zu überprüfen, welche Schäden bestehen an dem Gebäude. Momentan haben wir akut Themen, die das Dach betreffen, aber auch die Fassade, wo wir dann natürlich auch schauen, wie sieht eine Sanierung aus. Und wir gehen hier beim Emil-Fischer-Gymnasium aus, dass wir dann eine größere Sanierung auch umsetzen müssen.
2: Das Thema wird von der Stadtpolitik sensibel behandelt. Nicht zuletzt, weil aus ähnlichen Gründen derzeit das Stadttheater nicht mehr genutzt werden kann. Hier wird ein Sicherheitsrisiko bei der Deckenkonstruktion befürchtet. So schlimm ist es beim Emil-Fischer-Gymnasium nicht. Die Verwaltung hat allerdings dennoch eine Generalsanierung empfohlen. Und das hat mehrere Gründe.
3: Das ist ja nicht nur das Emil-Fischer-Gymnasium, sondern unser Stadttheater, das gleichzeitig auch die Aula des Emil-Fischer-Gymnasiums ist und auch die Nordstadtschule, das ist eine unserer Grundschulen, die zu dem Ensemble dazugehört, sind von Volumen her natürlich ein größerer Bereich, was auch die Fläche angeht. Wir haben jetzt gesagt, damit wir auch einschätzen können, was wir für Varianten haben im Blick auf die Sanierung und wie der Gesamtprozess dann auch ablaufen kann, dass wir da auch eine externe Gesamtprojektkoordination beauftragen. Das ist jetzt etwas, was wir kurzfristig auch auf den Weg bringen werden, damit auch klar ist, wie dann die weiteren Schritte erfolgen und damit wir dann auch mehr Informationen haben, was alles saniert werden muss und über welchen finanziellen Rahmen wir dann auch sprechen.
2: Noch ist nicht klar, wann und wie die Sanierung ablaufen wird. Alles soll aber bei laufendem Betrieb erfolgen. Anders als beim Stadttheater ist keine Schließung zu befürchten.
3: Dass eine Sperrung oder nicht mehr Nutzbarkeit erfolgen kann, das sehen wir aktuell nicht.
2: In den nächsten Wochen und Monaten muss nun entschieden werden, welche Arbeiten erfolgen und wann damit begonnen werden soll. Die Stadt hofft für die Bewältigung auch auf Fördermittel aus verschiedenen Töpfen. Sicher ist das aber nicht.
3: Es gibt ja immer wieder unterschiedliche Förderprogramme, die eine Sanierung betreffen, auch eine energetische Sanierung betreffen. Da würden wir natürlich auch im Rahmen des Gesamtsanierungskonzeptes gucken, welche Fördermittel wir da in Anspruch nehmen können, ob es Fördermittel gibt und wenn, in welcher Höhe. Falls das nicht möglich sein sollte, ist das natürlich etwas, was wir dann über den städtischen Haushalt finanzieren müssen.
2: Das Emil-Fischer-Gymnasium in Euskirchen muss saniert werden. Der Stadtrat wird in den nächsten Wochen das letzte Wort dabei haben, in welchem Umfang die Arbeiten durchgeführt werden. Ein Problem, vor dem bald viele öffentliche Gebäude in den Kommunen stehen werden, die ihren 60. Geburtstag erreicht oder überschritten haben.

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2: Ja, das heute mal ein wirklich kurzes Gesundheitswetter, denn die Wetterreize sind durchweg positiv. Geist und Seele fühlen sich genau wie der Körper zumeist richtig gut und müssen wenig mit witterungsbedingten Einschränkungen rechnen. Gestern habe ich mich gefragt, wo alle Fußpollen hin sind. Heute kehren die ersten mit voller Macht wieder zurück. In mäßiger bis starker Konzentration haben wir nämlich Gänsefüße in der Luft, also Gänsefußpollen. Außerdem Ampfer und Spitzwegerich. In mäßiger Belastung sind außerdem noch Linden-, Nessel- und Gräserpollen in der Luft und in schwacher Konzentration auch noch letzte Kieferpollen. Und ich bin mir sicher, in den nächsten Tagen sind auch wieder die Beifußpollen bei Fuß in der Luft. Ich wünsche Ihnen einen angenehmen Mittwoch.
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1: Teils aufgelockert mit Sonne, teils dicht bewölkt geht es durch den heutigen Mittwoch und die Temperaturen mal nicht ganz so heiß wie in den Tagen zuvor. Die Höchstwerte erreichen 25 Grad in Eupen und in Stolberg, 22 Grad in St. Witt und in Schleiden. Am Abend und in der Nacht lange mild, aber kaum eine Wolke am Himmel noch zu sehen. Die Temperaturen gehen auf schlaftaugliche 16 bis 13 Grad zurück. Ab Donnerstag dann wieder Sommer und Sonnenschein pur mit nur einigen leichten Wolkenfeldern und ansonsten reichlich Sonnenschein und die Höchstwerte klettern auch wieder auf 25 bis 29 Grad.
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2: Ich bin Dieter Speth. Vor dem Verwaltungsgericht Aachen hat ein Autofahrer gegen insgesamt drei Verkehrsprojekte der Stadt geklagt. Das Verfahren um die umstrittene Verkehrsführung am Karlsgraben muss aber erst einmal pausieren. Dennoch ist nicht klar, ob die dortige Verkehrsführung nicht wieder gekippt wird. CDU, SPD, FDP und Volt verstehen den aufgebrachten Kläger und haben einen entsprechenden Ratsantrag gestellt, um die Verkehrsführung erneut zu ändern. Über die beiden anderen Klagen zum Templergraben und am Annunziatenbach will das Gericht in zwei Wochen entscheiden. Entwarnung auf dem Ruhrsee. Bei Wovelsbach war gestern Nachmittag ein Kanu gekentert. Unklar war, ob Menschen in Gefahr sind. Eine groß angelegte Suche von Polizei, DLRG und Feuerwehr ergab aber, dass sich niemand im Kanu befunden hatte. Wahrscheinlich hat sich das Boot allein durch eine starke Windböe am Ufer losgemacht. Nach Katastrophen wie einem Hochwasser können Arztpraxen oft nicht mehr arbeiten. Helfen sollen nun ausgerechnet ehemalige Toilettenkabinen. Auf dem Aachener Gelände des Technischen Hilfswerkes wird die Idee getestet. Die roten Kabinen können mit LKW, Booten oder sogar Helikoptern transportiert werden. Sie sind günstig verfügbar und können schnell aufgebaut werden. Die Idee ist schon alt, doch die Flut 21 hat gezeigt, wie sinnvoll das Konzept sein kann. Denn nach einer ersten Notversorgung dauert es lange, bis wieder alles funktioniert. Wenn die Praxen nicht mehr zur Verfügung stehen, könnten die Häuschen die Grundversorgung sichern helfen. Die meisten Geräte würden dann vom Patienten bedient. Der Arzt sitzt an einem anderen Ort, kann aber alle Daten des Patienten sehen. Sie sind Ende zu Ende verschlüsselt. Um nach einer Untersuchung auch die Medikamente zum Notfallort zu bekommen, will man künftig auch Drohnen einsetzen. Erneut ist es Trickbetrügern auf besonders dreiste Weise gelungen, mit Schockanrufen einen Rentner um sein Vermögen zu bringen. Der 86-jährige Mann verlor dabei am Montag einen Geldbetrag von mehr als 100.000 Euro. Die Täter hatten ihn mehrfach angerufen und behauptet, seine Wertgegenstände seien nicht sicher. Schließlich gelang es ihnen, den Senior davon zu überzeugen, seine Wertgegenstände an der Haustür einem vermeintlichen Kriminalkommissar zu übergeben. Der Tatort befindet sich im Stadtteil Pumpestich. Als der Rentner den Betrug bemerkt, war es schon zu spät. Die Aachener Polizei sucht nun einen etwa 40 bis 45 Jahre alten Mann mit dunklen Haaren, der zum Zeitpunkt der Tat eine graue Latzhose getragen haben soll. Pendler müssen heute auf dem Südast der Ruhrtalbahn mit Behinderungen rechnen. Die Zwischenfahrten auf der Linie RB 21 Süd zwischen dem Dürener Bahnhof und Untermaubach-Schlagstein fallen aus. Grund dafür ist nach Angaben des Betreibers ein kurzfristiger Fahrzeugausfall mit notwendigen Reparaturen. Für die ausfallenden Bahnen ist ein Ersatzverkehr mit Bussen eingerichtet. Die Busse brauchen allerdings mehr Zeit als die Züge. Die durchgängigen Verbindungen zwischen Düren und Heimbach sollen aber nicht betroffen sein. 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

Das war Paola Felix mit Liebe ist nicht nur ein Wort. Und Paola Felix kennen viele von uns noch über die Sendung Verstehen Sie Spaß, die sie über Jahre mit ihrem Ehemann Kurt Felix moderierte und auch realisierte. Und wir blicken auf unser Wochenende. Da heißt es nämlich wieder Partytime am Samstagabend. Gibt's wieder eine große Kulturparty hier bei uns. 2 Stunden lang ausschließlich Partyhymnen der 50er und 60er Jahre. Zum Mitsingen, mitfeiern und mitwippen. Und Sie bestimmen auch noch, was gespielt wird und können Ihre Grüße mitschicken. Das Ganze per E-Mail an partytime@radio700.eu. Über unser Musikwunschformular im Internet unter www.radio700.eu oder Sie können auch gerne anrufen über das Hörertelefon unter 0032 80 480 105. Und ich verspreche Ihnen eines, Hecki Heinen hat am Samstag den Petticoat dann auch angezogen. Für die nächste Ausgabe der Nostalgie-Party-Time jetzt am Samstag ab 19 Uhr bei Radio 700.

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1: Der Dienstag brachte uns ähnliches Wetter wie am Montag. Anfangs ging es wolkig los, dann wurde es sonniger und es war wieder ein angenehmer, warmer Tag mit Werten über 25 Grad. Im Ahrtal zum Beispiel wurden auch bis zu 32 Grad gemessen. Am Mittwoch wird der kühlste Tag der Woche sein, denn uns streift eine schwache Front und vom Westen her setzt sich gleichzeitig schon Hochklaus durch. So werden wir am Mittwoch insgesamt mehr Wolken haben als Sonne und im Nachmittagsverlauf kann es immer wieder etwas Sonne geben und es bleibt weiterhin trocken bei einem meist schwachen bis mäßigen Nordwestwind. Dazu etwas kühlere Werte mit 20 Grad in Brackfenn und an Losheimer Graben, 21 Grad in Simmerath und Kalterherberg, 22 Grad in Rötschen und Raren, 23 Grad in Eupen und Niedeggen und maximal 24 Grad sind es rund um Aachen und am Ruhrsee. Am Donnerstag setzt sich dann insgesamt heiteres Wetter durch. Es bleibt trocken bei 23 bis 27 Grad. Am Freitag und am Wochenende gibt es weiterhin sonniges Hochsommerwetter. Die Temperaturen nähern sich der 30 Grad Marke. In Aachen geht es auch am Wochenende leicht darüber. Und dazu nimmt die Trockenheit weiterhin zu und die Waldbrandgefahr wird deutlich ansteigen und wahrscheinlich wird es nächste Woche anhaltend sonnig und sommerlich bei uns weitergehen. Ob da nochmal eine Hitzewelle kommt, ist fraglich. Insgesamt noch unsicher. Aber erstmal bleibt die große Hitze über Frankreich.
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Vorhin haben wir schon in der Frührevue über jede Menge Sand in der City von Aachen gesprochen. Mitten auf dem Katschhof wird ab Freitag der archimedische Sandkasten wieder öffnen. Und wenn schon mal so viel Sand in der Altstadt liegt, da haben sich die Verantwortlichen gedacht, dann könnte man den für ein großes Sportevent nutzen. Auch wenn das nächste Meer etwa 200 Kilometer entfernt ist, wird heute Nachmittag wieder geblockt und gebaggert, was das Zeug hält. Denn nach dem großen Erfolg im vergangenen Jahr findet auch diesmal wieder das große Aachener Beachvolleyball-Turnier statt. Viele Teams haben sich schon angemeldet und der Spaß, der soll natürlich im Mittelpunkt stehen. Und sie dürfen zuschauen und anfeuern. Und leckere Cocktails wird's am Strand auch geben diesmal. Also heute Nachmittag um 4 geht es los. Ein Hauch von Meer mitten in der Aachener Altstadt. Schönen Mittwoch mit Radio 700.

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8: Teils aufgelockert mit Sonne, teils dicht bewölkt geht es durch den heutigen Mittwoch und die Temperaturen mal nicht ganz so heiß wie in den Tagen zuvor. Die Höchstwerte erreichen 25 Grad in Eupen und in Stolberg, 22 Grad in St. Witt und in Schleiden. Am Abend und in der Nacht lange mild, aber kaum eine Wolke am Himmel noch zu sehen. Die Temperaturen gehen auf schlaftaugliche 16 bis 13 Grad zurück. Ab Donnerstag dann wieder Sommer und Sonnenschein pur mit nur einigen leichten Wolkenfeldern und ansonsten reichlich Sonnenschein und die Höchstwerte klettern auch wieder auf 25 bis 29 Grad.
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9: Ich bin Diana Kramer. In der türkischen Hauptstadt Ankara setzen die Staats- und Regierungschefs der NATO-Staaten heute ihr Gipfeltreffen fort. Am zweiten und letzten Tag geht es unter anderem um die Frage der Lastenverteilung in der Allianz zwischen den USA und den übrigen Verbündeten. Auch der Ukraine-Krieg steht auf der Tagesordnung.
10: Die Ukraine kann auf mehr Militärhilfe hoffen. Über einen Zeitraum von 2 Jahren soll es 140 Milliarden Euro für militärische Unterstützung und Ausbildung geben. Das müssen die Gipfelteilnehmer nun noch final festzurren. US-Präsident Trump hat schon zu Beginn des Gipfels erneut die europäischen Partner kritisiert. Er wirft ihnen mangelnde Unterstützung im Irankrieg vor. Aus Ankara, Miriam Schmidt.
9: Bedrohungen, Angriffe und Schläge. In den ersten 5 Monaten dieses Jahres sind mehr als 6.300 Beschäftigte der Bahn und Beamte der Bundespolizei Opfer von Straftaten geworden. Das teilte das Bundesinnenministerium auf eine Anfrage des linken Abgeordneten Dietmar Bartsch mit. In den meisten Fällen ging es um Körperverletzung und Bedrohungen. Bartsch befürchtet einen neuen Negativrekord in diesem Jahr und fordert mehr Maßnahmen zum Schutz des Personals. Im Nahen Osten wächst die Gefahr einer erneuten militärischen Eskalation. Nach Attacken auf mehrere Tanker in der Straße von Hormuz hat das US-Militär Ziele im Iran angegriffen. Teheran solle einen hohen Preis für Attacken auf Handelsschiffe mit zivilen Besatzungen zahlen, heißt es. Washington macht für die Angriffe den Iran verantwortlich. Zum Sport. Argentinien steht im Viertelfinale der Fußball-WM. Die Weltmeister drehten gegen Ägypten einen 0:2 Rückstand und gewannen am Ende 3:2.
11: Gut 70 Minuten läuft alles für Ägypten. Ibrahim macht nach 15 Minuten das 1:0. Kurz danach hält Torwart Schubir einen schwach geschossenen Foul-Elfmeter von Messi. Und nach Sikos 2:0 in Minute 67 riecht es in Atlanta nach Sensation. Aber Romeros Anschlusstreffer in der 79. Minute weckt den Weltmeister. Messi macht 5 Minuten später den Ausgleich, sein 21. WM-Treffer. Und in der 2. Minute der Nachspielzeit köpft Enzo Fernandes den Titelverteidiger ins Viertelfinale. Thomas Thonfeld, Sportredaktion.
9: Im Viertelfinale trifft Argentinien auf die Schweiz. Die Schweizer haben mit Favorit Kolumbien nach einem Elfmeter-Krimi mit 4:3 aus dem Turnier geworfen.
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14: Die vierte Stunde Frührevue bricht hiermit an. Schönen guten Morgen wünscht Ihnen Alex Groß gleich. Mit Musik von Secret Service, dort kommt der Briefbote um 10, bei uns schon eine ganze Stunde früher. So ist das. Die Nummer 10 o'clock Postman, jetzt schon um 9. Das Ganze nach DJ Ötzi und seinem Hotel Engel.
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0: Radio 700 gleich mit Musik von Conchita Wurst. You are unstoppable. Ja, schönen Mittwoch wünsche ich Ihnen. Wir blicken auf die Themen der Stunde. Jetzt in der 9-Uhr-Stunde das Horoskop wieder mit Isabel Jauernig. Es gibt einen Energiespartipp mit Jan-Paul Mohr. Der lehrt uns, was eine Opferanode ist und wo im Haushalt vor allem wir sie finden können. Und in unserer Rubrik Du und dein Garten mit Gärtnermeister Karl-Josef Schmitz, da geht es in dieser Stunde um die Obstbaumpflege im Sommer. Und dann noch natürlich die Regionalnachrichten um 5:05 mit meinem lieben Kollegen Dieter Speth.
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0: 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Der Blick in die Sterne.
1: Widder. Sie bringen Kollegen und Freunden sehr viel Verständnis entgegen. So sammeln sie viele Sympathiepunkte.
2: Stier.
1: Der Mond drückt auf die Laune. Lassen Sie Frust und Unmut aber bitte nicht an einem lieben Menschen aus.
2: Zwillinge.
1: Heute müssen Sie sich ziemlich auspowern. Am Wochenende ist dann wieder mehr Entspannung drinne.
2: Krebs.
1: Seien Sie nicht zu starkköpfig. Wenn Sie etwas nicht erreichen, ist es besser, davon Abstand zu nehmen.
2: Löwe.
1: Gehen Sie das Liebesspiel doch mal ganz langsam an und ziehen Sie Ihren Schatz in Ihre verführerischen Bann.
2: Jungfrau.
1: Rufen Sie Freunde an und schmieden Sie gemeinsam Pläne. Sie haben in letzter Zeit zu wenig für Ihren Ausgleich getan.
2: Waage.
1: Als Waage ist es Ihnen besonders wichtig, dass Sie Ihr inneres Gleichgewicht erlangen.
2: Skorpion.
1: Wenn zu wenig los ist, sorgen Sie eben selbst für Rummel. Schließlich hat es Ihnen noch nie an Ideen gemangelt.
2: Schütze.
1: Die Energiespeicher sind restlos gefüllt. Sie dürfen sich ohne Vorbehalte auf eine kraftraubende Reise begeben.
2: Steinbock.
1: Sachlich, mit einem Feingefühl für Ihre Mitmenschen und guten Argumenten überzeugen Sie auch letzte Zweifler von Ihren Plänen.
2: Wassermann.
1: Saturn macht Sie stärker und eigenwilliger. Sie wollen jetzt etwas Echtes erleben.
2: Fische.
1: Sie sollten sich mal wieder um Ihren Papierkram kümmern. Der liegt schon viel zu lange rum.

0: Radio 700 haben Sie eingeschaltet. Hier ist die Frührevue am Mittwoch, den 8. Juli. Wie kann man eigentlich beim Warmwasserspeicher Energie sparen? Das weiß unser Energieexperte.
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2: Im Warmwasserspeicher kämpft eine unscheinbare Heldin gegen Rost, die Opfernode. Solange sie da ist, bleibt der Kessel gesund. Wird sie aber nicht kontrolliert, löst sie sich still auf und am Ende opfert sich nicht mehr die Anode, sondern euer Speicher. Folge: schlechtere Dämmung innen, mehr Kalk, mehr Energiebedarf beim Aufheizen. Lasst deshalb spätestens alle 2 Jahre den Fachbetrieb reinschauen, oft dauert der Anodencheck nur wenige Minuten. Wenn ohnehin gewartet wird, gleich den Sicherheitsdruck prüfen und die Isolierung checken. Ein intakter Speicher hält Wärme wie ein Thermobecher, ein verrosteter eher wie ein löcheriger Eimer. Also meine Lieben, lieber eine Anode opfern als später das Sparkonto. Heldentaten gehören ins Gerät, nicht in die Geldbörse.
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1: Teils aufgelockert mit Sonne, teils dicht bewölkt geht es durch den heutigen Mittwoch und die Temperaturen mal nicht ganz so heiß wie in den Tagen zuvor. Die Höchstwerte erreichen 25 Grad in Olpen und in Stolberg, 22 Grad in St. Witt und in Schleiden. Am Abend und in der Nacht lange mild, aber kaum eine Wolke am Himmel noch zu sehen. Die Temperaturen gehen auf schlaftaugliche 16 bis 13 Grad zurück. Ab Donnerstag dann wieder Sommer und Sonnenschein pur mit nur einigen leichten Wolkenfeldern und ansonsten reichlich Sonnenschein und die Höchstwerte klettern auch wieder auf 25 bis 29 Grad.
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2: Ich bin Dieter Speth. Was lange währt, wird endlich gut. Spätestens Anfang Oktober soll der Landeplatz für den Rettungshubschrauber am Krankenhaus in Malmedy wieder in Betrieb gehen. Die letzte Phase der Bauarbeiten hat begonnen, heißt es von den Behörden. Die Betonplatte ist bereits fertig. Nun müssen noch Arbeiten zur Absicherung des Geländes, die Einrichtung von Anschlüssen elektrischer Beleuchtung und die Installation der Notrufsysteme beendet werden. Danach erfolgt die Prüfung des Landeplatzes durch die zuständigen Luftfahrtbehörden. Erst danach kann die Klinik den Landeplatz wieder für die Einsätze des Rettungshubschraubers nutzen. Der dafür erforderliche Krankenwagen für den Transport vom Hubschrauber zur Notaufnahme ist nach Angaben der Stadt bereits vorhanden. Der Landeplatz war lange nur eingeschränkt nutzbar. Früher waren über diesen Weg pro Jahr zwischen 50 und 80 Notfallpatienten nach Malmedy gebracht worden. Viel zu tun gab es gestern Nachmittag für die Feuerwehr in Euskirchen. Nahezu gleichzeitig musste sie zu drei Brandereignissen ausrücken. Zunächst waren die Einsatzkräfte zu einem brennenden Container im IPAS-Gewerbepark gerufen worden. Hier konnte verhindert werden, dass die Flammen auf ein nahestehendes Gebäude übergriffen. Zwei Beschäftigte kamen mit leichten Rauchvergiftungen ins Krankenhaus. In Kuchenheim brannten nahezu zeitgleich rund 200 Quadratmeter Feld. In der Nähe befindliche Pferde kamen mit dem Schrecken davon. Daneben war die Feuerwehr Euskirchen auch bei einem größeren Feldbrand bei den Nachbarn zwischen Zwister, Ludendorff und Ollheim im Einsatz. Dort war eine Ballenpresse in Brand geraten. Das Feuer hatte sich auf einer Fläche von rund 5 Hektar ausdehnen können. Verletzt wurde niemand. Der ostbelgische Europaabgeordnete Pascal Arimaud hat die geplanten Verbesserungen der Rechte für Fluggäste begrüßt. Am Dienstag hatte das Europäische Parlament in Straßburg eine entsprechende Reform beschlossen. Die neuen Vorschriften bringen mehr Transparenz von der Flugbuchung bis bessere Regeln bei Verspätungen. Künftig müssen Fluggesellschaften und Buchungsportale schon bei der Buchung anzeigen, welche Gepäckleistungen im Ticket enthalten sind. Ein kleiner persönlicher Gegenstand bleibt im Ticketpreis enthalten. Kinder unter 14 Jahren sollen kostenlos neben ihrer Begleitperson sitzen können. Bei Verspätungen oder Flugausfällen müssen Airlines die Reisenden innerhalb von 4 Tagen über Entschädigungen informieren und darlegen, wie die Entschädigungen geltend gemacht werden können. Noch muss für die Änderung der Regeln formell auch der Rat der Europäischen Union zustimmen. Ein Jahr nach der Veröffentlichung der neuen Regel im EU-Amtsblatt treten diese dann in Kraft. Der Formel 1 Grand Prix in Spa könnte in diesem Jahr einen neuen Zuschauerrekord knacken. Die Organisatoren rechnen am Rennwochenende vom 17. bis 19. Juli mit mehr als 400.000 Besuchern. Pro Tag sind jeweils maximal 115.000 Besucher auf dem Gelände zulässig. Laut der Direktorin der Rennstrecke Vanessa Maas sind nur noch 3.000 bis 4.000 Eintrittskarten verfügbar. Neu ist eine zusätzliche Tribüne und eine weitere Fanzone. Dort wird nach dem Rennen auch das Finale der Fußball-WM gezeigt. Die Eifelpolizei ermittelt einen Fall von Unterschlagung. Am Samstag hatte eine Person an einem Bankautomaten in St. Vith 500 Euro abgehoben. Das Geld blieb aber vergessen im Automaten liegen. Als das Missgeschick bemerkt wurde, war das Geld dort bereits nicht mehr auffindbar. Die Polizei weist in diesem Zusammenhang darauf hin, dass Fundsachen auf den Revieren abgegeben werden sollen. Zeugenhinweisen nimmt jede Polizei den Stelle entgegen. 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

Slate mit Far, Far Away bei Radio 700 gleich. Musik außerdem noch von Andreas Martin. 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

0: Radio 700 am Mittwoch. Also im Sommer ist bestimmt nichts zu tun an unseren Obstbäumen, oder? Von wegen. Gerade jetzt ist die Zeit, dass man sich die Bäume mal nochmal genauer anschauen sollte und sie nach sogenannten Wasserschossen absuchen sollte. Was genau das für Triebe sind, das weiß unser Gärtnermeister.
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2: Die Obstbäume verlangen im Sommer immer ein wenig Aufmerksamkeit. Heute wollen wir uns mal den Apfel- und Birnenbäumen zuwenden. Viele von uns haben davon gleich mehrere im eigenen Garten. Im Hochsommer sollten die Pflegemaßnahmen nicht vergessen werden, rät Gärtnermeister Karl-Josef Schmitz.
3: Jetzt ist auch die Zeit, um an den Apfelbäumen und Birnenbäumen die Wasserschosse zu entfernen. Wasserschosse, das sind Zweige, die im Innern der Krone wachsen und die Krone sehr schnell dicht machen. So können sie durch das Herausnehmen dieser Wasserschosse auch dafür sorgen, dass Licht in die Krone fällt und die Früchte besser ausreifen können.
2: Welche Vorteile aber hat das Herausnehmen der Wasserschosse?
3: Durch dieses Herausnehmen der Wasserschosse wird die Krone auch eher luftiger und es entstehen weniger Pilzkrankheiten.
2: Ich sehe jetzt schon die Fragezeichen in den Augen vieler Hörer. Einige trauen sich nicht so recht an diesen Auslichtungsschnitt heran. Meist in der Sorge, man könnte dem Baum schaden oder die Ernte gefährden. Deshalb erklären wir es am besten noch einmal ganz genau. Woran erkenne ich Wasserschosse und welche davon müssen weg?
3: Wasserschosse sind Steiltriebe, die senkrecht innerhalb der Krone wachsen und die Krone unnötig dicht machen und somit auch verhindern, dass genügend Licht in die Baumkrone fällt.
2: Bei dieser Gelegenheit können wir auch noch einer anderen Frage nachgehen. Wann sollten Obstbäume im Sommer zum letzten Mal gedüngt werden? Da gehen die Meinungen ja ziemlich auseinander.
3: Ich empfehle, die letzte Düngung im August vorzunehmen. Auf keinen Fall später, denn die Nährstoffe fördern das Wachstum. Und zum Herbst hin sollte das Wachstum langsam abschließen. Durch eine zu späte Düngung fördern sie das Wachstum. Die Pflanzen werden nicht mehr vernünftig ausreifen und sind somit auch frostempfindlicher.
2: Also ran an die Baumschere und die Apfel- und Birnbäume ein wenig auslichten. Das wirkt Wunder und hilft bei der weiteren Entwicklung.
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Das war die Frührevue am Mittwoch. Ja, und ich rüttle morgen wieder an ihrem Kopfkissen. Bis sie aufstehen, machen sich da schon mal keine Sorgen. Gleich geht es hier weiter mit Uwe Lorenz. Der hat ab 10 Uhr ein Rendezvous mit Ihnen. Ich bin Alex Groß und wünsche Ihnen noch einen schönen Mittwoch. Bis morgen, machen Sie es gut, tschüss.

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19: Teils aufgelockert mit Sonne, teils dicht bewölkt geht es durch den heutigen Mittwoch und die Temperaturen mal nicht ganz so heiß wie in den Tagen zuvor. Die Höchstwerte erreichen 25 Grad in Eupen und in Stolberg, 22 Grad in St. Witt und in Schleiden. Am Abend und in der Nacht lange mild, aber kaum eine Wolke am Himmel noch zu sehen. Die Temperaturen gehen auf schlaftaugliche 16 bis 13 Grad zurück. Ab Donnerstag dann wieder Sommer und Sonnenschein pur mit nur einigen leichten Wolkenfeldern und ansonsten reichlich Sonnenschein und die Höchstwerte klettern auch wieder auf 25 bis 29 Grad.
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20: Ich bin Diana Kramer. Für die NATO steht heute die zweite große Bewährungsprobe seit dem Amtsantritt von US-Präsident Donald Trump an. Beim Gipfeltreffen in der Türkei müssen Deutschland und die anderen europäischen Alliierten Trump davon überzeugen, dass die NATO für die USA noch ein wertvolles Bündnis ist. Trump hatte daran in den vergangenen Monaten Zweifel geäußert. Er warf den europäischen Partnern erneut vor, sie hätten die USA im Irankrieg hängen lassen. Die Bundesregierung will das umstrittene Gesundheitssparpaket noch vor der parlamentarischen Sommerpause durchboxen. Die Grünen haben nun angekündigt, die Verabschiedung noch zu stoppen. Es gäbe zu viele Änderungen in letzter Minute, sagte Fraktionschefin Katharina Dröge im ZDF-Morgenmagazin.
21: Das Krankenkassengesetz, so wie es jetzt ausgestaltet ist, wird zu massiven Verunsicherungen führen. Es wird dazu führen, dass 70% der Krankenhäuser davon bedroht sind, in die roten Zahlen abzurutschen. Und dieses Gesetz wird jetzt in einem absoluten Eilverfahren durch den Deutschen Bundestag gezogen. Montagabend haben unsere Abgeordneten 300 Seiten Änderungsanträge bekommen. Dienstag hat die Koalition gesagt, die waren fehlerhaft und müssen nochmal neu gemacht werden. Das heißt, bis heute haben wir keine finale Fassung.
20: Grünen-Fraktionschefin Dröge. Der Plan war, dass das Gesundheitssparpaket an diesem Freitag im Bundestag beschlossen wird und anschließend direkt in den Bundesrat geht. Die Deutsche Bahn will heute ein neues Sofortprogramm für bessere Kundenkommunikation vorstellen. Es ist das letzte von insgesamt 3 Maßnahmenpaketen und setzt vor allem auf einen stärkeren Einsatz von KI.
22: Immer wieder gibt es Beschwerden, dass Gleiswechsel oder Verspätungen nicht rechtzeitig mitgeteilt werden. Da will die Bahn jetzt besser werden, vor allem mit Hilfe von künstlicher Intelligenz. KI sei insbesondere bei den Verspätungsprognosen verlässlicher, so Konzernchefin Paller. Derzeit passiert es häufig, dass die sich während der Fahrt immer wieder ändern und am Ende niemand genau weiß, wann der Zug, der nun ankommt und ob die Anschlussverbindung erreicht wird. Katrin Müller, Nachrichtenredaktion.
20: Die Ölpreise sind nach den erneuten Angriffen der USA auf den Iran kräftig gestiegen. Ein Barrel der Referenzsorte Brent kostete im frühen Handel 2,6% mehr, nachdem die Preise schon gestern wegen der Angriffe auf Tanker in der Straße von Hormuz um 3% gestiegen waren. Als Reaktion auf die Angriffe bombardierten die USA in der Nacht Ziele im Iran und setzten Sanktionen auf iranisches Öl wieder in Kraft.
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25: Hallo und einen wunderschönen guten Morgen, sagt Uwe Lorenz am Mikrofon bei Radio 700. Hier beginnt Ihr Rendezvous ab 10.
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0: Neben ganz viel Schlagern, neben ganz viel Oldies in der richtigen Mischung, bringen wir Ihnen natürlich auch wieder jede Menge Informationen ins Haus. Neben den Eifler Euregio News haben wir wieder das Gesundheitswetter dabei in der ersten Stunde. Und gleich geht's wieder um unser Thema Arbeit und Beruf. Wir stellen Ihnen wieder die vielen Möglichkeiten des grenzüberschreitenden Arbeitens vor. Und diese kommen ja nicht nur Arbeitgebern, sondern auch Arbeitnehmern zugute.
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1: In unserer Reihe So geht's, Arbeit und Beruf zeigen wir, wie einfach es ist, in einem EU-Land zu wohnen, aber in einem anderen zu arbeiten. Derartige Grenzgänger-Arbeiterverhältnisse haben wir Ihnen schon am Beispiel zwischen Deutschland und den Niederlanden vorgestellt. Möglich sind sie aber auch von Deutschland nach Belgien und umgekehrt. Dafür gibt es den Service grenzüberschreitende Arbeitsvermittlung in Kelmis. Andreas Dankers, eures Berater bei der Agentur für Arbeit Aachen Düren, stellt uns diesen Service vor.
2: Der Service grenzüberschreitende Arbeitsvermittlung in Kelmis ist eine Zusammenarbeit zwischen dem Arbeitsamt der deutschsprachigen Gemeinschaft und der Bundesagentur für Arbeit Aachen-Düren. Unser Ziel ist es, Arbeitssuchende für den jeweiligen Zielarbeitsmarkt in Deutschland oder aus Belgien zu beraten und aktiv bei der Stellensuche zu unterstützen. Wir beraten einzelne Arbeitssuchende, organisieren für größere Gruppen aber auch Informationsveranstaltungen. Dafür arbeiten wir aktiv mit regionalen Partnern aus dem EURES-Netzwerk wie dem Grenzinfopunkt Aachen-Eurode zusammen.
1: Die Beratung in Kelmis wird individuell an die Bedürfnisse der Anfragesteller angepasst und greift viele Themenfelder auf.
2: Eine Beratung bei uns unterscheidet sich gar nicht so sehr von einem Termin, wie Sie ihn bei Ihrer zuständigen Arbeitsbehörde gewohnt sind. Mit einem entscheidenden Unterschied: Der Termin findet gemeinsam mit einem deutschen und einem belgischen Berater statt. So haben Sie die Möglichkeit, Ihre Fragen zu beiden Arbeitsmärkten zu stellen. Wir erarbeiten mit Ihnen eine individuelle Bewerbungsstrategie mit dem Ziel, Ihnen passgenaue Stellenangebote für den jeweiligen Zielarbeitsmarkt ausgeben zu können. Natürlich geben wir Ihnen auch Tipps und Hilfestellungen, wie Sie eigenständig nach Stellenangeboten recherchieren und geeignete Arbeitgeber ansprechen können. Um einen guten Start als Grenzgänger zu gewährleisten, informieren wir Sie auch zu den notwendigen Themen Steuern und Sozialversicherungen. Auf Wunsch erhalten Sie von uns ebenfalls ein Feedback zu Ihren Bewerbungsunterlagen und Informationen zur Anerkennung Ihres Berufsabschlusses. Und die Beratung kann auf Deutsch, Französisch, Niederländisch oder Englisch erfolgen.
1: Die Beratungen in Kelmis finden regelmäßig statt.
2: Sie finden uns zentral in Kelmis in der Maxstraße im Gebäude des ehemaligen Göltal-Museums. Hierzu folgen Sie einfach der Lütticher Straße aus Aachen heraus. Und falls Sie die öffentlichen Verkehrsmittel angewiesen sind, können Sie uns auch gut mit der Linie 24 ab Aachen-Bushof erreichen. Von der Haltestelle Kelmis-Friedhof sind es keine 5 Minuten Fußweg. Wir bieten unsere Beratungstermine jeden Donnerstag von 9 bis 16 Uhr zu jeder vollen Stunde an. In dringenden Fällen sind wir aber auch ohne vorherige Terminabsprache für Sie erreichbar.
1: Und so können Sie ganz einfach Kontakt zum Service grenzüberschreitende Arbeitsvermittlung in Kelmis aufnehmen.
2: Wenn Sie arbeitssuchend bei Ihrem zuständigen Arbeitsamt, zum Beispiel in Eupen oder Aachen, eingetragen sind, kann der Kontakt leicht über Ihre Beraterin oder den Berater erfolgen. Sprechen Sie sie einfach an. Sie können uns auch gerne per E-Mail über sga@adg.be kontaktieren. Unsere Kontaktdaten finden Sie ebenfalls auf den EURES-Infoseiten Ihrer zuständigen Arbeitsbehörde. Wir freuen uns auf Ihre Anfrage.
1: Dieses Angebot bringt deutlich mehr Flexibilität bei der Jobsuche oder der Stellenbesetzung. Alle Informationen dazu finden Sie im Online-Angebot der Agentur für Arbeit Aachen-Düren.
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1: Dichte Wolken und Sonnenschein wechseln sich heute Nachmittag ab. Die Temperaturen erreichen 26 Grad in Einatten und in Aachen, 22 Grad werden in Niedeggen und in Bütchenbach gemessen. Am Abend und in der Nacht sind nur wenige Wolken unterwegs, allerdings hier und da kommen auch mal ein paar dichtere Wolkenfelder durch. Regen bringen die aber nicht mit bei 16 bis 13 Grad. Am Donnerstag Sonnenschein und nur dünne Wolken bei Temperaturen zwischen 25 und 29 Grad und dann kommt der Hochsommer zurück.
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3: Ich bin Dieter Spät. Was lange währt, wird endlich gut. Spätestens Anfang Oktober soll der Landeplatz für den Rettungshubschrauber am Krankenhaus in Malmedy wieder in Betrieb gehen. Die letzte Phase der Bauarbeiten hat begonnen, heißt es von den Behörden. Die Betonplatte ist bereits fertig. Nun müssen noch Arbeiten zur Absicherung des Geländes, die Einrichtung von Anschlüssen elektrischer Beleuchtung und die Installation der Notrufsysteme beendet werden. Danach erfolgt die Prüfung des Landeplatzes durch die zuständigen Luftfahrtbehörden. Erst danach kann die Klinik den Landeplatz wieder für die Einsätze des Rettungshubschraubers nutzen. Der dafür erforderliche Krankenwagen für den Transport vom Hubschrauber zur Notaufnahme ist nach Angaben der Stadt bereits vorhanden. Der Landeplatz war lange nur eingeschränkt nutzbar. Früher waren über diesen Weg pro Jahr zwischen 50 und 80 Notfallpatienten nach Malmedy gebracht worden. Viel zu tun gab es gestern Nachmittag für die Feuerwehr in Euskirchen. Nahezu gleichzeitig musste sie zu drei Brandereignissen ausrücken. Zunächst waren die Einsatzkräfte zu einem brennenden Container im IPAS-Gewerbepark gerufen worden. Hier konnte verhindert werden, dass die Flammen auf ein nahestehendes Gebäude übergriffen. Zwei Beschäftigte kamen mit leichten Rauchvergiftungen ins Krankenhaus. In Kuchenheim brannten nahezu zeitgleich rund 200 Quadratmeter Feld. In der Nähe befindliche Pferde kamen mit dem Schrecken davon. Daneben war die Feuerwehr Euskirchen auch bei einem größeren Feldbrand bei den Nachbarn zwischen Zwister-Ludendorff und Ollheim im Einsatz. Dort war eine Ballenpresse in Brand geraten. Das Feuer hatte sich auf einer Fläche von rund 5 Hektar ausdehnen können. Verletzt wurde niemand. Der ostbelgische Europaabgeordnete Pascal Arimaud hat die geplanten Verbesserungen der Rechte für Fluggäste begrüßt. Am Dienstag hatte das Europäische Parlament in Straßburg eine entsprechende Reform beschlossen. Die neuen Vorschriften bringen mehr Transparenz von der Flugbuchung bis bessere Regeln bei Verspätungen. Künftig müssen Fluggesellschaften und Buchungsportale schon bei der Buchung anzeigen, welche Gepäckleistungen im Ticket enthalten sind. Ein kleiner persönlicher Gegenstand bleibt im Ticketpreis enthalten. Kinder unter 14 Jahren sollen kostenlos neben ihrer Begleitperson sitzen können. Bei Verspätungen oder Flugausfällen müssen Airlines die Reisenden innerhalb von 4 Tagen über Entschädigungen informieren und darlegen, wie die Entschädigungen geltend gemacht werden können. Noch muss für die Änderung der Regeln formell auch der Rat der Europäischen Union zustimmen. Ein Jahr nach der Veröffentlichung der neuen Regel im EU-Amtsblatt treten diese dann in Kraft. Der Formel 1 Grand Prix in Spa könnte in diesem Jahr einen neuen Zuschauerrekord knacken. Die Organisatoren rechnen am Rennwochenende vom 17. bis 19. Juli mit mehr als 400.000 Besuchern. Pro Tag sind jeweils maximal 115.000 Besucher auf dem Gelände zulässig. Laut der Direktorin der Rennstrecke Vanessa Maas sind nur noch 3.000 bis 4.000 Eintrittskarten verfügbar. Neu ist eine zusätzliche Tribüne und eine weitere Fanzone. Dort wird nach dem Rennen auch das Finale der Fußball-WM gezeigt. Die Eifelpolizei ermittelt einen Fall von Unterschlagung. Am Samstag hatte eine Person an einem Bankautomaten in St. Vith 500 Euro abgehoben. Das Geld blieb aber vergessen im Automaten liegen. Als das Missgeschick bemerkt wurde, war das Geld dort bereits nicht mehr auffindbar. Die Polizei weist in diesem Zusammenhang darauf hin, dass Fundsachen auf den Revieren abgegeben werden sollen. Zeugenhinweisen nimmt jede Polizei den Stelle entgegen. 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

Der Modetanz der 80er, Lambada Kaoma hieß die Gruppe, das wissen die wenigsten noch. Und ja, das ist ja eigentlich bis heute Kult, kann man ja immer noch hören. Ein Griff jetzt wieder in die Oldie-Kiste, da gehen wir wieder in die 60er, Anfang 70er Jahre zurück. Die Archies kennen Sie vielleicht noch, Sugar Sugar war ja ein Riesenerfolg, aber auch Jingle Jangle. Und das hören wir jetzt gleich, das war sozusagen der Nachfolgehit. Und danach dann mein Kollege Jochen Spieth mit dem Gesundheitswetter.

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2: Ja, das ist heute mal ein wirklich kurzes Gesundheitswetter, denn die Wetterreize sind durchweg positiv. Geist und Seele fühlen sich genau wie der Körper zumeist richtig gut und müssen wenig mit witterungsbedingten Einschränkungen rechnen. Gestern habe ich mich gefragt, wo alle Fußpollen hin sind. Heute kehren die ersten mit voller Macht wieder zurück. In mäßiger bis starker Konzentration haben wir nämlich Gänsefüße in der Luft, also Gänsefußpollen. Außerdem Ampfer- und Spitzwegerich. In mäßiger Belastung sind außerdem noch Linden-, Nessel- und Gräserpollen in der Luft und in schwacher Konzentration auch noch letzte Kieferpollen. Und ich bin mir sicher, in den nächsten Tagen sind auch wieder die Beifußpollen bei Fuß in der Luft. Ich wünsche Ihnen einen angenehmen Mittwoch.
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So, das war die erste Stunde unseres Rendezvous am Mittwochvormittag hier bei Radio 700. Ich melde mich gleich kurz vor 11 mit Stunde 2 und da bis dahin erstmal der Serviceblock mit den Weltnachrichten. Bleiben Sie dran.

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7: Dichte Wolken und Sonnenschein wechseln sich heute Nachmittag ab. Die Temperaturen erreichen 26 Grad in Einatten und in Aachen, 22 Grad werden in Niedegen und in Bütchenbach gemessen. Am Abend und in der Nacht sind nur wenige Wolken unterwegs, allerdings hier und da kommen auch mal ein paar dichtere Wolkenfelder durch, Regen bringen die aber nicht mit bei 16 bis 13 Grad. Am Donnerstag Sonnenschein und nur dünne Wolken bei Temperaturen zwischen 25 und 29 Grad und dann kommt der Hochsommer zurück.
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8: Ich bin Diana Kramer. Nach der Kritik von US-Präsident Donald Trump an den Verteidigungsausgaben der europäischen NATO-Verbündeten hat Bundeskanzler Friedrich Merz in der Türkei erneut auf die deutliche Steigerung seit dem letzten Gipfel verwiesen. Er sagte in Ankara:
9: Wir haben im letzten Jahr in Den Haag beschlossen, dass wir unsere Verteidigungsanstrengungen erheblich verstärken. Und wir haben geliefert. Wir haben in den meisten Mitgliedstaaten der Europäischen Union und in der NATO die Verteidigungsanstrengungen erheblich verbessert.
8: Bundeskanzler Friedrich Merz. Im Vorfeld des NATO-Gipfels in Ankara hatte sich US-Präsident Trump einmal mehr kritisch zum Bündnis geäußert und unter anderem die deutschen Verteidigungsausgaben als lächerlich bezeichnet. Die USA haben erneut Ziele im Iran bombardiert als Reaktion auf die Attacken gegen Tanker in der Straße von Hormuz, heißt es aus Washington. Die Ölpreise sind daraufhin erneut in die Höhe geschossen.
10: Die erneuten Spannungen zwischen dem Iran und den USA schlagen zu Buche. Ein Barrel der Sorte Brent legte binnen 2 Tagen um mehr als 5% zu und wird jetzt für $76 gehandelt. Für Verbraucher bedeutet das erneut mehr Unsicherheit. Gerade jetzt im Sommer nutzen eigentlich viele Hausbesitzer die Zeit, um sich günstig mit Heizöl einzudecken. Und auch die Spritpreise dürften absehbar wieder steigen. Dabei sind sie laut ADAC schon jetzt so hoch wie im März, noch bevor der Tankrabatt in Kraft getreten war. Tanja Wagner, Nachrichtenredaktion.
8: Die Unternehmen in Deutschland haben bei der internationalen Aufholjagd rund um die künstliche Intelligenz an Tempo zugelegt. Nach einer Studie der IB Consult nutzen bereits 40% der deutschen Wirtschaft KI-Anwendungen. Das ist ein Anstieg um 118% seit 2024. Auch in kleineren Betrieben ist die Nutzungsquote deutlich gestiegen. Sommermärchen in der hessischen Provinz. Weil er selbst gern schwimmt, spendiert ein anonymer Gönner allen Kindern und Jugendlichen in Schwalmstadt in diesen Sommerferien den Eintritt ins örtliche Freibad. Der Mann, der seinen Namen nicht bekannt geben wollte, sagte der dpa, Geld habe er genug, da könne er das ja auch mal für solche Sachen ausgeben. Er wolle, dass die Kinder mehr ins Schwimmbad gehen, untereinander Kontakt und Spaß haben.
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12: Und hier sind wir mit der zweiten Stunde unseres Rendezvous ab 10 am Mittwochvormittag bei Radio 700. Am Mikrofon Uwe Lorenz.
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0: Sommer in der Stadt, meine Damen und Herren, nicht nur da, weiß Gott nicht. Und Sommer ist ja auch bei uns im Musikprogramm, Sie hören es, beschwingt schöne Musik, Schlager und Oldies in der richtigen Mischung. Und das bleibt natürlich auch in der zweiten Stunde genau so. Wir haben aber auch Informationen für Sie. Wir machen gleich wieder einen Abstecher in unseren Radio 700 Garten. Du und dein Garten, unsere beliebte Rubrik. Dann haben wir die neuesten Regionalnachrichten für Sie und der Veranstaltungskalender, der ist auch dabei.
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0: Hobbygärtner haben inzwischen auf ein Rotationsprinzip im Gemüse- und Kräutergarten umgestellt. Sie beachten Fruchtwechsel und Fruchtfolge. Das ist gut gegen Schädlinge und schützt davor, den Boden einseitig auszulaugen. Aber man muss schon ein wenig planen, damit man nicht den Überblick verliert. Ein Hörer aus Eschweiler mit großem Gemüsegarten hat hier ein Problem. Wegen der Fruchtfolge bleiben Beete 8 oder 10 Wochen leer. Und dann hat das Unkraut das Beet fest im Griff. Von Gärtnermeister Karl-Josef Schmitz hofft der Hörer nun auf eine Idee, wie man dieses Problem lösen kann.
1: Sehen Sie Gründüngung aus, das ist sehr wichtig. Gründüngungspflanzen lockern den Boden, verbessern den Boden, unterdrücken Unkraut und fördern vor allen Dingen das Bodenleben. Es gibt einige Arten, die ich Ihnen sehr empfehlen kann. Diese Pflanzen werden ausgesät und sind an für sich in jedem gut sortierten Gartenmarkt als Gründüngungsmischung erhältlich.
0: Ja dann, hier kommt auch schon der erste Vorschlag.
1: Phacelia ist eine einjährige Gründüngungspflanze, wird circa zwischen 60 und 80 cm hoch, lockert den Boden sehr gut, ist auch eine hervorragende Bienenweide. Der Phacelia-Samen keimt sehr, sehr schnell und überbrückt quasi diese Frucht- oder nicht bepflanzte Zeit sehr gut.
0: Viele Gärtner schwören auch auf den Gelbsenf als Zwischenkultur.
1: Er ist eine gute Konkurrenz gegen Unkräuter, reduziert auch gewisse Bodenschädlinge, sollte wohl nicht vor und nach Kohlgewächsen gepflanzt werden. Also da müssen Sie ein bisschen darauf achten. Also Gelbsenf und Kohlgemüse sollte nicht hintereinander kultiviert werden.
0: Und dann gibt es auch noch einen Klee, den man als Gründünger verwenden kann.
1: Klee ist in der Lage, den Luftstickstoff über Knöllchenbakterien zu sammeln. Also Klee versorgt dann auch den Boden mit Stickstoff, sodass Sie hier eine Düngergabe vielleicht auch sparen können.
0: Leider nicht als Glücksklee, aber schön aussehen tut er trotzdem. Und bei diesen Zwischenkulturen hat das Unkraut im Garten keine Chance.
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1: Dichte Wolken und Sonnenschein wechseln sich heute Nachmittag ab. Die Temperaturen erreichen 26 Grad in Einatten und in Aachen, 22 Grad werden in Niedegen und in Bütchenbach gemessen. Am Abend und in der Nacht sind nur wenige Wolken unterwegs. Allerdings, hier und da kommen auch mal ein paar dichtere Wolkenfelder durch. Regen bringen die aber nicht mit bei 16 bis 13 Grad. Am Donnerstag Sonnenschein und nur dünne Wolken bei Temperaturen zwischen 25 und 29 Grad. Und dann kommt der Hochsommer zurück.
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3: Ich bin Dieter Speth. Was lange währt, wird endlich gut. Spätestens Anfang Oktober soll der Landeplatz für den Rettungshubschrauber am Krankenhaus in Malmedy wieder in Betrieb gehen. Die letzte Phase der Bauarbeiten hat begonnen, heißt es von den Behörden. Die Betonplatte ist bereits fertig. Nun müssen noch Arbeiten zur Absicherung des Geländes, die Einrichtung von Anschlüssen elektrischer Beleuchtung und die Installation der Notrufsysteme beendet werden. Danach erfolgt die Prüfung des Landeplatzes durch die zuständigen Luftfahrtbehörden. Erst danach kann die Klinik den Landeplatz wieder für die Einsätze des Rettungshubschraubers nutzen. Der dafür erforderliche Krankenwagen für den Transport vom Hubschrauber zur Notaufnahme ist nach Angaben der Stadt bereits vorhanden. Der Landeplatz war lange nur eingeschränkt nutzbar. Früher waren über diesen Weg pro Jahr zwischen 50 und 80 Notfallpatienten nach Malmedy gebracht worden. Viel zu tun gab es gestern Nachmittag für die Feuerwehr in Euskirchen. Nahezu gleichzeitig musste sie zu drei Brandereignissen ausrücken. Zunächst waren die Einsatzkräfte zu einem brennenden Container im IPAS-Gewerbepark gerufen worden. Hier konnte verhindert werden, dass die Flammen auf ein nahestehendes Gebäude übergriffen. Zwei Beschäftigte kamen mit leichten Rauchvergiftungen ins Krankenhaus. In Kuchenheim brannten nahezu zeitgleich rund 200 Quadratmeter Feld. In der Nähe befindliche Pferde kamen mit dem Schrecken davon. Daneben war die Feuerwehr Euskirchen auch bei einem größeren Feldbrand bei den Nachbarn zwischen Zwister-Ludendorff und Ollheim im Einsatz. Dort war eine Ballenpresse in Brand geraten. Das Feuer hatte sich auf einer Fläche von rund 5 Hektar ausdehnen können. Verletzt wurde niemand. Der ostbelgische Europaabgeordnete Pascal Arimaud hat die geplanten Verbesserungen der Rechte für Fluggäste begrüßt. Am Dienstag hatte das Europäische Parlament in Straßburg eine entsprechende Reform beschlossen. Die neuen Vorschriften bringen mehr Transparenz von der Flugbuchung bis bessere Regeln bei Verspätungen. Künftig müssen Fluggesellschaften und Buchungsportale schon bei der Buchung anzeigen, welche Gepäckleistungen im Ticket enthalten sind. Ein kleiner persönlicher Gegenstand bleibt im Ticketpreis enthalten. Kinder unter 14 Jahren sollen kostenlos neben ihrer Begleitperson sitzen können. Bei Verspätungen oder Flugausfällen müssen Airlines die Reisenden innerhalb von 4 Tagen über Entschädigungen informieren und darlegen, wie die Entschädigungen geltend gemacht werden können. Noch muss für die Änderung der Regeln formell auch der Rat der Europäischen Union zustimmen. Ein Jahr nach der Veröffentlichung der neuen Regel im EU-Amtsblatt treten diese dann in Kraft. Der Formel 1 Grand Prix in Spa könnte in diesem Jahr einen neuen Zuschauerrekord knacken. Die Organisatoren rechnen am Rennwochenende vom 17. bis 19. Juli mit mehr als 400.000 Besuchern. Pro Tag sind jeweils maximal 115.000 Besucher auf dem Gelände zulässig. Laut der Direktorin der Rennstrecke Vanessa Maas sind nur noch 3.000 bis 4.000 Eintrittskarten verfügbar. Neu ist eine zusätzliche Tribüne und eine weitere Fanzone. Dort wird nach dem Rennen auch das Finale der Fußball-WM gezeigt. Die Eifelpolizei ermittelt einen Fall von Unterschlagung. Am Samstag hatte eine Person an einem Bankautomaten in St. Vith 500 Euro abgehoben. Das Geld blieb aber vergessen im Automaten liegen. Als das Missgeschick bemerkt wurde, war das Geld dort bereits nicht mehr auffindbar. Die Polizei weist in diesem Zusammenhang darauf hin, dass Fundsachen auf den Revieren abgegeben werden sollen. Zeugenhinweisen nimmt jede Polizei den Stelle entgegen. 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

Jermaine Jackson bei Radio 700 und Pia Sedora, When the Rain Begins to Fall. Ja, das waren die 80er. Jetzt geht's gleich weiter in unserem Programm-Rendezvous ab 10 heute am Mittwochvormittag mit den Tipps, mit den Veranstaltungstipps. Was gibt es für Events in unserem Sendegebiet? Mein Kollege Lukas Blasius wird Sie auf den neuesten Stand der Dinge bringen.

0: 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Nächste Runde beim Sichhaus Sommerglück. Neben vollem Genuss im Biergarten erwartet Sie ab 17 Uhr Live-Musik mit Röser und Bench im Biergarten des Café Sichhauses in Zülpich-Oberelvenich. Warum in die Ferne schweifen? Urlaubsfeeling mit Strand und Musik gibt's auch heute wieder bei der Beachparty im alten Schwimmbad in Euskirchen. Los geht's um 16 Uhr. Das Internet steckt voller Gefahren. Gemeinsam mit der Polizei Euskirchen wird aufgeklärt. Bei Sicher Online, stark im echten Leben. Heute um 17 Uhr im Simonsglück in Euskirchen. Jeden Abend einen anderen Film. Das verspricht auch heute wieder das Netter Summer Shine im Kino. Film ab für den Kinosommer heißt es ab 20 Uhr. William Shakespeares Liebesdrama Romeo und Julia wird auch heute wieder um 19 Uhr im Theater Aachen gespielt. Die Höhner sind wieder auf Tour. Um 19.30 Uhr spielen sie Open Air auf Burg Wilhelmstein in Würselen. Aus Spanien kommt Ausias Parejo. Sein Konzertabend unter dem Motto Viva la Guitarra beginnt um 19.30 Uhr im Stadtbad Aachen. Spannende Antworten gibt ein Vortragsabend zur Frage, wie wachse ich im Vertrauen? Um 19.30 Uhr im Aachener Eckernkar. Lutz van Dijk liest aus Die weite Welt um 19.30 Uhr im Theater K im Aachener Tuchwerk. Das Aachener Kurorchester lädt ein zu einer musikalischen Fahrt mit dem Orient Express. Reisebeginn ist um 19.30 Uhr in den Aachener Parkterrassen. Nach dem großen Erfolg im vergangenen Jahr stehen weitere Zusatzvorstellungen des Stückes Achtsam Morden durch bewusste Ernährung auf dem Spielplan des Aachener Grenzlandtheaters. Der Vorhang öffnet sich um 20 Uhr. Und heute heißt es Kaiser of the Court. Der Sand auf dem Aachener Katschhof lädt ab 16 Uhr zu einem großen Breitensport-Event ein. Gespielt wird natürlich Beachvolleyball. Einfach eine Mail schicken an veranstaltung@radio700.eu und schon ist auch Ihr Event hier im Kalender auf dem Sender.
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Jo, das war dann schon mal die zweite Stunde unseres Rendezvous am Mittwochvormittag hier bei Radio 700. Ich bin Uwe Lorenz und ich werde Sie auch durch die dritte Stunde führen. Die beginnt kurz vor 12. Bis gleich.

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3: Dichte Wolken und Sonnenschein wechseln sich heute Nachmittag ab. Die Temperaturen erreichen 26 Grad in Einatten und in Aachen, 22 Grad werden in Niedegen und in Bütchenbach gemessen. Am Abend und in der Nacht sind nur wenige Wolken unterwegs, allerdings hier und da kommen auch mal ein paar dichtere Wolkenfelder durch, Regen bringen die aber nicht mit bei 16 bis 13 Grad. Am Donnerstag Sonnenschein und nur dünne Wolken bei Temperaturen zwischen 25 und 29 Grad und dann kommt der Hochsommer zurück.
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4: Ich bin Diana Kramer. Nach der jüngsten Eskalation im Krieg zwischen den USA und dem Iran ist die Waffenruhe aus Sicht von US-Präsident Donald Trump beendet. Das sagte er am Rande des NATO-Gipfels in der Türkei. Nach Attacken auf mehrere Tanker in der Straße von Hormuz, für die Washington Teheran verantwortlich macht, hatte das US-Militär in der Nacht Ziele im Iran angegriffen. Außerdem wurden Sanktionen auf iranisches Öl wieder in Kraft gesetzt. Schwarz-Rot will das umstrittene Gesundheitssparpaket noch vor der parlamentarischen Sommerpause durchboxen. Es soll am Freitag im Bundestag beschlossen werden und dann direkt in den Bundesrat kommen. Die Grünen wollen das noch stoppen. Sie beschweren sich über zu kurzfristige Änderungen.
5: Die Grünen sprechen von Murks und Kürzungskahlschlag. Die Abgeordneten hätten wohl erst Anfang der Woche rund 300 Seiten mit kurzfristigen Änderungsanträgen zum Lesen bekommen, so Fraktionschefin Dröge im ZDF. Bis heute gäbe es keine finale Beschlussfassung. Die Grünen könnten nun einen Eilantrag beim Bundesverfassungsgericht einreichen. Katrin Müller, Nachrichtenredaktion.
4: Ein KI-Bot, eine weitere App und schnellere Infos zu Gleiswechseln. Die Deutsche Bahn will noch in diesem Jahr ihre Kundenkommunikation deutlich verbessern. Der Konzern investiert 50 Millionen Euro zusätzlich in moderne IT und künstliche Intelligenz, teilte Bahnchefin Evelyn Paller in Berlin mit.
6: Zugausfälle und Verspätungen, oft herrscht Chaos am Gleis, das soll besser werden, laut Bahn. Künftig sollen die Infos beim Gleiswechsel innerhalb von 2 Sekunden im Navigator angezeigt werden. Dort sollen Reisende bald individuelle Auskünfte zu ihrer Fahrt erfragen können, hieß es. Gerade wer öfter umsteigen muss und ein Zug der Reise ausfällt, muss sich oft durch die Verbindung wühlen und kommt nicht schnell weiter. Die Bahn arbeitet außerdem an einer weiteren App. Sie soll ab Dezember verfügbar sein und in Echtzeit Informationen zu individuellen Reiseketten liefern. Aus Berlin, Tine Klimach.
4: Ungarns neue Regierung unter Ministerpräsident Péter Modja hat die staatlichen Fernseh- und Rundfunksender angewiesen, sämtliche Nachrichtensendungen vorläufig anzustellen. Stattdessen laufen schon seit gestern nur Filme, Serien sowie Unterhaltungs- und Bildungsprogramme. Regierungschef Modja sprach bei Facebook von einem historischen Tag. Viel zu lange hätten öffentlich-rechtliche Medien in Ungarn Lügen verbreitet. Mit dieser Propaganda sei nun Schluss, schrieb er.
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9: Herzlich willkommen zur dritten Stunde unseres Rendezvous ab 10 hier bei Radio 700. Mein Name ist Uwe Lorenz. Es geht weiter mit viel Musik und Informationen.
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Was machen wir in der dritten Stunde unseres Rendezvous ab 10 heute am Mittwochvormittag? Wir schauen gleich nach Euskirchen auf die dortige Getreideernte und schauen mal, wie die Landwirte darauf blicken. Dann die Sommerferien sind

0: Optimistisch blicken die Landwirte im deutschen Teil unseres Sendegebietes auf die kommenden Wochen. Denn gerade hat die Getreideernte begonnen. Bislang verläuft alles nach Plan. Julia Thomas hat sich für uns in Euskirchen umgehört.
1: Im deutschen Teil unseres Sendegebiets hat die Getreideernte begonnen. Das Heu wurde bereits eingefahren, nun wird die Wintergerste abgeerntet. Bislang sind die Landwirte mit dem Ernteergebnis zufrieden, sagt Helmut Dahmen von der Kreisbauernschaft Euskirchen.
2: Bei der Heuernte und Graternte waren die Erträge gut. Durch die kühle Witterung im Mai und im April und auch pünktliche Niederschläge waren die Qualitäten und die Ernteergebnisse gut. Beim Wintergetreide ist zurzeit nur eine durchschnittliche Erntemenge da. Gerade durch die letzten Tage der Hitze hat sich doch eine beschleunigte Abreife dort eingestellt.
1: Die Hitzewelle der letzten Tage allerdings hat die Landwirte zittern lassen. Noch ist alles gut gegangen, doch es darf weder dauerhaft zu heiß noch zu nass werden, sagt Dahmen.
2: Aktuell betroffen sind die Getreidekulturen, die ja jetzt in der Kornfüllungsphase sind, außer eben die Wintergerste, die jetzt ansteht. Bisher waren die Bestände durchweg bei allen Arten auf dem Feld sehr gut, aber eben jetzt zurzeit diese heiße Witterung der letzten Wochen, die wird schon negative Auswirkungen auf Ertrag und auch auf
1: Und genau das sorgt die Bauern, denn schon seit langer Zeit liegen die Preise, die auf dem Markt erzielt werden, am unteren Rand. Viele können kaum noch davon leben. Nur Rindfleisch bildet noch eine Ausnahme. Ansonsten befinden sich die Preise weiter im freien Fall. Und auf der anderen Seite steigen die Kosten.
2: Neben den niedrigen Erzeugerpreisen sind wir auch eben stark von erhöhten Zukunftsproduktpreisen betroffen, vor allem hier bei Energie und vor allem hier der Diesel, der die letzten Monate ja doch deutlich gestiegen ist. Und auch gerade jetzt, wo die Ernte ansteht, wird da erhebliche Mengen Diesel und Energie benötigt, was natürlich die Wirtschaftlichkeit weiter beschränkt. Auf der anderen Seite ist aber auch der Dünger seit Beginn des Krieges im Iran auch deutlich gestiegen, sodass man hier schon ein Drittel höhere Preise hat oder auch eine schlechte.

0: Verfügbarkeit, was auch eben auf der Kostenseite negativ zu Buche schlägt.
1: Und so hoffen die Landwirte zumindest darauf, dass das Wetter mitspielt. Einen warmen und nicht zu trockenen Sommer ohne andauernde Rekordhitzewellen. Das würde sich Damen wünschen. Aber auch er weiß, beim Wetter hat man keine Möglichkeiten, selbst zu regulieren. Bislang zumindest verlaufen die Ernteergebnisse nach Plan. Und alle hoffen, dass das auch so bleibt.

Es geht so langsam auf 20 nach 12. Es wird Zeit, mal wieder rüberzuschalten in unsere Nachrichtenredaktion. Was gibt es Neues in Eifel und Euregio? Das klären wir sofort. Jetzt gibt es aber erst noch mal ein bisschen Musik.

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1: Dichte Wolken und Sonnenschein wechseln sich heute Nachmittag ab. Die Temperaturen erreichen 26 Grad in Einatten und in Aachen. 22 Grad werden in Niedeggen und in Bütchenbach gemessen. Am Abend und in der Nacht sind nur wenige Wolken unterwegs. Allerdings, hier und da kommen auch mal ein paar dichtere Wolkenfelder durch. Regen bringen die aber nicht mit bei 16 bis 13 Grad. Am Donnerstag Sonnenschein und nur dünne Wolken bei Temperaturen zwischen 25 und 29 Grad. Und dann kommt der Hochsommer zurück.
2: 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Ich bin Ina Pleier. Die Attraktivität des frankophonen Studiums in Belgien soll wieder gestärkt werden. Dafür setzen sich die ostbelgischen Politiker Christine Maul, Stephanie Curtis und Frederik Wertz ein. In einer gemeinsamen Mitteilung heißt es, die eigenen Talente sollen gefördert und dabei die statistischen Instrumente modernisiert werden. Die französischen Hochschulen müssten wieder attraktiver für ostbelgische Studenten werden. Zuletzt hatte es einen deutlichen Rückgang bei den Einschreibungen von fast 15% gegeben. Die drei liberalen Mandatsträger wollen eine ehrgeizige und klare Richtung vorgeben. Es sei wichtig, junge Talente dazu zu ermutigen, ihre Ausbildung an den eigenen Hochschulen zu absolvieren. Damit könne die einzigartige Mehrsprachigkeit genutzt und als Humankapital im Zentrum des eigenen Wirtschaftsgefüges gehalten werden, hieß es weiter. Verhindert werden müsse, dass es ins Ausland verloren gehe. Kurz vor dem Start in die Sommerferien hat die Jugendberufsagentur ihre Angebote auf dem Weg in die Ausbildung gebündelt. Im Rahmen der Aktion Nicht ohne Ausbildung in die Ferien sollte ein deutliches Zeichen für den nahtlosen Übergang von der Schule in den Beruf gesetzt werden. Im Berufsinformationszentrum der Agentur für Arbeit Aachen-Düren erhielten Jugendliche individuelle Unterstützung. Von der Berufsorientierung über Bewerbungstipps bis hin zur Vermittlung in freie Ausbildungsstellen. Noch immer sei es möglich, bis zum Ausbildungsstart am 1. August eine Lehrstelle zu erhalten, so der Tenor. Organisiert wurde die Veranstaltung von der Jugendberufsagentur Aachen, an der neben der Agentur für Arbeit auch das Jobcenter Aachen und die kommunale Koordinierungsstelle Kein Abschluss ohne Anschluss zusammenarbeiten, sowie die kommunalen Partner. 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Gute Nachrichten für Autofahrer in Euskirchen. Die Arbeiten zur Sanierung der maroden Fahrbahn im Kreisverkehr Reutzheimer Straße und Karl-Benz-Straße konnten vorzeitig abgeschlossen werden. Knapp eine Woche früher als geplant konnte der Kreisel bereits am Montagnachmittag wieder für den Verkehr freigegeben werden, heißt es vom Kreis Euskirchen. Eigentlich wäre das erst übermorgen der Fall gewesen. Die Fahrbahn war aufgebrochen und neu aufgebaut und asphaltiert worden. Der Verkehr läuft dort nun wieder normal. Bereits am frühen Samstagmorgen ist in Stolberg ein 39 Jahre alter Mann brutal überfallen und ausgeraubt worden. Wie die Polizei mitteilte, war der Mann bei Sonnenaufgang zu Fuß in der Grünanlage am Bastinsweier unterwegs. Dort wurde er von 4 Männern attackiert, geschlagen und um mehrere Wertgegenstände beraubt. Der Stolberger wurde dabei leicht verletzt. Eine sofort eingeleitete Fahndung verlief zunächst ohne Ergebnis. Zum Start der neuen Wache auf Morsheck hat die Polizeizone Eifel zu einem Fotowettbewerb aufgerufen. Gesucht werden Bilder aus den 5 ostbelgischen Eifelkommunen. Die Aufnahmen können Natur, Tiere, Landschaften, Bauwerke oder besondere Momente aus dem Alltag zeigen. Eine Jury wird die besten Fotos auswählen. Die Gewinner erhalten Geldpreise von bis zu 150 Euro. Die ausgewählten Bilder sollen später die neuen Räume der Polizeiwache verzieren. Voraussetzung für die Teilnahme ist, dass die Aufnahmen selbst angefertigt, honorarfrei und als Dauerleihgabe für dekorative Zwecke bereitgestellt werden. Einsendeschluss ist der 17. August. 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

Wenn die Sommerferien lang sind oder zu lang werden, dann packt so einige Kinder und Jugendliche die Lust auf ein gutes Buch. Und da gibt es viele Sommerleseklubs in Nordrhein-Westfalen. Und da blicken wir gleich mal nach Eschweiler.

0: Die Sommerferien sind lang, für viele Kinder und Jugendliche sogar zu lang. Sie packt die Lust auf ein gutes Buch und in vielen Stadtbüchereien und Bibliotheken in NRW findet deshalb der Sommerleseclub statt. In Eschweiler bereits zum 20. Mal. Julia Thomas berichtet.
1: In den Sommerferien ist die beste Zeit, um ein Buch zu lesen. Doch immer weniger Kinder und Jugendliche greifen zum Buch. Genau das will die Aktion Sommerleseclub verändern helfen. Geweckt werden soll die Lust am Lesen und Verstehen, am Zuhören und Erzählen. Seit 20 Jahren macht die Stadtbücherei Eschweiler beim Sommerleseclub schon mit. Dieser findet auch in diesem Jahr wieder in vielen Büchereien in Nordrhein-Westfalen statt, sagt Tanja Moritz. Sie koordiniert das Projekt Sommerleseclub in Eschweiler.
2: Der Sommerleseclub findet während der Sommerferien in über 170 Städten in ganz NRW statt, mit dem Ziel, das Lesen auch außerhalb der Schule zu fördern. Die Stadtbücherei Eschweiler nimmt an diesem Projekt seit 20 Jahren teil. Brandneue Bücher lesen, an Begleitaktionen teilnehmen, mindestens 3 Stempel im Logbuch sammeln und an der Abschlussparty teilnehmen. Der Sommerleseclub ist eines der größten Leseförderprojekte in Nordrhein-Westfalen. Er ist ein Projekt der Fachstelle für öffentliche Bibliotheken NRW und wird durch das Ministerium für Kultur, Wissenschaft des Landes NRW gefördert.
1: Viele neue Bücher und Hörbücher sind in Eschweiler extra für diese Aktion eingetroffen. In den vergangenen Jahren war der Sommerleseclub dort immer ein großer Erfolg. Letztes Mal waren mehr als 320 Kinder und Jugendliche mit dabei. Es wird aber nicht einfach nur gelesen, das Programm ist noch viel umfangreicher.
2: Neben dem Lesen von Kindern bzw. Jugendromanen gibt es großartige Begleitveranstaltungen beim Sommerleseclub. Zum Beispiel Buchstaben kreativ gestalten, Lesetipps für andere Kinder abgeben, Steine bemalen, Buchdruck, 3D-Druckkurse und noch verschiedene andere Workshops.
1: Auch das 20-jährige Jubiläum wird natürlich gebührend gefeiert.
2: Das 20. Jubiläum wird gefeiert mit einer besonderen Abschlussparty und einer Überraschung für alle.
1: Bei der Abschlussparty kann man aber nur mitmachen, wenn man zuvor auch beim Sommerleseclub dabei gewesen ist. Noch kann man teilnehmen. Die Anmeldefrist hat gerade erst begonnen.
2: Los geht es mit der Ausleihe und Anmeldung zu den Begleitaktionen am 13.07. um 14.30 Uhr. Eröffnet wird der SLC durch unseren Bürgermeister, Herrn Patrick Nowicki. Anmeldungen sind ab sofort möglich, alleine oder im Team, mit guten Freunden, Eltern oder sogar mit den Großeltern. Mehr Infos gibt es auf der Webseite und den Social-Media-Kanälen der Stadtbücherei oder der Stadt Eschweiler oder unter www.sommerleseclub.de.

0: Wir sind am Ende unseres Rendezvous ab 10 heute am Mittwoch angelangt. Das waren 3 Stunden lang Musik und Informationen. Ich bedanke mich fürs Zuhören. Mein Name ist Uwe Lorenz. Und wenn Sie mögen, dann hören wir uns morgen am Donnerstag an dieser Stelle auf dieser Welle zu dieser Zeit eben auch wieder. Ja, und jetzt der Treffpunkt. Hier geht's weiter im Programm mit meinem Kollegen Jochen Speth. Dazu auch ganz viel Spaß. Ja, und wie gesagt, bis morgen. Ich wünsche Ihnen noch einen schönen Wochenteiler.
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26: Dichte Wolken und Sonnenschein wechseln sich heute Nachmittag ab. Die Temperaturen erreichen 26 Grad in Einatten und in Aachen, 22 Grad werden in Niedegen und in Bütchenbach gemessen. Am Abend und in der Nacht sind nur wenige Wolken unterwegs, allerdings hier und da kommen auch mal ein paar dichtere Wolkenfelder durch. Regen bringen die aber nicht mit bei 16 bis 13 Grad. Am Donnerstag Sonnenschein und nur dünne Wolken bei Temperaturen zwischen 25 und 29 Grad und dann kommt der Hochsommer zurück.
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27: Ich bin Diana Kramer. Für US-Präsident Donald Trump ist die Waffenruhe mit dem Iran nach eigenen Worten beendet. Er wolle keine Einigung mehr und halte es für reine Zeitverschwendung, sich mit Vertretern des Irans abzugeben. Das sagte Trump am Rande des NATO-Gipfels in der türkischen Hauptstadt Ankara.
28: Trump ist richtig wütend auf die Iraner. Ich will nichts mehr mit ihnen zu tun haben, sie sind Abschaum, sagte er. Für ihn sei der Waffenstillstand vorbei. Aber falls sie wollten, könnten die Unterhändler auch noch weiterreden. Zuvor hatten die USA Dutzende von Zielen im Iran bombardiert, als Reaktion auf den Beschuss von Schiffen in der Straße von Hormuz. Fängt der Krieg jetzt also wieder an? Sehr wahrscheinlich. Aber auf jeden Fall sind die Ölpreise gleich nach Trumps Worten schon wieder steil in die Höhe geschossen. Russell, Dieter Ebeling.
27: Auch im Ukraine-Krieg eskaliert die Lage weiter. Die ukrainische Armee hat Russland erneut mit Drohnenangriffen bis tief ins Hinterland überzogen und dabei auf die Ölindustrie gezielt. In zwei russischen Raffinerien brachen Brände aus. Das Verteidigungsministerium in Moskau teilte mit, bis zum Morgen seien über russischem Gebiet mehr als 400 feindliche Drohnen abgefangen worden. Rund 44% der Lehrerinnen und Lehrer hier in Deutschland arbeiten in Teilzeit. Laut Statistischem Bundesamt etwas mehr als im vorigen Schuljahr. Die Teilzeitquote bei Lehrkräften stieg damit auf einen neuen Rekord.
29: Ob Arbeitsbelastung, Familie oder aus Altersgründen, laut der Statistiker fällt die Teilzeitquote bei Lehrkräften deutlich höher aus als bei anderen Berufen. Viele treten auch mit zunehmendem Alter kürzer. Im Untersuchungszeitraum war jede dritte Lehrkraft mindestens 50 Jahre alt. Besonders Lehrerinnen reduzieren Stunden. Bei ihnen war die Teilzeitquote zuletzt mit über 50% mehr als doppelt so hoch wie bei ihren männlichen Kollegen. Katrin Müller, Nachrichtenredaktion.
27: Maximal 2 Packungen Eier pro Einkauf. Das gilt derzeit für Kunden des in Nord- und Ostdeutschland vertretenen Discounters Netto. Hintergrund sei die angespannte Situation auf dem Eiermarkt, sagte eine Unternehmenssprecherin, unter anderem durch Tierkrankheiten. Netto erwartet, dass sich die Lage ab der kommenden Woche wieder entspannt. Andere Lebensmittelhändler wie Aldi, Edeka, Lidl, Kaufland oder Rewe begrenzen die Einkaufsmengen für Eier bislang nicht.
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26: Auf geht's in einen sehr, sehr warmen Mittwochnachmittag. Hallo und herzlich willkommen.

Kurz nach eins, wir begleiten Sie durch den Mittwochnachmittag hier mit Radio 700. Was erwartet Sie hier in den kommenden 3 Stunden? Wir haben 3 musikalische Geburtstagskinder, den Veranstaltungskalender und die Zeitreise. Wir blicken auf einige Highlights im Programm der kommenden Tage. Und heute ist Mittwoch, das bedeutet natürlich auch wieder Super 20-Tag. Wir blicken auf die Neuvorstellungen aus unseren Schlagercharts, die Sie übrigens noch bis heute um 16 Uhr mitgestalten können. Und das geht mit Ihrem Voting bei uns unter radio700.eu. Mehr dazu gleich in 2,5 Stunden ab 3:30.

Wir kommen zu unserem ersten musikalischen Geburtstagskind vom heutigen Mittwoch und er hätte heute seinen 91. Geburtstag gefeiert, ist aber vor 2 Jahren von uns gegangen. Zunächst begann er eine beeindruckende Musikkarriere, in den 50er Jahren vor allem mit dem Covern großer Erfolge von damals. Da hatte er in den USA schon einige Hits, zum Beispiel den Banana Boat Song oder Party Doll. Später hatte er dann auch eigene Titel herausgebracht und einige davon, die wanderten auch ganz nach vorne in den europäischen Charts, zum Beispiel Pretty Blue Eyes, so eine richtig tolle Ballade von damals, oder Go Away Little Girl. Eine Weile sang er auch gemeinsam mit seiner Frau, dafür gab es dann auch mal eine Grammy-Nominierung und Portrait of My Love war ein weiterer großer Hit aus seiner Musikdekade. Später wurde er dann unter anderem als Schauspieler sehr aktiv. In den 70er Jahren war er bei einigen Filmproduktionen maßgeblich beteiligt, ehe er dann wieder auf die Musicalbühne wechselte. Steve Lawrence, wir hören ihn hier mit Pretty Blue Eyes.

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1: Dichte Wolken und Sonnenschein wechseln sich heute Nachmittag ab. Die Temperaturen erreichen 26 Grad in Einatten und in Aachen. 22 Grad werden in Niedeggen und in Bütchenbach gemessen. Am Abend und in der Nacht sind nur wenige Wolken unterwegs. Allerdings, hier und da kommen auch mal ein paar dichtere Wolkenfelder durch. Regen bringen die aber nicht mit bei 16 bis 13 Grad. Am Donnerstag Sonnenschein und nur dünne Wolken bei Temperaturen zwischen 25 und 29 Grad. Und dann kommt der Hochsommer zurück.
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3: Ich bin Ina Pleier. Gestern hat die Bundespolizei mit verstärkten Grenzkontrollen an den Grenzen zu Belgien und den Niederlanden begonnen. Autofahrer müssen nun nicht nur auf den Autobahnen mit Behinderungen rechnen. Zwei Hubschrauber unterstützen den Einsatz. Sie bringen Kontrollteams zu den Grenzübergängen, die sonst nur selten kontrolliert werden. Wo die Kontrollen stattfinden, wird von der Bundespolizei nicht genannt. Die Zuständigkeit reicht von den Übergangspunkten in Losheimer Graben bis nach Wassenberg. Bei einem ähnlichen Einsatz im vergangenen Jahr im Kreis Heinsberg hatte die Polizei nach Überprüfungen mehr als 10 Strafverfahren eingeleitet. Ob der Einsatz weitergeführt wird und über welchen Zeitraum er sich erstreckt, blieb zunächst offen. 9 der 11 Kommunen im Kreis Euskirchen werden zum Jahresende aus dem Eifel-E-Bike-Netz aussteigen. Grund ist die mangelnde Nachfrage. In Euskirchen soll das Angebot aber weitergeführt werden. Darüber beriet gestern Abend auch der Stadtrat. Rund die Hälfte aller bisherigen Fahrten im Kreis waren innerhalb von Euskirchen erfolgt. Die meisten der ausgeliehenen Räder wurden auch wieder nach Euskirchen zurückgebracht. Deshalb geht die Stadt davon aus, dass die Nachfrage hier besonders hoch bleibt. Im kommenden Jahr soll es in Euskirchen deshalb mit 30 E-Bike und 20 konventionellen Fahrrädern weitergehen. Weil sich die Trockenheit von Tag zu Tag verschärft, steigt auch die Gefahr von Feld-, Wald- und Wiesenbränden. Darauf hat die DG-Hilfeleistungszone noch einmal hingewiesen. Viele Bäche führten nur noch wenig Wasser, Wiesen und Wälder seien ausgetrocknet. Noch gäbe es keine Sperrungen im Hohen Venn, aktuell seien aber nahezu alle Naturflächen in Ostbelgien sehr trocken, so Zonenkommandeur Francis Claude. Auch Park- und Grünanlagen sowie Wiesenflächen seien brandgefährdet. In der Natur sollte deshalb besonders umsichtig vorgegangen werden. Wanderer oder Spaziergänger, die Rauch bemerkten, sollten sofort die Einsatzkräfte verständigen. Je schneller ein Brand entdeckt wird, desto größer steht die Chance, ihn auch rechtzeitig unter Kontrolle zu bringen. Auf dem Aachener Katschhof kann man derzeit jungen Steinmetzen bei ihrer Arbeit zuschauen. Bis Mitte September zeigt die Dombauhütte, wie seltene filigrane Bauteile erneuert werden. Aus rohen Sandsteinblöcken werden sogenannte Fialen hergestellt. Das sind für die Statik wichtige Türmchen für die Nebenkapelle des Doms. Die Fialen von Anna und Matthias Kapelle waren durch Witterungseinflüsse so stark beschädigt, dass sie ersetzt werden müssen. 4 der 8 Türmchen wurden bereits mit einem Kran entfernt. Als Material wird Sandstein aus der Pfalz verwendet. Bei den Arbeiten dürfen Passanten zuschauen, heißt es von der Dombauhütte. Zum Sport. Marcin Ernastovic kehrt zu den SWD Powervolleys Düren zurück. Das teilte der Volleyball-Bundesligist jetzt mit. Damit steht auch der komplette Kader für die neue Saison. Der polnische Außenangreifer hatte ab 2020 4 Jahre für die Dürener gespielt. Danach wechselte er nach Italien, wo er mit seiner Mannschaft in die Serie A1 aufsteigen konnte. Mit neuen Erfahrungen kommt der 28-Jährige nun zurück nach Düren und soll dort wichtige Aufgaben in der Mannschaft übernehmen. Trainer Christoph Achten freut sich über seine hohe Qualität bei Angriff, Aufschlag und Annahme. Für die Rückkehr nach Düren ebenfalls ausschlaggebend ist, dass die Verlobte des Spielers aus der Region stammt. 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

Das Aachener Kurorchester, das steht ja bekanntlich für richtig tolle Musik und spielt immer mittwochsabends in den Aachener Parkterrassen. Ab heute gibt es ein neues Konzertformat. Diesmal gibt es Melodien, die an den Stationen des Orient Express entstanden sind. Es geht also auf eine Fahrt von Paris über Wien bis nach Istanbul oder vielleicht sogar tatsächlich, wie ganz früher mit dem Orient Express, bis nach Bagdad. Wir sind gespannt. Heute Abend um 19.30 Uhr können Sie sich selbst ein Bild davon machen bei Ihrer Eisenbahnfahrt ab den Aachener Parkterrassen zusammen mit dem Aachener Kurorchester. Alles, was Sie heute noch Schönes unternehmen können, das weiß gleich wieder mein Kollege Lukas Blasius. Er hat in gut 3,5 Minuten die Veranstaltungstipps für uns.

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1: Nächste Runde beim Sichhaus Sommerglück. Neben vollem Genuss im Biergarten erwartet Sie ab 17 Uhr Live-Musik mit Röser und Bench im Biergarten des Kaffeesichhauses in Zülpich-Oberelvenich. Warum in die Ferne schweifen? Urlaubsfeeling mit Strand und Musik gibt's auch heute wieder bei der Beachparty im alten Schwimmbad in Euskirchen. Los geht's um 16 Uhr. Das Internet steckt voller Gefahren. Gemeinsam mit der Polizei Euskirchen wird aufgeklärt. Bei Sicher Online, stark im echten Leben. Heute um 17 Uhr im Simonsglück in Euskirchen. Jeden Abend einen anderen Film. Das verspricht auch heute wieder das Netter Summer Scheunenkino. Film ab für den Kinosommer heißt es ab 20 Uhr. William Shakespeares Liebesdrama Romeo und Julia wird auch heute wieder um 19 Uhr im Theater Aachen gespielt. Die Höhner sind wieder auf Tour. Um 19.30 Uhr spielen sie Open Air auf Burg Wilhelmstein in Würselen. Aus Spanien kommt Ausias Parejo. Sein Konzertabend unter dem Motto Viva la Guitarra beginnt um 19.30 Uhr im Stadtbad Aachen. Spannende Antworten gibt ein Vortragsabend zur Frage, wie wachse ich im Vertrauen? Um 19.30 Uhr im Aachener Eckernkar. Lutz van Dijk liest aus Die weite Welt um 19.30 Uhr im Theater K im Aachener Tuchwerk. Das Aachener Kurorchester lädt ein zu einer musikalischen Fahrt mit dem Orient Express. Reisebeginn ist um 19.30 Uhr in den Aachener Parkterrassen. Nach dem großen Erfolg im vergangenen Jahr stehen weitere Zusatzvorstellungen des Stückes Achtsam Morden durch bewusste Ernährung auf dem Spielplan des Aachener Grenzlandtheaters. Der Vorhang öffnet sich um 20 Uhr. Und heute heißt es Kaiser of the Court. Der Sand auf dem Aachener Katschhof lädt ab 16 Uhr zu einem großen Breitensport-Event ein. Gespielt wird natürlich Beachvolleyball. Einfach eine Mail schicken an veranstaltung@radio700.eu und schon ist auch Ihr Event hier im Kalender auf dem Sender.
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Durch den Mittwochnachmittag hier bei Radio 700. Ganz schön spannend ist die Fußball-Weltmeisterschaft im Augenblick. Viele große Fußballnationen sind ja schon ausgeschieden. Brasilien einfach so weg, Portugal weg. Ja, und die Belgier, richtig, richtig toll, sind souverän gegen die USA ins Viertelfinale eingezogen. Das war mal ein richtig spannendes Spiel. In der Nacht zum Dienstag werden etwa die Roten Teufel Weltmeister. Ich glaube, bei uns in Belgien, da wünschen sich das ganz, ganz viele. Wir sind mal gespannt, ob es klappt, obwohl erstmal müssen wir gucken, ob Donald Trump nicht wieder Lust hat zu telefonieren oder zu twittern. Alleine schon, wie er versucht hat, die USA im Spiel zu halten. Unglaubliche Dinge, die sich da in den letzten Tagen abgespielt haben. Und nach der Niederlage jetzt, da muss er sich ja erstmal wieder was ausdenken. Entweder will er Belgien bestimmt als 51. amerikanischen Bundesstaat annektieren oder aber er versucht vielleicht bei der FIFA alle vier belgischen Tore aberkennen zu lassen. Wir haben keine Ahnung, was er vorhat, aber es könnte sein, dass bei der FIFA bestimmt wieder das Telefon klingelt. Und ich weiß gar nicht, was schlimmer ist, dass er anruft oder dass jemand abhebt. Gleich geht's weiter mit Werbung, Wetter und den Weltnachrichten und danach mit der zweiten Stunde Treffpunkt am Mittwochnachmittag.

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13: Dichte Wolken und Sonnenschein wechseln sich heute Nachmittag ab. Die Temperaturen erreichen 26 Grad in Einatten und in Aachen, 22 Grad werden in Niedegen und in Bütchenbach gemessen. Am Abend und in der Nacht sind nur wenige Wolken unterwegs, allerdings hier und da kommen auch mal ein paar dichtere Wolkenfelder durch. Regen bringen die aber nicht mit bei 16 bis 13 Grad. Am Donnerstag Sonnenschein und nur dünne Wolken bei Temperaturen zwischen 25 und 29 Grad und dann kommt der Hochsommer zurück.
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14: Ich bin Dirk Zeitler. Nach der jüngsten Eskalation im Iran-Krieg ist die Waffenruhe aus Sicht von US-Präsident Trump beendet. Er werde seine Unterhändler aber weiter mit dem Iran reden lassen, wenn diese es wünschen, sagte Trump am Rande des NATO-Gipfels in Ankara. Er halte es für reine Zeitverschwendung, sich mit Vertretern des Irans abzugeben. Das US-Militär hat in Reaktion auf Attacken gegen Tanker in der Straße von Hormuz in der Nacht Dutzende Ziele im Iran bombardiert. Ein KI-Bot, eine weitere App und schnellere Infos zu Gleiswechseln. Die Deutsche Bahn will noch in diesem Jahr ihre Kundenkommunikation deutlich verbessern. Das kündigte Bahnchefin Palla an.
15: Zugausfälle und Verspätungen, oft herrscht Chaos am Gleis, das soll besser werden, laut Bahn. Künftig sollen die Infos beim Gleiswechsel innerhalb von 2 Sekunden im Navigator angezeigt werden. Dort sollen Reisende bald individuelle Auskünfte zu ihrer Fahrt erfragen können, hieß es. Gerade wer öfter umsteigen muss und ein Zug der Reise ausfällt, muss sich oft durch die Verbindung wühlen und kommt nicht schnell weiter. Die Bahn arbeitet außerdem an einer weiteren App. Sie soll ab Dezember verfügbar sein und in Echtzeit Informationen zu individuellen Reiseketten liefern. Tine Klimach, Nachrichtenredaktion.
14: Die Regierung will das umstrittene Gesundheitssparpaket noch vor der parlamentarischen Sommerpause durchboxen. Es soll am Freitag im Bundestag beschlossen werden und dann direkt in den Bundesrat kommen. Die Grünen beschweren sich über kurzfristige Änderungen und knappe Beratungszeit und wollen die Verabschiedung stoppen.
16: Die Grünen sprechen von Murks und Kürzungskahlschlag. Die Abgeordneten hätten wohl erst Anfang der Woche rund 300 Seiten mit kurzfristigen Änderungsanträgen zum Lesen bekommen, so Fraktionschefin Dröge im ZDF. Bis heute gäbe es keine finale Beschlussfassung. Die Grünen könnten nun einen Eilantrag beim Bundesverfassungsgericht einreichen. Damit wurde zu Zeiten der Ampelkoalition schon das Gesetzgebungsverfahren zum scharf kritisierten Heizungsgesetz gestoppt. Damals hatte ein CDU-Politiker über zu wenig Lese- und Beratungszeit geklagt. Katrin Müller, Nachrichtenredaktion.
14: Deutschland ist gespalten in der Frage, ob Geschäfte sonntags öfter öffnen dürfen sollten. 43% der Menschen würden dies befürworten, 50% lehnen es hingegen ab. Das zeigt eine YouGov-Umfrage. Jüngere und Männer stehen einer Lockerung der Sonntagsöffnungen demnach offener gegenüber als Ältere und Frauen.
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13: Auf geht's, das ist die zweite Stunde Treffpunkt hier bei Radio 700 am Mittwochnachmittag. Hallo zusammen.

0: passend zur Nostalgie geht's gleich wieder zurück zu den harten Fakten, denn es gibt auch heute wieder Schlagzeilen und die stehen in direktem Zusammenhang zum 8. Juli vergangener Jahre.
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0: 10 nach 2, das ist die Zeit bei Radio 700, wo wir in die Vergangenheit blicken. Was war los am 8. Juli vergangener Jahre? Die Zeitreise gibt Auskunft, auch heute wieder mit meiner Kollegin Theresa Bosse.
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2: 8. Juli 1947. Amerika im UFO-Fieber. Tagelang hält sich ein von der Luftwaffe befeuertes Gerücht, Trümmerteile eines zerschellten, unbekannten Flugobjekts seien bei Roswell im Bundesstaat New York gefunden worden. Sind die Außerirdischen angekommen? Wo sind sie und wie gefährlich mögen sie sein? Untersuchungen lassen das UFO-Fieber so plötzlich wieder zerplatzen, wie es ausgebrochen war. General Roger Ramey erklärt vor der Presse, es handele sich um Reste eines Wetterballons. Wesen vom anderen Stern waren wohl keine an Bord. 8. Juli 1952. Die Motorisierung der Deutschen lässt sich nicht aufhalten. Ein Statussymbol der Bürger im Wirtschaftswunderland ist ein eigenes Auto. Doch die Karossen verstopfen die Innenstädte. Und weil es viele Verkehrsregeln noch nicht gibt, nimmt auch die Zahl der schweren Verkehrsunfälle besorgniserregend zu. Damit sich Fußgänger überhaupt noch sicher in den großen Städten bewegen können, werden Zebrastreifen eingeführt. In München werden nun die ersten Markierungen auf deutschem Boden aufgebracht. 8. Juli 1965. Alarm im Wandsworth-Gefängnis in London. Ausgerechnet Ronald Biggs ist der Ausbruch aus der Haftanstalt geglückt. Biggs hat international als Postzugräuber Schlagzeilen gemacht. Nun gelingt ihm der nächste Coup. Über eine Strickleiter gelangen er und drei weitere Häftlinge über die Gefängnismauer in die Freiheit. Vor der Haftanstalt hatten Komplizen einen Möbelwagen geparkt. Mit ihm macht das Quartett seine Flucht perfekt. 8. Juli 1983. Quer durch Europa zieht Rod Stewart eine Erfolgsspur in den Charts. Mit seiner eingängigen Synthie-Pop-Nummer Baby Jane gelingen ihm in vielen Ländern Top-Platzierungen. Und das, obwohl der Videoclip zum Song eher surrealistisch anmutet. Nach Do You Think I'm Sexy ist Baby Jane

mit Radio 700 durch den Mittwochnachmittag. Und da blicken wir schon mal ein bisschen auf den Samstagabend. In unserer Partytime gibt's heute wieder eine Nostalgie-Ausgabe oder vielmehr in dieser Woche. 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Na, nachdem das gestern mit dem Frisieren zu einer Pilzkopffrisur der Beatles nichts geklappt hat, da übt jetzt mein Kollege Hacki Heinen schon einmal die Modetänze der 60er Jahre. Lipsy ist angesagt und ich bin mal gespannt, ob er den bis Samstag drauf hat. Im Augenblick ist das eher noch so Schluck Wasser in der Kurve, aber das wird noch.

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1: Dichte Wolken und Sonnenschein wechseln sich heute Nachmittag ab. Die Temperaturen erreichen 26 Grad in Einatten und in Aachen, 22 Grad werden in Niedegen und in Bütchenbach gemessen. Am Abend und in der Nacht sind nur wenige Wolken unterwegs, allerdings hier und da kommen auch mal ein paar dichtere Wolkenfelder durch, Regen bringen die aber nicht mit bei 16 bis 13 Grad. Am Donnerstag Sonnenschein und nur dünne Wolken bei Temperaturen zwischen 25 und 29 Grad und dann kommt der Hochsommer zurück.
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3: Ich bin Ina Pleier. Gestern hat die Bundespolizei mit verstärkten Grenzkontrollen an den Grenzen zu Belgien und den Niederlanden begonnen. Autofahrer müssen nun nicht nur auf den Autobahnen mit Behinderungen rechnen. Zwei Hubschrauber unterstützen den Einsatz. Sie bringen Kontrollteams zu den Grenzübergängen, die sonst nur selten kontrolliert werden. Wo die Kontrollen stattfinden, wird von der Bundespolizei nicht genannt. Die Zuständigkeit reicht von den Übergangspunkten in Losheimer Graben bis nach Wassenberg. Bei einem ähnlichen Einsatz im vergangenen Jahr im Kreis Heinsberg hatte die Polizei nach Überprüfungen mehr als 10 Strafverfahren eingeleitet. Ob der Einsatz weitergeführt wird und über welchen Zeitraum er sich erstreckt, blieb zunächst offen. 9 der 11 Kommunen im Kreis Euskirchen werden zum Jahresende aus dem Eifel-E-Bike-Netz aussteigen. Grund ist die mangelnde Nachfrage. In Euskirchen soll das Angebot aber weitergeführt werden. Darüber beriet gestern Abend auch der Stadtrat. Rund die Hälfte aller bisherigen Fahrten im Kreis waren innerhalb von Euskirchen erfolgt. Die meisten der ausgeliehenen Räder wurden auch wieder nach Euskirchen zurückgebracht. Deshalb geht die Stadt davon aus, dass die Nachfrage hier besonders hoch bleibt. Im kommenden Jahr soll es in Euskirchen deshalb mit 30 E-Bike und 20 konventionellen Fahrrädern weitergehen. Weil sich die Trockenheit von Tag zu Tag verschärft, steigt auch die Gefahr von Feld-, Wald- und Wiesenbränden. Darauf hat die DG-Hilfeleistungszone noch einmal hingewiesen. Viele Bäche führten nur noch wenig Wasser. Wiesen und Wälder seien ausgetrocknet. Noch gäbe es keine Sperrungen im Hohen Venn. Aktuell seien aber nahezu alle Naturflächen in Ostbelgien sehr trocken, so Zonenkommandeur Francis Claude. Auch Park- und Grünanlagen sowie Wiesenflächen seien brandgefährdet. In der Natur sollte deshalb besonders umsichtig vorgegangen werden. Wanderer oder Spaziergänger, die Rauch bemerkten, sollten sofort die Einsatzkräfte verständigen. Je schneller ein Brand entdeckt wird, desto größer steht die Chance, ihn auch rechtzeitig unter Kontrolle zu bringen. Auf dem Aachener Katschhof kann man derzeit jungen Steinmetzen bei ihrer Arbeit zuschauen. Bis Mitte September zeigt die Dombauhütte, wie seltene filigrane Bauteile erneuert werden. Aus rohen Sandsteinblöcken werden sogenannte Fialen hergestellt. Das sind für die Statik wichtige Türmchen für die Nebenkapelle des Doms. Die Fialen von Anna und Matthias Kapelle waren durch Witterungseinflüsse so stark beschädigt, dass sie ersetzt werden müssen. 4 der 8 Türmchen wurden bereits mit einem Kran entfernt. Als Material wird Sandstein aus der Pfalz verwendet. Bei den Arbeiten dürfen Passanten zuschauen, heißt es von der Dombauhütte. Zum Sport. Marcin Ernastovic kehrt zu den SWD Powervolleys Düren zurück. Das teilte der Volleyball-Bundesligist jetzt mit. Damit steht auch der komplette Kader für die neue Saison. Der polnische Außenangreifer hatte ab 2020 4 Jahre für die Dürener gespielt. Danach wechselte er nach Italien, wo er mit seiner Mannschaft in die Serie A1 aufsteigen konnte. Mit neuen Erfahrungen kommt der 28-Jährige nun zurück nach Düren und soll dort wichtige Aufgaben in der Mannschaft übernehmen. Trainer Christoph Achten freut sich über seine hohe Qualität bei Angriff, Aufschlag und Annahme. Für die Rückkehr nach Düren ebenfalls ausschlaggebend ist, dass die Verlobte des Spielers aus der Region stammt. 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

Ach, People are People, einer der ganz großen Erfolge von Depeche Mode oder in der Anfangszeit auch einige langsamere Elektro- und Synthie-Pop-Nummern wie zum Beispiel Enjoy the Silence. Einer, der von Beginn an mit dabei war, war Andrew Fletcher. 1961 in Nottingham geboren, ist er bereits vor 4 Jahren von uns gegangen. Heute, da hätte er seinen 65. Geburtstag gefeiert. Grund genug für uns, Musik von Depeche Mode zu spielen.

Einer muss schuld sein und ich gebe es zu, ich nehme es auf mich. Die Meteorologen in Deutschland sind schuld. Ich werde auch nochmal Beschwerde in Offenbach beim Wetterdienst einreichen. Aber nach der ersten Hitzewelle steht die nächste in den Startlöchern. Ab morgen Temperaturen über 30 Grad, ab dem Wochenende über 35 Grad sind angesagt. Und das nächste Hoch soll lange anhalten. Und es wundert mich nicht, es trägt nämlich tatsächlich meinen Namen. Hochjochen ist für die neue Sommerwitterung verantwortlich und soll eine ganze längere Zeit über da bleiben. Wie lange? Weiß ich nicht, aber ich will's mal so formulieren. Am 1.8. habe ich Geburtstag und dann wäre schönes Wetter nicht schlecht. Sie können sich also schon mal drauf einstellen.

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7: Dichte Wolken und Sonnenschein wechseln sich heute Nachmittag ab. Die Temperaturen erreichen 26 Grad in Einatten und in Aachen. 22 Grad werden in Niedeggen und in Bütchenbach gemessen. Am Abend und in der Nacht sind nur wenige Wolken unterwegs. Allerdings, hier und da kommen auch mal ein paar dichtere Wolkenfelder durch. Regen bringen die aber nicht mit bei 16 bis 13 Grad. Am Donnerstag Sonnenschein und nur dünne Wolken bei Temperaturen zwischen 25 und 29 Grad. Und dann kommt der Hochsommer zurück.
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8: Ich bin Dirk Zeitler. Für US-Präsident Trump ist die Waffenruhe im Iran beendet. Er wolle keine Einigung mehr und nichts mehr mit ihnen zu tun haben, sagte er am Rande des NATO-Gipfels in Ankara. Zuvor hatte das US-Militär zahlreiche Ziele im Iran bombardiert, als Reaktion auf Attacken gegen Tanker im Golf von Hormuz.
9: Trump ist richtig wütend auf die Iraner. Ich will nichts mehr mit ihnen zu tun haben. Sie sind Abschaum, sagte er. Für ihn sei der Waffenstillstand vorbei. Aber falls sie wollten, könnten die Unterhändler auch noch weiterreden. Zuvor hatten die USA Dutzende von Zielen im Iran bombardiert als Reaktion auf den Beschuss von Schiffen in der Straße von Hormuz. Fängt der Krieg jetzt also wieder an? Sehr wahrscheinlich. Aber auf jeden Fall sind die Ölpreise gleich nach Trumps Worten schon wieder steil in die Höhe geschossen. Aus Brüssel, Dieter Ebeling.
8: Die Deutsche Bahn will ihr großes Sanierungsprogramm für die wichtigen Strecken auf den Prüfstand stellen. Hintergrund sind die Verzögerungen bei der Baustelle Nürnberg-Regensburg. Insgesamt sollen Kosten und Zeitabläufe nochmal kontrolliert werden, sagte Verkehrsminister Schnieder.
10: Die Deutsche Bahn will bis Mitte der 2030er Jahre rund 40 besonders wichtige Strecken komplett sanieren. Das heißt auch längere Vollsperrungen. Im Detail entwickelt die Bahn schon jetzt für jede Strecke etwas unterschiedliche Pläne, um die Baumaßnahmen nicht in die Länge zu ziehen. Aber das Wie soll nochmal umfassend geprüft werden, so Bahnchefin Paller beim gemeinsamen Termin mit Verkehrsminister Schnieder in Berlin. Denn nicht nur die Großbaustelle Hamburg-Berlin hakte. Aktuell wird die Sanierung der vielbefahrenen Strecke Nürnberg-Regensburg diese Woche auch nicht fertig. Tine Klimach, Nachrichtenredaktion.
8: Deutschland ist gespalten in der Frage, ob Geschäfte sonntags öfter öffnen dürfen sollten. 43% der Menschen würden dies befürworten, 50% lehnen es hingegen ab. Das zeigt eine YouGov-Umfrage. Jüngere und Männer stehen einer Lockerung der Sonntagsöffnungen demnach offener gegenüber als Ältere und Frauen. An einem Gymnasium in Oberbayern sind laut Polizei mehrere Menschen verletzt worden. Der mutmaßliche Täter sei nach dem Vorfall in Schongau festgenommen worden, teilte die Polizei mit. Sie geht von einer einstelligen Zahl an Verletzten aus. Schongau ist eine Kleinstadt in Oberbayern mit mehr als 12.000 Einwohnern.
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7: Auf geht's in die dritte Stunde vom Treffpunkt am Mittwochnachmittag. Ich freue mich, dass Sie sich für uns entschieden haben. Hallo zusammen.

0: also die Möglichkeit, unsere Schlager-Hitparade mitzugestalten durch ihre Stimmabgabe für die 20 bereits platzierten Titel oder für die 5 Neuvorstellungen. Das geht noch bis heute Nachmittag um 4 bei uns im Internet unter radio700.eu. Und wenn Sie die Neuvorstellungen noch nicht alle kennen, gar kein Problem. Wir spielen sie nochmal direkt nach den Regionalnachrichten, so ab gegen 3:30.
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Unser nächstes musikalisches Geburtstagskind kommt aus dem schönen Mittelhessen, genauer gesagt aus Herborn. Dort war er zunächst als Discjockey unterwegs, später spielte er in einer Deutschrockband und arbeitet zunächst ganz bürgerlich als Polizist, ehe ihm dann der Durchbruch im Schlagergeschäft gelingt. Seit knapp 25 Jahren ist er immer wieder in den Schlagercharts zu Hause, begeistert unter anderem mit Titeln wie Amore Blu oder Silbervogel, mit Rocky Mountain Lady oder mit Wings of Love. Immer wieder war er in den letzten Jahren auch bei uns gern gesehener Gast hier im Programm von Radio 700. Und heute, da feiert er seinen 62. Geburtstag. Herzlichen Glückwunsch, Michael Heck.

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1: Dichte Wolken und Sonnenschein wechseln sich heute Nachmittag ab. Die Temperaturen erreichen 26 Grad in Einatten und in Aachen, 22 Grad werden in Niedegen und in Bütchenbach gemessen. Am Abend und in der Nacht sind nur wenige Wolken unterwegs, allerdings hier und da kommen auch mal ein paar dichtere Wolkenfelder durch. Regen bringen die aber nicht mit bei 16 bis 13 Grad. Am Donnerstag Sonnenschein und nur dünne Wolken bei Temperaturen zwischen 25 und 29 Grad und dann kommt der Hochsommer zurück.
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3: Ich bin Ina Pleier. Der Aachener Physiker Raphael Witkowski erhält den mit 1,1 Millionen Euro dotierten Alfred-Krupp-Förderpreis. Das teilte die Krupp-Stiftung jetzt mit. Witkowski forscht an der RWTH Aachen auf dem Gebiet der aktiven weichen Materie. Es handele sich um ein neues Forschungsfeld an der Schnittstelle von Physik, Chemie, Biologie, Medizin und Ingenieurswissenschaften. Im Zentrum der Arbeit stehen winzige Systeme, die sich mit Ultraschall steuern lassen können. Sie sollen künftig gezielt Medikamente im Körper freisetzen. Als verformbares Gewebepflaster könne es die Herzmuskelbewegung unterstützen oder auch künstliche Muskeln antreiben. Das Preisgeld wird laut der Mitteilung über 5 Jahre ausgezahlt, um die Forschung des 38-Jährigen weiter zu unterstützen. Die Preisverleihung ist für den Herbst in Essen vorgesehen. Die Stadt Stavelo reagiert auf die zunehmende Zahl von Sachbeschädigungen an ihrem Freibad. Wie die Zeitung La Meuse berichtet, war es zuletzt zu beschädigten Absperrungen, einer aufgebrochenen Tür und zerschlagenen Flaschen auf dem Gelände gekommen. Bürgermeister Fabienne Le Gros erklärte, noch hielten sich die Schäden in Grenzen. Die Vorfälle müssten aber ernst genommen werden. Die Polizei werde das Gelände häufiger kontrollieren. Für die Stadt gibt es eine Null-Toleranz-Strategie bei Vandalismusschäden. Eine Verschärfung der Sanktionen werde im Wiederholungsfall nicht ausgeschlossen, so der Rathauschef. Bislang sei aber nicht geplant, die Abendöffnung im Freibad einzuschränken. In Aachen hat es zuletzt wieder mehr Fälle von Eichenprozessionsspinnern gegeben. Sie sind an Einzelbäumen in Brand, Burtscheid und in der Sörs aufgetreten. Die Baumkolonnen des Aachener Stadtbetriebs haben an 10 Bäumen Nester entfernt. An gleicher Stelle waren die Schädlinge auch schon vor 3 oder 4 Jahren aktiv. Die Entfernung der Raupen ist wichtig. Sie können bei Berührung über ihre Härchen erhebliche allergische Reaktionen beim Menschen auslösen. In Blankenheim wird es im August wieder das beliebte Sommerkino geben. In den letzten Wochen konnten die Bürger, wie bei Radio 700 berichtet, zwischen den Filmen auswählen, die gezeigt werden sollen. Mitte August wird der Curtius-Schulten-Platz zu einem Outdoor-Kino umgestaltet. Beide Filmabende werden nach Angaben der Gemeinde wie immer mit Live-Musik beginnen. Mit einsetzender Dämmerung wird dann zu Flammkuchen, Popcorn und regionalen Brauspezialitäten die Filmvorführung gestartet. Das Rennen beim Publikumsvoting machten die Filme Der Teufel trägt Prada 2 und Extrawurst. Tickets sind ab sofort erhältlich. Im Aachener Tierpark am Drimborner Wäldchen gibt es jetzt ein neues Gehege für kleine Präriehunde. 10 neue Schwarzschwanz-Präriehunde sind dort in den letzten Tagen eingezogen. Sie waren zuvor im Zoo von Magdeburg beheimatet. Die Anlage ist in Anlehnung an ein historisches Bergbaugebiet gestaltet worden. 5 Weibchen und 5 Männchen teilen sich die Anlage mit Erdhügeln und Aussichtspunkten. Besucher können die hochsozialen Nager beim Graben, Kommunizieren oder der gegenseitigen Pflege beobachten. 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
1: Mittwoch, 3:30 in Eifel und Euregio, das bedeutet, noch eine halbe Stunde können Sie für die schnellsten Schlagercharts in Eifel und Euregio abstimmen. Die gibt's immer Samstag bei uns ab 10 Uhr in der Super 20 mit meinem Kollegen Hacki Heinen. Und immer bis mittwochs um 4 können dann die Stimmen abgegeben werden. 20 Titel platzieren sich jede Woche, 5 Neuvorstellungen versuchen alles durcheinander zu bringen. Und auch in dieser Woche gibt es 5, die wir gleich wieder hören. Und Sie können zwischen diesen 25 Titeln wählen. Wer 6 Wochen lang hintereinander platziert ist, der schafft es im direkten Vergleich ins Jahresfinale um den Titel Schlager des Jahres 2026. Und wo können Sie voten? Ganz einfach bei uns im Internet unter radio700.eu und dann auf die Super 20 klicken, Ihre Stimme dalassen und das geht noch bis heute um 16 Uhr. Vielleicht ja auch für Neuvorstellung Nummer 1, eine Frau, die direkt bei uns im Sendegebiet wohnt und die zuletzt einen großen Erfolg hatte mit einem Cover eines Titels von Ryan Paris, nämlich mit ihrer Version von Dolce Vita. Nun legt sie nach und diesmal wird sich nicht verheddert, auch nicht geschreddert, sondern zerfleddert. Gabriela Massa, Neuvorstellung Nummer 1.

Lokalmatadorin Gabriela Massa, unsere Neuvorstellung Nummer 1. Sie entscheiden, ob sie weiter in der Super 20 bleibt oder von Ihnen zerfleddert wird. Mit Ihrem Voting bei uns im Netz unter radio700.eu. Nur noch bis 16 Uhr ist das möglich. Also unbedingt noch rein ins Netz und Ihre Stimme abgeben. Vielleicht ja auch für Neuvorstellung Nummer 2. Eine Frau, die seit mehr als 55 Jahren regelmäßig das Schlagergeschäft aus- und aufmischt. Und jetzt ist sie mit einem neuen Titel da. Die ganz große Show. Gabi Baginski, Neuvorstellung Nummer 2.

Tja, die bekommen am Abend und trinken den Rum von Barbados und Neuvorstellung Nummer 2 kommt auch von Gabi Baginski und sie entscheiden durch ihre Stimmabgabe bei uns im Netz unter radio700.eu und dann auf dem Super 20 Abstimmungsformular, ob's für sie die ganz große oder doch die eher ganz kleine Show wird. Die ersten beiden Interpretinnen, Gabriela Massa und Gabi Baginski, waren alle schon bei uns in Deutsche Vita zu Gast und auch Neuvorstellung Nummer 3 ist prominent besetzt und es sind auch gern gesehene Gäste und sogar Stammhörer von Radio 700. Jetzt geht's nach Berlin zu Geschichten, die das Leben schreibt. Aber das ist nicht der aktuelle Titel von Norbi und Cindy Berger, sondern dieser Titel heißt Doch die Liebe, sie bleibt.

Norbi und Cindy Berger, liebe Grüße zu unseren Stammhörern nach Spree-Athen. Doch die Liebe, sie bleibt und sie entscheiden mit ihrem Vote für Neuvorstellung Nummer 3, ob auch Norbi und Cindy Berger in der Super 20 bleiben oder schon wieder Abschied nehmen müssen. Zwei Neuvorstellungen haben wir noch für Sie und voten sollten Sie schnell im Netz unter radio700.eu und dann auf dem Super 20 Abstimmungsformular. Denn um 16 Uhr macht mein Kollege Hacki Heinen den Schieber zu und wertet aus und dann ist aus die Maus und es kann nicht mehr gewotet werden. Also schnell noch Ihre Stimme abgeben, vielleicht ja auch für Neuvorstellung Nummer 4. Und Pia Sophie, die spielt mit uns und dem Leben Roulette und sagt, nichts geht mehr. Rien ne va plus.

Ja, Sophie, unsere Neuvorstellung Nummer 4 und Sie entscheiden, ob für Sie noch was oder nichts mehr geht mit Ihrer Stimmabgabe bei uns im Netz unter radio700.eu und dann auf die Super 20 klicken. Und da sollten Sie sich wirklich beeilen. Jetzt ist nämlich wieder Zeit für unseren Last Call, letzter Aufruf für Ihre Stimmabgabe, denn um 16 Uhr wird das Abstimmungsformular geschlossen. Eine Neuvorstellung habe ich gleich noch für Sie. Vorher blicken wir aber erst einmal auf die aktuellen Themen des Tages im Radio 700 Feierabend, gleich bei meiner Kollegin Julia Thomas. Da geht's heute unter anderem um Ausbildungsplätze auf die letzte Minute. Da gab es am Montag eine ganze Menge, die von der Jugendberufsagentur in Aachen vorgestellt wurden. Und wir von Radio 700 waren mit dabei. Und wenn wir schon mal in Aachen sind, dann blicken wir auch mal gleich auf den archimedischen Sandkasten und auf ein übergroßes Schachspiel. Und beide laden uns in der Aachener City ein, schon einmal Vorfreude auf die Reit-WM zu bekommen. Und dann gucken wir auch noch zur Copper City Pioneer Ranch, denn da wird am Wochenende eines der größten Country-Festivals Mitteleuropa stattfinden und Stolberg liegt dann ganz, ganz tief im Wilden Westen. Nur drei unserer Themen gleich hier ab 4 bei Radio 700. Das war's schon wieder mit der Mittwochsausgabe vom Treffpunkt. Morgen hören wir uns wieder, wenn Sie denn mögen, ab 13 Uhr. Jetzt aber bitte ich, alle ein wenig zurückzutreten, denn eine Neuvorstellung, die ist brenzlig. Neuvorstellung Nummer 5. Uli Bastian, er steht nah am Feuer. Ich bin Jochen Späth, macht's gut.

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4: Dichte Wolken und Sonnenschein wechseln sich heute Nachmittag ab. Die Temperaturen erreichen 26 Grad in Einatten und in Aachen, 22 Grad werden in Niedeggen und in Bütchenbach gemessen. Am Abend und in der Nacht sind nur wenige Wolken unterwegs, allerdings hier und da kommen auch mal ein paar dichtere Wolkenfelder durch, Regen bringen die aber nicht mit bei 16 bis 13 Grad. Am Donnerstag Sonnenschein und nur dünne Wolken bei Temperaturen zwischen 25 und 29 Grad und dann kommt der Hochsommer zurück.
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5: Ich bin Dirk Zeitler. Bei einer möglichen Amoktat an einem Gymnasium in Oberbayern sind laut einer Polizeisprecherin mindestens zwei Mädchen schwer verletzt worden. Die beiden seien ins Krankenhaus gebracht worden, sagte die Sprecherin.
6: Es gibt mehrere Verletzte. Der mutmaßliche Täter sei festgenommen worden, hieß es. Zudem deutet der Vorfall auf eine Amoklage hin. Was genau sich an der Schule zutrug, ist noch unklar, ebenso wie viele Menschen wie schwer verletzt wurden. Das werde derzeit noch abgeklärt. Zuvor hieß es, der Bereich um die Schule solle gemieden werden. Schongau ist eine Kleinstadt am Ufer des Lechs im westlichen Oberbayern mit mehr als 12.000 Einwohnern. Fabian Schaffer, Nachrichtenredaktion.
5: Die von Russland angegriffene Ukraine hat beim NATO-Gipfel in Ankara eine neue Zusage für milliardenschwere Militärhilfen erhalten. Für dieses Jahr sagen Verbündete 70 Milliarden Euro für Ausrüstung, Unterstützung und Ausbildung zu. 2027 soll die Militärhilfe mindestens auf diesem Niveau fortgesetzt werden. Das geht aus der am Nachmittag von den Staats- und Regierungschefs angenommenen Gipfelerklärung hervor. Die Deutsche Bahn will ihr großes Sanierungsprogramm für die wichtigen Strecken auf den Prüfstand stellen. Insgesamt sollen Kosten und Zeitabläufe nochmal kontrolliert werden, sagte Verkehrsminister Schnieder.
7: Die Deutsche Bahn will bis Mitte der 2030er Jahre rund 40 besonders wichtige Strecken komplett sanieren. Das heißt auch längere Vollsperrungen. Im Detail entwickelt die Bahn schon jetzt für jede Strecke etwas unterschiedliche Pläne, um die Baumaßnahmen nicht in die Länge zu ziehen. Aber das Wie soll nochmal umfassend geprüft werden, so Bahnchefin Paller beim gemeinsamen Termin mit Verkehrsminister Schnieder in Berlin. Denn nicht nur die Großbaustelle Hamburg-Berlin hakte. Aktuell wird die Sanierung der vielbefahrenen Strecke Nürnberg-Regensburg diese Woche auch nicht fertig. Tine Klimach, Nachrichtenredaktion.
5: Angesichts der Folgen des Irankriegs senkt der Internationale Währungsfonds erneut seine Wachstumsprognosen für die deutsche Wirtschaft. Bis einschließlich 2027 dürfte sich die Bundesrepublik schwächer entwickeln als gedacht, teilte die Organisation mit Sitz in Washington mit. Für das laufende Jahr rechnen die Experten nun mit einem Plus von 0,7%.
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9: 16 Uhr zum Radio 700 Feierabend begrüßt Sie ganz herzlich Julia Thomas aus dem Studio. Ich darf Sie heute wieder durch den Nachmittag begleiten.

0: Na, war bei unseren Neuvorstellungen für die Super 20 heute etwas für Sie dabei? Dann vergessen Sie nicht, für Ihren Lieblingstitel abzustimmen. Gehen Sie dazu einfach auf radio700.eu und direkt unter unserem Musikplayer finden Sie die Abstimmung zur dieswöchigen Super 20. Ansonsten ist es kurz nach vier. Sie hören Radio 700 mit dem Feierabend heute am Mittwochnachmittag und hier geht's gleich los mit unserem ersten Interview heute. Dazu geht es rüber nach Aachen mit der ja Danica von der Agentur für Arbeit Aachen-Düren, spreche ich über die Arbeit und den großen Aktions- und Vorstellungstag der Jugendberufsagentur, jetzt kurz vor dem diesjährigen Ausbildungsbeginn. Was die so treiben, hören Sie gleich nach Culture Club mit Move Away.
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0: Am 1. August beginnt das neue Ausbildungsjahr im deutschen Teil unseres Sendegebiets. Längst noch nicht alle jungen Menschen haben eine Lehrstelle gefunden. Und das, obwohl das Angebot aktuell noch groß ist. Deshalb wurde die Kampagne Nicht ohne Ausbildung in die Ferien gestartet. Derja Dannecker, Pressesprecherin der Agentur für Arbeit Aachen-Düren, erklärt das Konzept.
1: Mit der Aktion Nicht ohne Ausbildungsplatz in die Ferien wollten wir jungen Menschen zeigen, es ist noch nicht zu spät. Viele glauben, dass mit Beginn der Sommerferien oder spätestens zum 1. August alle Ausbildungsplätze vergeben sind. Das stimmt aber nicht. Zahlreiche Unternehmen suchen auch jetzt noch Auszubildende. Deshalb haben wir alle wichtigen Ansprechpartner der Jugendberufsagentur an einem Ort zusammengebracht, damit Jugendliche schnell und unkompliziert Unterstützung bekommen. Von der Berufsorientierung über Bewerbungstipps bis hin zum direkten Kontakt zu freien Ausbildungsstellen.
0: Da ist schnelle Hilfe garantiert. Die Agentur für Arbeit kennen dabei viele. Nicht jeder aber kennt die Dienste, die sich hinter der Jugendberufsagentur verbergen.
1: Die Jugendberufsagentur ist die zentrale Anlaufstelle für junge Menschen auf dem Weg in Ausbildung und Beruf. Das Besondere ist, dass verschiedene Partner eng zusammenarbeiten. Die Agentur für Arbeit Aachen-Düren, das Jobcenter der Städteregion Aachen und die kommunale Koordinierungsstelle Kein Abschluss ohne Anschluss. Junge Menschen müssen also nicht selbst überlegen, wer für welches Anliegen zuständig ist. Sie bekommen alles möglichst aus einer Hand. Egal, ob es um die Suche nach einem Ausbildungsplatz, die Berufswahl, Bewerbung oder auch persönliche Herausforderungen geht.
0: Bis zum Ausbildungsstart ist es zwar nicht mehr sehr weit, das ist aber kein Grund, um bereits die Flinte ins Korn zu werfen.
1: Ja, auf jeden Fall. Wer jetzt noch keinen Ausbildungsplatz hat, sollte den Kopf nicht in den Sand stecken. Es gibt auch nach dem klassischen Ausbildungsstart und sogar noch in den Wochen danach viele Betriebe,

0: die Auszubildende suchen. Unser Rat ist deshalb, jetzt aktiv werden, Beratung nutzen und offen für Alternativen sein. Oft entdecken wir gemeinsam Berufe oder Ausbildungsbetriebe, die vorher gar nicht in Betracht gezogen wurden. Die Chancen sind also weiterhin sehr gut.
1: Und aktuell gibt es auch noch in besonders vielen Berufsbildern freie Lehrstellen. Der Weg zum Traumberuf ist also aus Sicht der Arbeitsagentur noch offen.
0: Die Chancen sind aktuell in vielen Branchen noch gut. Wenn wir auf die noch unbesetzten Ausbildungsstellen in unserem Agenturbezirk schauen, sehen wir besonders viele Angebote im Verkauf, in der Lagerwirtschaft und auch im IT-Bereich, zum Beispiel in der Softwareentwicklung oder Programmierung. Aber das ist nur ein Ausschnitt. Auch im Handwerk, im Gesundheitswesen, in der Gastro und in vielen weiteren Berufen suchen Unternehmen weiterhin dringend Azubis. Deshalb lohnt es sich, offen zu bleiben und sich beraten zu lassen.
1: Auch wer den Aktionstag am Montag in Aachen verpasst hat, kann weiterhin die Angebote der Jugendberufsagentur in Aachen in Anspruch nehmen, damit der Weg zum Wunschberuf auch erfolgreich verläuft.

Die kleinen Präriehunde im Aachener Tierpark am Drimborner Wäldchen bekommen ein neues Gehege. Diese und noch mehr Nachrichten aus der Region hat gleich wieder meine Kollegin Ina Pleier für Sie. Wie immer hier im Feierabend um 5 vor halb 5.

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1: Am Abend und in der Nacht schieben sich noch mal ein paar Wolkenfelder durch und die sorgen auch dafür, dass die Temperaturen schlaftauglich bleiben. Die Tiefstwerte heute Nacht 16 Grad in Herbestal und in Herzogenrath, 13 Grad die in Amel und in Kall erreicht werden. Donnerstag und Freitag dann Sonnenschein und nur dünne Wolken und es wird jeden Tag wärmer. Die Höchstwerte morgen bei 25 bis 29, am Freitag schon bei 27 bis 31 Grad.
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2: Ich bin Ina Pleier. Der Aachener Physiker Raphael Witkowski erhält den mit 1,1 Millionen Euro dotierten Alfred Krupp Förderpreis. Das teilte die Krupp-Stiftung jetzt mit. Witkowski forscht an der RWTH Aachen auf dem Gebiet der aktiven weichen Materie. Es handele sich um ein neues Forschungsfeld an der Schnittstelle von Physik, Chemie, Biologie, Medizin und Ingenieurswissenschaften. Im Zentrum der Arbeit stehen winzige Systeme, die sich mit Ultraschall steuern lassen können. Sie sollen künftig gezielt Medikamente im Körper freisetzen. Als verformbares Gewebepflaster könne es die Herzmuskelbewegung unterstützen oder auch künstliche Muskeln antreiben. Das Preisgeld wird laut der Mitteilung über 5 Jahre ausgezahlt, um die Forschung des 38-Jährigen weiter zu unterstützen. Die Preisverleihung ist für den Herbst in Essen vorgesehen. Die Stadt Stavelo reagiert auf die zunehmende Zahl von Sachbeschädigungen an ihrem Freibad. Wie die Zeitung La Meuse berichtet, war es zuletzt zu beschädigten Absperrungen, einer aufgebrochenen Tür und zerschlagenen Flaschen auf dem Gelände gekommen. Bürgermeister Fabienne Le Grand erklärte, noch hielten sich die Schäden in Grenzen. Die Vorfälle müssten aber ernst genommen werden. Die Polizei werde das Gelände häufiger kontrollieren. Für die Stadt gibt es eine Null-Toleranz-Strategie bei Vandalismusschäden. Eine Verschärfung der Sanktionen werde im Wiederholungsfall nicht ausgeschlossen, so der Rathauschef. Bislang sei aber nicht geplant, die Abendöffnung im Freibad einzuschränken. In Aachen hat es zuletzt wieder mehr Fälle von Eichenprozessionsspinnern gegeben. Sie sind an Einzelbäumen in Brand, Burtscheid und in der Sörs aufgetreten. Die Baumkolonnen des Aachener Stadtbetriebs haben an 10 Bäumen Nester entfernt. An gleicher Stelle waren die Schädlinge auch schon vor 3 oder 4 Jahren aktiv. Die Entfernung der Raupen ist wichtig. Sie können bei Berührung über ihre Härchen erhebliche allergische Reaktionen beim Menschen auslösen. In Blankenheim wird es im August wieder das beliebte Sommerkino geben. In den letzten Wochen konnten die Bürger, wie bei Radio 700 berichtet, zwischen den Filmen auswählen, die gezeigt werden sollen. Mitte August wird der Curtius-Schulten-Platz zu einem Outdoor-Kino umgestaltet. Beide Filmabende werden nach Angaben der Gemeinde wie immer mit Live-Musik beginnen. Mit einsetzender Dämmerung wird dann zu Flammkuchen, Popcorn und regionalen Brauspezialitäten die Filmvorführung gestartet. Das Rennen beim Publikumsvoting machten die Filme Der Teufel trägt Prada 2 und Extrawurst. Tickets sind ab sofort erhältlich. Im Aachener Tierpark am Drimborner Wäldchen gibt es jetzt ein neues Gehege für kleine Präriehunde. 10 neue Schwarzschwanz-Präriehunde sind dort in den letzten Tagen eingezogen. Sie waren zuvor im Zoo von Magdeburg beheimatet. Die Anlage ist in Anlehnung an ein historisches Bergbaugebiet gestaltet worden. 5 Weibchen und 5 Männchen teilen sich die Anlage mit Erdhügeln und Aussichtspunkten. Besucher können die hochsozialen Nager beim Graben, Kommunizieren oder der gegenseitigen Pflege beobachten. 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

Mittwochnachmittag, kurz nach 16:30. Es ist Bergfest, das heißt, die Hälfte der Arbeitswoche ist geschafft und ich hoffe, auch Sie blicken dem Feierabend bereits freudig entgegen. Dabei begleitet Sie Radio 700 mit der gleichnamigen Sendung und den schönsten Schlagern sowie den besten Oldies. Als nächstes singen The Monkees von Daydream Believer. Oh.

0: Die Reit-WM in Aachen rückt näher und dementsprechend präsentiert sich auch das Sommerprogramm in der Aachener Innenstadt. Überall ist es direkt mit der WM gekoppelt und macht Lust auf das sportliche Großevent. Das gilt auch für den archimedischen Sandkasten, der ab dem 10. Juli wieder zum Buddeln und Sonne genießen auf den Aachener Katschhof einlädt. Elena Reinders vom Aachener Stadtmarketing.
1: Dieses Jahr werden die Kinder und Jugendlichen in der archimedischen Werkstatt am Sandkasten alles rund ums Thema Pferd bauen. Das heißt, sie bauen selber ein riesengroßes Pferd aus Holz und nebendran bauen sie kleine Hindernisse, auch natürlich aus recycelten Materialien. Dieser Hindernisparcours darf dann am Ende der Werkstatt von allen Kindern mit einem Steckenpferd abgeritten und ausprobiert werden.
0: Natürlich kann jeder einfach nach Herzenslust im Sand spielen oder Sandburgen bauen oder einfach nur die schöne Sommeratmosphäre in der Aachener Altstadt genießen.
1: Der archimedische Sandkasten ist ein friedlicher Ort mitten in der Innenstadt von Aachen und er ist 24/7 geöffnet für alle. Also groß und klein dürfen spielen kommen, ob es jetzt mit Förmchen ist oder ob man im Liegestuhl nebendran entspannen möchte. Das ist alles möglich. Der Sicherheitsdienst achtet darauf, dass alles sauber bleibt und alle schön in Frieden spielen können.
0: Sand gibt es auf jeden Fall genug und auch immer wieder ein tolles Begleitangebot. Da ist der Sommerspaß sicher.
1: Sonne genießen kann man. Man kann aber auch, wenn es zu warm wird, unter unser Sonnensegel kriechen. Also wir suchen auch immer nach schattenspendenden Möglichkeiten. Wir haben außerdem im Angebot montags von 7 bis 7.30 Uhr ein kostenfreies Good Morning Yoga. Auch da sind alle herzlich eingeladen, ohne Anmeldung einfach vorbeizukommen.
0: Und am 31. Juli wird sogar Hobbyhorsing in der Innenstadt angeboten. Außerdem wird passend zur Reit-WM in unmittelbarer Nähe zum Sandkasten ein überdimensionales Schachspiel aufgebaut. Mit großen Figuren, die rund 1,40 Meter hoch sind, können alle, die Lust auf eine Partie haben, nach Herzenslust losspielen.
1: Alle Figuren bestehen rudimentär aus einem Pferd. Sie bekommen dann Accessoires, die sie als König, Läufer, Turm und so weiter erkennen lassen. Und das sieht nicht nur besonders kunstvoll aus, es macht auch wirklich was her, weil wir uns hier für poppige Farben entschieden haben. Da darf also jeder mal gucken kommen. Und am 3.8. wird das Ganze dann wieder abgebaut, aber auch hier gilt dann 3 Wochen lang freies Spiel für alle, kostenfrei, einfach vorbeikommen. Am 10.7. um 16 Uhr kommt der Aachener Schachverband, der zeigt, wie es so richtig geht, macht ein Showschachspiel und erklärt für alle die Regeln.
0: Kurz vor der Reit-WM starten dann weitere Angebote des umfangreichen Sommerbegleitprogramms zur Reit-WM. Schon jetzt wird spürbar, dass sich die gesamte Stadt auf das Großereignis Reit-WM vorbereitet und die Lust auf spannende Titelkämpfe steigt. Noch ein Grund mehr, im Sommer öfter mal in der Aachener Innenstadt vorbeizuschauen. Langweilig wird es hier in jedem Fall nicht.

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17: Am Abend und in der Nacht schieben sich noch mal ein paar Wolkenfelder durch und die sorgen auch dafür, dass die Temperaturen schlaftauglich bleiben. Die Tiefstwerte heute Nacht 16 Grad in Herbesthal und in Herzogenrath, 13 Grad die in Amel und in Kall erreicht werden. Donnerstag und Freitag dann Sonnenschein und nur dünne Wolken und es wird jeden Tag wärmer. Die Höchstwerte morgen bei 25 bis 29, am Freitag schon bei 27 bis 31 Grad.
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18: Ich bin Doc Zeitler. Die Blockade der Straße von Hormuz führt zu höheren Spritpreisen und einer höheren Inflation. Der Internationale Währungsfonds senkt deswegen erneut seine Erwartungen für Deutschland.
19: Der Trend geht abwärts. Für Deutschland rechnet der Internationale Währungsfonds nur noch mit einem Plus von 0,7% für das laufende Jahr und 1% für das nächste. Beim Blick auf die Weltwirtschaft müssen zwar auch Abstriche gemacht werden, allerdings sieht es ein bisschen rosiger aus. So erwartet der IWF ein Wachstum von 3% und im nächsten Jahr sogar 3,4%. Aus den USA, Tina Eck.
18: Die NATO-Staaten haben bei ihrem Gipfeltreffen in Ankara neue Rüstungsverträge im Umfang von mehr als 50 Milliarden US-Dollar angekündigt. Im Text der Abschlusserklärung heißt es zudem, man verpflichte sich dazu, die gemeinsamen Produktionskapazitäten auszubauen und mit der Industrie zusammenzuarbeiten, um Innovationen zu beschleunigen. Die Investitionen sollen insbesondere dazu beitragen, der langfristigen Bedrohung entgegenzutreten, die Russland für die euroatlantische Sicherheit und Stabilität darstelle. Bei einer möglichen Amoktat an einem Gymnasium in Oberbayern sind laut einer Polizeisprecherin mindestens zwei Mädchen schwer verletzt worden. Der festgenommene Täter war nach Worten des Innenministers des Bundeslandes Herrmann nach ersten Erkenntnissen auch mit einer Schusswaffe bewaffnet.
20: Es gibt mehrere Verletzte. Der mutmaßliche Täter sei festgenommen worden, hieß es. Zudem deutet der Vorfall auf eine Amoklage hin. Was genau sich an der Schule zutrug, ist noch unklar, ebenso wie viele Menschen wie schwer verletzt wurden. Das werde derzeit noch abgeklärt. Zuvor hieß es, der Bereich um die Schule solle gemieden werden. Schongau ist eine Kleinstadt am Ufer des Lechs im westlichen Oberbayern mit mehr als 12.000 Einwohnern. Fabian Schaffer, Nachrichtenredaktion.
18: Das Vertrauen in die Deutsche Bahn hat in den vergangenen Jahren schwer gelitten. Der bundeseigene Konzern hat sich daher zum Ziel gesetzt, mit drei Maßnahmenpaketen schnell für bessere Stimmung unter den Fahrgästen zu sorgen. Bahnchefin Paller und Verkehrsminister Schnieder stellten ihren Weg zu einer besseren Kundenkommunikation vor. Im Mittelpunkt dabei stehen KI-Lösungen, vor allem aber soll auf allen Kanälen künftig gleichzeitig dieselbe Information verbreitet werden.
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23: Der Blick aufs Ziffernblatt zeigt 17 Uhr. Damit heißt sie Julia Thomas. Herzlich willkommen zur zweiten Stunde Feierabendprogramm hier bei Radio 700. Und die steht wieder ganz im Zeichen der schönsten Schlager sowie der besten Oldies. Es singen Al Stewart und Josephine Nielsen. Die legt direkt los mit High Hopes and Heartaches.

0: Country im Blut und Western im Herzen, das ist das Motto des großen Country-Festivals auf der Copper City Pioneers Ranch. Ein ganzes Wochenende lang liegt Stolberg tief im wilden Westen und auch ich wage einen Ausritt auf die Ranch, gleich nach Dusty Springfield, die singt I Only Want to Be With You.
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0: Country- und Western-Fans werden an diesem Wochenende wieder nach Stolberg pilgern. Zwei Tage lang lockt das Festival auf der Copper City Pioneers Ranch mit einem bunten Programm. Jede Menge Musik, gute Laune und Feiern in entspannter Atmosphäre auf einer Ranch, wie wir sie sonst nur im Wilden Westen vermuten würden. Aber wie sieht diese Ranch eigentlich aus? Siggi Kress von den Copper City Pioneers in Stolberg beschreibt sie uns.
1: Wir haben unseren Salon oben, der sehr, sehr schön ist. Wir haben da auch ausgebaut so eine Bank, wo wir auch dementsprechend, wenn so Festivals sind, da die Tickets verkaufen und auch Dollars in dem Moment, wo man dann das leckere Essen und Getränke alles mitkaufen kann. Dann haben wir unten einen großen Tanzsaal, wo wir immer unsere Tanz, unsere Übungen abhalten und neue Tänze erlernen von unserem Coach Luz und Renata. Und das ist einfach ganz toll. Und ist dann auch die Innenräume sind countrymäßig ausgestattet. Das alles kann ich so beschreiben, weil es so fantastisch alles. Man muss es einfach sehen.
0: In mehr als 20 Jahren aufwendiger Arbeit haben die Pioneers ein richtiges kleines Paradies geschaffen. Es gibt sogar eine Koppel für Pferde. Und das, obwohl die Flut 2021 große Schäden hinterlassen hat. Nach dem Wiederaufbau sieht alles sogar noch schöner aus als vorher, schwärmt Kress.
1: Das Gelände ist 8000 Quadratmeter groß. Wenn man es abends da sitzt und die Sonne so untergeht, man hat ein Lagerfeuer, irgendein Getränk in der Hand und man ist sich auch unterhalten. Das ist einmalig schön. Auch diese Ruhe, die dann da herrscht, ist einmalig.
0: Beim Festivalwochenende ist es allerdings mit der Ruhe vorbei, denn dann wird gefeiert. Zwei Tage lang ausgelassen und mit 7 Bands. Da ist für jeden was dabei und die Atmosphäre in der Region ist einzigartig.
1: Samstag fängt es an, ab 16 Uhr ist Einlass, ab 17 Uhr geht es mit der Musik los. Wir haben mit sehr vielen Interpreten, Sängerinnen, Sänger. Wir haben auch eine tolle Band da für Samstag, das ist die Silver Highway Band. Die hatten wir bei unserem 40-jährigen Jubiläum auch da. Die waren sowas von gut, dass wir sie sofort geordert haben für dieses Jahr. Also man muss das einfach hören. Dann eine riesengroße Tanzfläche haben wir gebaut. Man sollte einfach mal auf unsere Homepage drauf gehen. Dann kann man viele Bilder vom letzten Jahr sehen. Und ich glaube, wenn man diese Bilder gesehen hat, dann ist die Begeisterung schon da.
0: Und diese wird auch ausgiebig genutzt werden. Übrigens dürfen auch kulinarische Spezialitäten wie beim amerikanischen Vorbild nicht fehlen. Ein Tipp hat Kress hier schon.
1: Riesengroße Steaks. Jeder unser Koch immer hin und sagt immer die Steaks. Und ich muss ganz ehrlich sagen, was die beiden Kochs da zaubern teilweise, ist wunderbar. Und dann die Leute, sie übernachten ja auch teilweise von Samstag auf Sonntag, bleiben da. Und dann gibt es dann Sonntagmorgen, gibt es dann Frühstück auch. Es wird gemacht. Also es wird wirklich, es fehlt an nichts. Es fehlt wirklich an gar nichts. Es ist nur Spaß pur.
0: Für das stilechte Übernachten hat man neben der Ranch eine Wiese anmieten können. Hier dürfen Wohnmobile und Wohnwagen abgestellt werden. Und schon jetzt ist klar, dass es wie in den vergangenen Jahren internationalen Besuch geben wird.
1: Wir haben damals gehabt, das war ein echter Sheriff aus Texas. Das war ein Verwandter wiederum von einem Mitglied von uns aus Niederlande. Und es war ganz interessant zu hören, was ist. Der sagte schon damals, ihr seid authentischer als wie in Amerika. Dann kommen natürlich aus Polen. Wir haben aus Frankreich schon viele Jahre immer eine Country-Gruppe, die kam immer an. Und im Moment, ja, ich weiß nicht, ich glaube, die hat sich aufgelöst. Aber es kommen die wirklich aus den ganzen Benelux-Länder sowieso, aus der Eifel und überall her, aus dem Osten ganz tief, überall, von allen Ecken und Kanten kommen die.
0: Country im Blut und Western im Herzen. Das können Sie nur an diesem Wochenende erleben, beim großen Festival auf der Copper City Pioneers Ranch in Stolberg. Tickets gibt es nicht im Vorverkauf, sondern am Samstag und Sonntag direkt am Eingang. Und keine Sorge, der Sheriff ist in den meisten Fällen positiv gestimmt.

Bald halb sechs. Kurz davor hat meine Kollegin Ina Pleier wieder unsere Nachrichten für Sie aus Eifel und Euregio. Mit dabei Neues von der Bürgerinitiative Gegenwind Gelehn. In Herzogenrath soll der Schulstandort an der Pestalozzi-Straße erweitert werden und das Bassweiler Gymnasium will eine Schule ohne Rassismus sein.

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1: Am Abend und in der Nacht schieben sich noch mal ein paar Wolkenfelder durch und die sorgen auch dafür, dass die Temperaturen schlaftauglich bleiben. Die Tiefstwerte heute Nacht 16 Grad in Herbesthal und in Herzogenrath, 13 Grad die in Amel und in Kall erreicht werden. Donnerstag und Freitag dann Sonnenschein und nur dünne Wolken und es wird jeden Tag wärmer. Die Höchstwerte morgen bei 25 bis 29, am Freitag schon bei 27 bis 31 Grad.
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2: Ich bin Ina Pleier. Die Bürgerinitiative gegen Windglen in Mechernich will weiter den dort geplanten Windpark stoppen. Befürchtet werden nicht nur Eingriffe in das Landschaftsbild und der Werteverlust der Immobilien, sondern auch Zerstörung von Natur und Umwelt, sinkende Lebensqualität und mögliche gesundheitliche Risiken. Die Initiative hofft, dass die untere Emissionsschutzbehörde des Kreises Euskirchen die weiten Pläne noch stoppen könne. Viele Anwohner sind sauer, dass der Kreis für den Windpark eine Baugenehmigung erteilt hat. Mehr als 70% der Dorfbewohner hatten sich gegen das Projekt ausgesprochen. Heute Abend will Gegenwind Glehn im Dorfgemeinschaftshaus ein Konzept vorstellen, mit dem die geplanten Windräder doch noch verhindert werden können. Zahlreiche Teilnehmer werden erwartet. Die Bürgerversammlung beginnt um 19 Uhr. Radio 700 wird weiter über die Ereignisse von dort berichten. In Herzogenrath laufen die Planungen für den Umbau und die Erweiterung des Schulstandorts an der Pestalozzi-Straße. Als erste Maßnahme im Vorfeld werden Erkundungsarbeiten im Untergrund durchgeführt. Dabei geht es darum, historische Auswirkungen des Steinkohlebergbaus auf das Grundstück auszuschließen. Sollte es zu Problemen kommen, müssten vor den Baumaßnahmen zunächst Sicherungsarbeiten geplant werden. Auswirkungen für Anwohner oder den Schulbetrieb seien derzeit aber nicht zu erwarten, heißt es von der Stadt. Umbau, Sanierung und Teilrückbau des Schulstandorts an der Pestalozzi-Straße sollen nach derzeitigen Planungen im Frühjahr kommenden Jahres beginnen. Künftig soll dort die Käthe-Kollwitz-Förderschule untergebracht werden. Bereits am Montagnachmittag ist auf einer Landstraße in Nidegen eine Pedelec-Fahrerin gestürzt. Bei dem Alleinunfall wurde die Frau schwer verletzt. Nach ersten Erkenntnissen der Polizei war die Frau mit ihrem E-Bike von Nidegen kommend in Richtung Thum unterwegs. Auf der Gefällstrecke streifte sie offenbar eine Warnbarke am Fahrbahnrand, verlor die Kontrolle über ihr Zweirad und kam schließlich zu Fall. Die Frau musste mit einem Rettungshubschrauber ins Krankenhaus geflogen werden. Am Freitag gibt es Zeugnisse an den Schulen in NRW. Wie in jedem Jahr richten die schulpsychologischen Beratungsstellen in der Städteregion Aachen und im Kreis Euskirchen ein Zeugnistelefon ein. Dort können sich am Freitag und Montag Schüler und Eltern bei Fragen und Problemen rund ums Zeugnis direkt an erfahrene Schulpsychologen wenden. Die Experten sind an die Schweigepflicht gebunden und behandeln die Telefonate vertraulich. Eltern wird geraten, auch bei schlechten Zensuren nicht mit Strenge oder Verboten zu reagieren und die Ferien auch nicht durch unverhältnismäßiges Lernen einzuschränken. Vielmehr sollte Hilfe und Unterstützung zur Bewältigung der Probleme gesucht werden. Das Gymnasium Basweiler ist mit der Plakette Schule ohne Rassismus ausgezeichnet worden. Die Schirmherrschaft übernahm Städteregionsrat Tim Grüttemeier. Mit der Aufnahme in das bundesweite Netzwerk bekennt sich die Schule zu einer dauerhaften Auseinandersetzung mit den Themen Demokratie, Vielfalt und Menschenrechte. Die Plakette gilt als Selbstverpflichtung. Es geht um die Bereitschaft der gesamten Schulgemeinschaft, sich konsequent gegen jede Form von Diskriminierung, Mobbing und Rassismus einzusetzen. Außerdem will man Verantwortung für ein respektvolles Miteinander übernehmen. 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
7: Danke, Ina. Das waren unsere Nachrichten für Sie, wie immer aus Eifel und Euregio. Weiter geht es durch den Radio 700 Nachmittag, jetzt mit gleich drei Hits am Stück. Auf der Bühne stehen Anne Karin, Marie Wegener und Tom Petty, der legt los mit Won't Back Down.

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1: Nächste Runde beim Sichhaus Sommerglück. Neben vollem Genuss im Biergarten erwartet Sie ab 17 Uhr Live-Musik mit Röser und Bench im Biergarten des Café Sichhauses in Zülpich-Oberelvenich. Warum in die Ferne schweifen? Urlaubsfeeling mit Strand und Musik gibt's auch heute wieder bei der Beachparty im alten Schwimmbad in Euskirchen. Los geht's um 16 Uhr. Das Internet steckt voller Gefahren. Gemeinsam mit der Polizei Euskirchen wird aufgeklärt. Bei Sicher Online, stark im echten Leben. Heute um 17 Uhr im Simonsglück in Euskirchen. Jeden Abend einen anderen Film. Das verspricht auch heute wieder das Netter Summer Shine im Kino. Film ab für den Kinosommer heißt es ab 20 Uhr. William Shakespeares Liebesdrama Romeo und Julia wird auch heute wieder um 19 Uhr im Theater Aachen gespielt. Die Höhner sind wieder auf Tour. Um 19.30 Uhr spielen sie Open Air auf Burg Wilhelmstein in Würselen. Aus Spanien kommt Ausias Parejo. Sein Konzertabend unter dem Motto Viva la Guitarra beginnt um 19.30 Uhr im Stadtbad Aachen. Spannende Antworten gibt ein Vortragsabend zur Frage, wie wachse ich im Vertrauen? Um 19.30 Uhr im Aachener Eckernkar. Lutz van Dijk liest aus Die weite Welt um 19.30 Uhr im Theater K im Aachener Tuchwerk. Das Aachener Kurorchester lädt ein zu einer musikalischen Fahrt mit dem Orient Express. Reisebeginn ist um 19.30 Uhr in den Aachener Parkterrassen. Nach dem großen Erfolg im vergangenen Jahr stehen weitere Zusatzvorstellungen des Stückes Achtsam Morden durch bewusste Ernährung auf dem Spielplan des Aachener Grenzlandtheaters. Der Vorhang öffnet sich um 20 Uhr. Und heute heißt es Kaiser of the Court. Der Sand auf dem Aachener Katschhof lädt ab 16 Uhr zu einem großen Breitensport-Event ein. Gespielt wird natürlich Beachvolleyball. Einfach eine Mail schicken an veranstaltung@radio700.eu und schon ist auch Ihr Event hier im Kalender auf dem Sender.
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20: Am Abend und in der Nacht schieben sich noch mal ein paar Wolkenfelder durch und die sorgen auch dafür, dass die Temperaturen schlaftauglich bleiben. Die Tiefstwerte heute Nacht 16 Grad in Herbestal und in Herzogenrath, 13 Grad die in Amel und in Kall erreicht werden. Donnerstag und Freitag dann Sonnenschein und nur dünne Wolken und es wird jeden Tag wärmer. Die Höchstwerte morgen bei 25 bis 29, am Freitag schon bei 27 bis 31 Grad.
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21: Ich bin Dirk Zeitler. Kann sich die NATO auf die USA verlassen? Generalsekretär Rutte zieht nach dem Bündnisgipfel in Ankara eine klare Bilanz. Er wertet das Gipfeltreffen trotz der Attacken von US-Präsident Trump gegen Alliierte als Erfolg.
22: Es gab die erwartete Konfrontation. Der US-Präsident ging die Europäer an, weil sie angeblich nicht genug für die eigene Verteidigung tun. Und Generalsekretär Rutte, eigentlich einer der ganz großen Trump-Flüsterer, musste da sehr deutlich widersprechen. Die Ukraine kann mit Militärhilfe von 140 Milliarden Euro aus Europa für 2 Jahre rechnen. Es kam auch, was nicht erwartet wurde, Trumps Beharren auf der Einverleibung Grönlands und ein drohendes Handelsembargo gegen den furchtbaren Partner Spanien. Aus Brüssel, Dieter Ebeling.
21: Großeinsatz im oberbayerischen Schongau. An einem Gymnasium in der Stadt wurden laut Polizei mehrere Personen verletzt. Es gibt Hinweise auf eine Amoktat. Ein Tatverdächtiger wurde festgenommen.
23: Mindestens 2 Mädchen seien schwer verletzt worden, teilte eine Polizeisprecherin mit. Der festgenommene Verdächtige sei 16 Jahre alt. Die Polizei hatte zuvor mitgeteilt, dass sie mit zahlreichen Beamten am Gymnasium im Einsatz sei. Die Menschen vor Ort wurden aufgerufen, das Areal zu meiden. Für Angehörige und Eltern von Schülerinnen und Schülern wurde eine Anlaufstelle eingerichtet. Fabian Schaffer, Nachrichtenredaktion.
21: Das Vertrauen in die Deutsche Bahn hat in den vergangenen Jahren schwer gelitten. Der bundeseigene Konzern hat sich daher zum Ziel gesetzt, mit 3 Maßnahmenpaketen schnell für bessere Stimmung unter den Fahrgästen zu sorgen. Bahnchefin Paller und Bundesverkehrsminister Schnieder stellten nun ihren Weg zu einer besseren Kundenkommunikation vor. Im Mittelpunkt dabei stehen KI-Lösungen. Vor allem aber soll auf allen Kanälen künftig gleichzeitig dieselbe Information verbreitet werden. Die Blockade der Straße von Hormuz führt zu höheren Spritpreisen und einer höheren Inflation. Der Internationale Währungsfonds senkt deswegen erneut seine Erwartungen für Deutschland. Für das laufende Jahr rechnen die Experten nun mit einem Plus von 0,7%. Auch das Wachstum 2027 fällt laut Prognose niedriger aus als noch im April erwartet.
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0: 18 Uhr, weiter geht's mit der dritten Stunde Feierabendprogramm. Aus dem Studio begleitet sie weiter Julia Thomas und ich freue mich sehr, dass Sie zuhören.

0: Mittwochabend, es ist kurz nach sechs. Auch die letzte Stunde vom Radio 700 Feierabend ist wieder richtig schön voll. Sie hören nicht nur die schönsten Schlager sowie die besten Oldies für Sie in der Feierabendmischung. Ich habe gleich auch eine neue Folge Du und dein Garten für Sie. Gemeinsam mit dem Gärtnermeister ergründen wir die Wichtigkeit von Zwischenkulturen in Ihren Beeten. Unser Energieexperte Jan-Paul Mohr schaut kurz danach vorbei und beleuchtet die sogenannte Opferanode. Meine Kollegin Ina Pleier hat die aktuellen Themen aus der Nachrichtenredaktion für Sie. Ein letztes Mal heute, wie gewohnt, um kurz vor halb sieben. Und in der zweiten Hälfte dieser Stunde läuft die nächste Folge der aktuellen Staffel So geht's. Heute im Mittelpunkt die grenzüberschreitende Arbeitsvermittlung Kelmis.
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1: Viele Hobbygärtner haben inzwischen auf ein Rotationsprinzip im Gemüse- und Kräutergarten umgestellt. Sie beachten Fruchtwechsel und Fruchtfolge. Das ist gut gegen Schädlinge und schützt davor, den Boden einseitig auszulaugen. Aber man muss schon ein wenig planen, damit man nicht den Überblick verliert. Ein Hörer aus Eschweiler mit großem Gemüsegarten hat hier ein Problem. Wegen der Fruchtfolge bleiben Beete 8 oder 10 Wochen leer. Und dann hat das Unkraut das Beet fest im Griff. Von Gärtnermeister Karl-Josef Schmitz hofft der Hörer nun auf eine Idee, wie man dieses Problem lösen kann.
2: Sehen Sie Gründüngung aus, das ist sehr wichtig. Gründüngungspflanzen lockern den Boden, verbessern den Boden, unterdrücken Unkraut und fördern vor allen Dingen das Bodenleben. Es gibt einige Arten, die ich Ihnen sehr empfehlen kann. Diese Pflanzen werden ausgesät und sind an für sich in jedem gut sortierten Gartenmarkt als Gründüngungsmischung erhältlich.
1: Ja dann, hier kommt auch schon der erste Vorschlag.
2: Phacelia ist eine einjährige Gründüngungspflanze, wird ca. zwischen 60 und 80 cm hoch, lockert den Boden sehr gut, ist auch eine hervorragende Bienenweide. Der Phacelia-Samen keimt sehr, sehr schnell und überbrückt quasi diese Frucht- oder nicht bepflanzte Zeit sehr gut.
1: Viele Gärtner schwören auch auf den Gelbsenf als Zwischenkultur.
2: Er ist eine gute Konkurrenz gegen Unkräuter, reduziert auch gewisse Bodenschäden. Sollte wohl nicht vor und nach Kohlgewächsen gepflanzt werden. Also da müssen Sie ein bisschen darauf achten. Also Gelbsenf und Kohlgemüse sollte nicht hintereinander kultiviert werden.
1: Und dann gibt es auch noch einen Klee, den man als Gründünger verwenden kann.
2: Klee ist in der Lage, den Luftstickstoff über Knöllchenbakterien zu sammeln. Also Klee versorgt dann auch den Boden mit Stickstoff, sodass Sie hier eine Düngergabe vielleicht auch sparen können.
1: Leider nicht als Glücksklee, aber schön aussehen tut er trotzdem. Und bei diesen Zwischenkulturen hat das Unkraut im Garten keine Chance.
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1: Im Warmwasserspeicher kämpft eine unscheinbare Heldin gegen Rost, die Opfernode. Solange sie da ist, bleibt der Kessel gesund. Wird sie aber nicht kontrolliert, löst sie sich still auf und am Ende opfert sich nicht mehr die Anode, sondern euer Speicher. Folge: schlechtere Dämmung innen, mehr Kalk, mehr Energiebedarf beim Aufheizen. Lasst deshalb spätestens alle 2 Jahre den Fachbetrieb reinschauen, oft dauert der Anodencheck nur wenige Minuten. Wenn ohnehin gewartet wird, gleich den Sicherheitsdruck prüfen und die Isolierung checken. Ein intakter Speicher hält Wärme wie ein Thermobecher, ein verrosteter eher wie ein löcheriger Eimer. Also meine Lieben, lieber eine Anode opfern als später das Sparkonto. Heldentaten gehören ins Gerät, nicht in die Geldbörse.
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1: Am Abend und in der Nacht schieben sich noch mal ein paar Wolkenfelder durch und die sorgen auch dafür, dass die Temperaturen schlaftauglich bleiben. Die Tiefstwerte heute Nacht 16 Grad in Herbesthal und in Herzogenrath, 13 Grad die in Amel und in Kall erreicht werden. Donnerstag und Freitag dann Sonnenschein und nur dünne Wolken und es wird jeden Tag wärmer. Die Höchstwerte morgen bei 25 bis 29, am Freitag schon bei 27 bis 31 Grad.
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2: Ich bin Ina Pleier. Die Bürgerinitiative gegen Windglen in Mechernich will weiter den dort geplanten Windpark stoppen. Befürchtet werden nicht nur Eingriffe in das Landschaftsbild und der Werteverlust der Immobilien, sondern auch Zerstörung von Natur und Umwelt, sinkende Lebensqualität und mögliche gesundheitliche Risiken. Die Initiative hofft, dass die untere Emissionsschutzbehörde des Kreises Euskirchen die weiten Pläne noch stoppen könne. Viele Anwohner sind sauer, dass der Kreis für den Windpark eine Baugenehmigung erteilt hat. Mehr als 70% der Dorfbewohner hatten sich gegen das Projekt ausgesprochen. Heute Abend will Gegenwind Glehn im Dorfgemeinschaftshaus ein Konzept vorstellen, mit dem die geplanten Windräder doch noch verhindert werden können. Zahlreiche Teilnehmer werden erwartet. Die Bürgerversammlung beginnt um 19 Uhr. Radio 700 wird weiter über die Ereignisse von dort berichten. In Herzogenrath laufen die Planungen für den Umbau und die Erweiterung des Schulstandorts an der Pestalozzi-Straße. Als erste Maßnahme im Vorfeld werden Erkundungsarbeiten im Untergrund durchgeführt. Dabei geht es darum, historische Auswirkungen des Steinkohlebergbaus auf das Grundstück auszuschließen. Sollte es zu Problemen kommen, müssten vor den Baumaßnahmen zunächst Sicherungsarbeiten geplant werden. Auswirkungen für Anwohner oder den Schulbetrieb seien derzeit aber nicht zu erwarten, heißt es von der Stadt. Umbau, Sanierung und Teilrückbau des Schulstandorts an der Pestalozzi-Straße sollen nach derzeitigen Planungen im Frühjahr kommenden Jahres beginnen. Künftig soll dort die Käthe-Kollwitz-Förderschule untergebracht werden. Bereits am Montagnachmittag ist auf einer Landstraße in Nidegen eine Pedelec-Fahrerin gestürzt. Bei dem Alleinunfall wurde die Frau schwer verletzt. Nach ersten Erkenntnissen der Polizei war die Frau mit ihrem E-Bike von Nidegen kommend in Richtung Thum unterwegs. Auf der Gefällstrecke streifte sie offenbar eine Warnbarke am Fahrbahnrand, verlor die Kontrolle über ihr Zweirad und kam schließlich zu Fall. Die Frau musste mit einem Rettungshubschrauber ins Krankenhaus geflogen werden. Am Freitag gibt es Zeugnisse an den Schulen in NRW. Wie in jedem Jahr richten die schulpsychologischen Beratungsstellen in der Städteregion Aachen und im Kreis Euskirchen ein Zeugnistelefon ein. Dort können sich am Freitag und Montag Schüler und Eltern bei Fragen und Problemen rund ums Zeugnis direkt an erfahrene Schulpsychologen wenden. Die Experten sind an die Schweigepflicht gebunden und behandeln die Telefonate vertraulich. Eltern wird geraten, auch bei schlechten Zensuren nicht mit Strenge oder Verboten zu reagieren und die Ferien auch nicht durch unverhältnismäßiges Lernen einzuschränken. Vielmehr sollte Hilfe und Unterstützung zur Bewältigung der Probleme gesucht werden. Das Gymnasium Basweiler ist mit der Plakette Schule ohne Rassismus ausgezeichnet worden. Die Schirmherrschaft übernahm Städteregionsrat Tim Grüttemeier. Mit der Aufnahme in das bundesweite Netzwerk bekennt sich die Schule zu einer dauerhaften Auseinandersetzung mit den Themen Demokratie, Vielfalt und Menschenrechte. Die Plakette gilt als Selbstverpflichtung. Es geht um die Bereitschaft der gesamten Schulgemeinschaft, sich konsequent gegen jede Form von Diskriminierung, Mobbing und Rassismus einzusetzen. Außerdem will man Verantwortung für ein respektvolles Miteinander übernehmen. 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
1: In unserer Reihe So geht's, Arbeit und Beruf zeigen wir, wie einfach es ist, in einem EU-Land zu wohnen, aber in einem anderen zu arbeiten. Derartige Grenzgänger-Arbeiterverhältnisse haben wir Ihnen schon am Beispiel zwischen Deutschland und den Niederlanden vorgestellt. Möglich sind sie aber auch von Deutschland nach Belgien und umgekehrt. Dafür gibt es den Service grenzüberschreitende Arbeitsvermittlung in Kelmis. Andreas Dankers, eures Berater bei der Agentur für Arbeit Aachen Düren, stellt uns diesen Service vor.
2: Der Service grenzüberschreitende Arbeitsvermittlung in Kelmis ist eine Zusammenarbeit zwischen dem Arbeitsamt der deutschsprachigen Gemeinschaft und der Bundesagentur für Arbeit Aachen-Düren. Unser Ziel ist es, Arbeitssuchende für den jeweiligen Zielarbeitsmarkt in Deutschland oder aus Belgien zu beraten und aktiv bei der Stellensuche zu unterstützen. Wir beraten einzelne Arbeitssuchende, organisieren für größere Gruppen aber auch Informationsveranstaltungen. Dafür arbeiten wir aktiv mit regionalen Partnern aus dem EURES-Netzwerk wie dem Grenzinfopunkt Aachen-Eurode zusammen.
1: Die Beratung in Kelmis wird individuell an die Bedürfnisse der Anfragesteller angepasst und greift viele Themenfelder auf.
2: Eine Beratung bei uns unterscheidet sich gar nicht so sehr von einem Termin, wie Sie ihn bei Ihrer zuständigen Arbeitsbehörde gewohnt sind. 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

Das war's mit dem Radio 700 Feierabend heute am Mittwoch. Ich hoffe, Sie hatten einen angenehmen Arbeitstag, einen schönen Nachmittag und blicken jetzt einem gemütlichen Abend entgegen. Ihre Begleitung übernimmt dabei gerne weiter Radio 700 ab 19 Uhr mit Kollege Jochen Speth und der Wiederholung vom Star Talk Deutsche Vita. Noch einmal mit Peter Maffay. Ich verabschiede mich, wünsche Ihnen noch einen gemütlichen Abend und sage bis morgen. Wenn Sie mögen, hören Sie mich da wieder hier zum Feierabend ab 4. Am Mikrofon war für Sie Julia Thomas.

0: Ohne Fleiß kein Preis. In unserer leistungsorientierten Gesellschaft hat dieses viel zitierte Sprichwort ohne Fleiß kein Preis durchaus seine Berechtigung. Wer in der Schule nicht ordentlich mitmacht, erntet schlechte Noten. Wer sich in Ausbildung oder Studium nicht anstrengt, hat wenig Aussicht auf einen guten Job. Auch in unserem gut funktionierenden Sozialstaat ist dieses alte Lebensmotto noch nicht ganz aus der Mode gekommen. Es gibt auf Erden nichts umsonst. Du musst für alles etwas tun. Den Menschen, die vor rund 2000 Jahren in der blühenden Handelsstadt Ephesus in Kleinasien lebten, ist dieses Prinzip von Kindesbeinen an ebenfalls vertraut. Und ganz selbstverständlich übernehmen sie dieses Denkmuster auch in ihre neu gegründete christliche Gemeinde. Wir tun so viel Gutes und sind doch sehr anständige Leute. Da muss uns Gott einfach in seinen Himmel lassen. Nichts da, fällt ihnen der Apostel Paulus schön in die Parade. Im Reich Gottes greifen unsere menschlichen Grundsätze nicht. Niemand kann Gott bestechen, nicht mit guten Werken und nicht mit Moral. Im Gegenteil, er ist es, der bereits für uns in Vorleistung gegangen ist, durch seine Gnade, durch das Geschenk des Glaubens, den wir uns ja nicht selbst ausgedacht haben. Aus Gnade seid ihr selig geworden, durch Glauben, und das nicht aus euch. Gottes Gabe ist es. So schreibt der Apostel Paulus in seinem Brief an die Epheser, nachzulesen im Epheserbrief Kapitel 2, Vers 8. Sie hörten Gedanken zu diesem Wochenspruch für den 5. Sonntag nach Trinitatis, verfasst von Angelika Krieser, produziert von Petra Schmid.
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0: Danke an Christove für die Musik. Und das Ganze war eine Sendung der Medienmission Lutherische Stunde. Anschrift Lutherische Stunde, Postfach 1162, Postleitzahl 27363 in Sottrum, Deutschland. Und noch die Internetadresse www.lutherischestunde.de. Bis dann.
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15: Am Abend und in der Nacht schieben sich noch mal ein paar Wolkenfelder durch und die sorgen auch dafür, dass die Temperaturen schlaftauglich bleiben. Die Tiefstwerte heute Nacht 16 Grad in Herbesthal und in Herzogenrath, 13 Grad die in Amel und in Kall erreicht werden. Donnerstag und Freitag dann Sonnenschein und nur dünne Wolken und es wird jeden Tag wärmer. Die Höchstwerte morgen bei 25 bis 29, am Freitag schon bei 27 bis 31 Grad.
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16: Ich bin Dirk Zeitler. Kann sich die NATO auf die USA verlassen? Generalsekretär Rutte zieht nach dem Bündnisgipfel in Ankara eine klare Bilanz. Er wertet das Gipfeltreffen trotz der Attacken von US-Präsident Trump gegen Alliierte als Erfolg.
17: Es gab die erwartete Konfrontation. Der US-Präsident ging die Europäer an, weil sie angeblich nicht genug für die eigene Verteidigung tun. Und Generalsekretär Rutte, eigentlich einer der ganz großen Trump-Flüsterer, musste da sehr deutlich widersprechen. Die Ukraine kann mit Militärhilfe von 140 Milliarden Euro aus Europa für 2 Jahre rechnen. Es kam auch, was nicht erwartet wurde, Trumps Beharren auf der Einverleibung Grönlands und ein drohendes Handelsembargo gegen den furchtbaren Partner Spanien. Aus Brüssel, Dieter Ebeling.
16: Der nach einer möglichen Amoktat an einer Schule in Bayern festgenommene Täter war nach Worten von Innenminister Herrmann in der Vergangenheit in psychiatrischer Behandlung. Weitere Hintergründe und Details könne man aber noch nicht nennen. Das werde nun alles sorgfältig recherchiert. Zudem sagte Herrmann, es gebe Hinweise darauf, dass es sich bei dem Täter um einen ehemaligen Schüler handelt. Das sei aber noch nicht gesichert. An dem Gymnasium in Schöngau wurden mindestens 2 Mädchen verletzt. Die Deutsche Bahn will ihr großes Sanierungsprogramm für die wichtigen Strecken auf den Prüfstand stellen. Insgesamt sollen Kosten und Zeitabläufe nochmal kontrolliert werden, sagte Verkehrsminister Schnieder in Berlin.
18: Die Deutsche Bahn will bis Mitte der 2030er Jahre rund 40 besonders wichtige Strecken komplett sanieren. Das heißt auch längere Vollsperrungen. Im Detail entwickelt die Bahn schon jetzt für jede Strecke etwas unterschiedliche Pläne, um die Baumaßnahmen nicht in die Länge zu ziehen. Aber das Wie soll nochmal umfassend geprüft werden, so Bahnchefin Paller beim gemeinsamen Termin mit Verkehrsminister Schnieder in Berlin. Denn nicht nur die Großbaustelle Hamburg-Berlin hakte. Aktuell wird die Sanierung der vielbefahrenen Strecke Nürnberg-Regensburg diese Woche auch nicht fertig. Tine Klimach, Nachrichtenredaktion.
16: Die ukrainische Armee hat Russland erneut mit Drohnenangriffen bis tief ins Hinterland überzogen und auf die Ölindustrie des Gegners gezielt. In 2 russischen Raffinerien brachen Brände aus, wie ukrainische und russische Telegram-Kanäle berichten. Ein Brand wurde auch von einem Militärflugplatz südlich von Moskau gemeldet.
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15: Und auch heute genießen wir wieder das einfache, süße Leben in einer neuen Ausgabe von Dolce Vita in den kommenden 2 Stunden mit Jochen Späth am Mikrofon. Hallo zusammen.
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Jede Menge los ist heute in Deutsche Vita hier bei Radio 700. Wir beschäftigen uns gleich mit der Frage, was ist eigentlich auf den Weg in den Urlaub und zurück besser für uns, lesen oder im Internet scrollen? Also ein klassisches Buch oder die Online-Version? Gleich gibt's die Antwort darauf. Außerdem haben wir Peter Maffay besucht auf dem Alpenflair-Festival in Südtirol. Und was wir da mit ihm erlebt haben, das hören Sie in der kommenden Stunde ab 13 Uhr. Und ich habe Ihnen gestern im Treffpunkt versprochen, ich habe überraschenderweise noch eine Frau ins Studio bekommen, die Sie alle kennen und die ab morgen in der neuen Staffel von Diese Ochsenknechts auf RTL zu sehen ist. Wir sprechen in dieser Stunde mit Natascha Ochsenknecht. Ich freue mich riesig. Alles das in den nächsten zwei Stunden Deutsche Vita.

0: Dolce Vita hier bei Radio 700. Jetzt hat die Urlaubssaison begonnen. Rheinland-Pfalz und Belgien sowie Luxemburg sind schon in den Ferien. In Nordrhein-Westfalen ist es bald wieder soweit. Dann geht's gerne mal für eine lange Strecke in den Urlaub. Also zum Beispiel mit der Bahn oder auch mit dem Flugzeug. Und was machen wir, wenn wir zum Beispiel im Bahnhof oder in der Abflughalle warten müssen? Wir lesen. Immer häufiger wird allerdings das klassische Buch oder eine Illustrierte gegen das Internet getauscht und dann wird entweder der Laptop oder das Handy gezückt. Was aber macht das eigentlich mit unserem Gehirn, wenn wir nicht mehr blättern, sondern scrollen? Meine Kollegen Danika Grosser und Jonas Wolpert sind dieser Frage einmal genauer auf den Grund gegangen.
1: Das Lesen am Handy ist meist eher ein Überfliegen.

0: als richtiges Lesen. Besonders das Surfen auf verschiedenen Seiten hat einen Effekt. Es prasseln sehr viele Informationen auf uns ein, die unser Gehirn gar nicht so richtig verarbeiten kann.
1: Wir gewöhnen uns also schnell an kurze, knappe Informationen und verlernen, uns in etwas hineinzudenken und wirklich zu verstehen. Deshalb fällt es vielen vielleicht mittlerweile auch schwer, Bücher zu lesen.
0: Statt im Smartphone zu surfen, lohnt es sich also wieder mal, auf ein Buch umzusteigen. Besonders unterwegs.
1: Nur ganze Bücher mit sich rumzuschleppen ist natürlich schwierig. Gerade für Termine und Wartezeiten außer Haus lohnt sich deshalb ein E-Reader. Das sind kleine Mini-Bibliotheken. Wir laden uns Bücher auf den Reader und haben jederzeit Zugriff darauf. Die sind meist sogar WLAN-fähig, das heißt auch unterwegs können wir uns neue Bücher holen.
0: Gerade im Sommer draußen sind E-Reader außerdem sehr praktisch, denn die sind wasserfest und blendfrei. Da können wir sogar auf einer Luftmatratze im Pool lesen.
1: Um den Biorhythmus und die Augen zu schonen, arbeiten E-Reader wie von Tolino zum Beispiel übrigens mit Smart Light. Am Tag gibt es kaltweißes Licht zum Lesen und abends geht's dann automatisch in einen warmweißen Lichtton über. Im Gegensatz zum Smartphone ploppen hier auch keine störenden Nebenbenachrichtigungen auf. Und sogar Hörbuch hören geht damit.

0: Deutsche Vita hier bei Radio 700. Ich habe Ihnen einen Überraschungsgast der Woche versprochen und tatsächlich ist sie mehr oder weniger innerhalb von wenigen Stunden als Zusage zu uns ins Studio gekommen und das nicht ohne Grund, denn morgen startet die fünfte und nächste Staffel von Diese Ochsenknechts bei RTL. Natürlich wieder mit dabei Mama Ochsenknecht, aber auch ihr Ehemann, natürlich die Mutter der Ochsenknechts und auch die drei Kinder Jimmy Blue, Wilson Gonzalez und Cheyenne. Es wird wieder spannend. Morgen Abend um 19.05 Uhr geht's los und jetzt ist sie hier bei uns im Studio. Ich freue mich riesig, dass sie da ist. Natascha Ochsenknecht. Liebe Natascha, wenn man diese Ochsenknechts noch nie gesehen hat, und da gibt's vielleicht den einen oder anderen, wie muss man sich diese Serie eigentlich vorstellen? Worum geht's?
1: Es geht um Familie, es geht um ein wildes Leben, es geht um viel Liebe, es geht aber auch um Krawall und Stress.
0: Und in dieser Staffel, da geht's auch noch um Urlaub. Ihr fahrt alle zusammen nach Südafrika. Worauf dürfen wir uns da freuen?
1: Es kommt auf die Zuschauer zu, dass ich dort mein altes Leben beendet habe und habe dort ein neues gestartet. Und jetzt komme ich wieder an den Platz zurück, wo dieses Ende anfing.
0: Magic. Das klingt auf jeden Fall so, als ist da schon mal für ausreichend Spannung und für jede Menge tolle Geschichten gesorgt. Was muss eine Familie haben, dass sie ihre eigene Fernsehserie bekommt?
1: Naja, das müssen so bunte Vögel sein wie wir, würde ich sagen. Die müssen halt was abzuliefern haben. Ne? Mhm. Also es ist ja nicht so, man stellt sich dahin, sondern wir haben alle unser eigenes Leben, unsere anderen Jobs auch noch. Und das macht das Paket eben auch aus, dass wir eben, sagen wir mal so, wie erwachsene wilde Kerle sind.
0: Ja, jetzt sind ja andere Familien inzwischen auch bei RTL oder RTL 2 unter Vertrag. Die Ludolfs zum Beispiel oder die Wollnys oder die Geissens. Was macht eure Familie in dieser ganz speziellen Reihe auch wirklich so speziell?
1: Ich würde sagen, unser Humor, unsere Authentizität, dass wir direkt und ehrlich sind und kein Blatt vor den Mund nehmen und sehr, sehr lustig.
0: Ich glaube das euch aufs Wort. Und vor allem müssen wir natürlich auch sagen, ihr seid natürlich auch eine recht spezielle Familie. Aber ich stelle mir das sehr, sehr schwierig vor, über eine lange Strecke von der Kamera begleitet zu werden. Wir alle kennen das ja aus dem Alltag. Sobald irgendjemand irgendwas filmt, verändert man sich ja auch. Wie ist das für dich, den ganzen Tag von der Kamera begleitet zu werden?
1: Also wir haben uns daran gewöhnt. Wir sind jetzt seit 5 Staffeln, werden wir begleitet. Und es ist ja nicht so, dass wir vorher noch nie Berührung mit einer Kamera hatten. Ne? Also unser ganzes, ja, sagen wir mal, mein ganzes Leben jetzt nicht, aber die Kinder sind von klein auf mit Kamera groß geworden, die kennen es nicht anders. Und bei mir ist es so, ich warte mal, wir sind jetzt 36, 37, ich stehe seit 38 Jahren in der Öffentlichkeit. Das ist eine Gewohnheitssache, aber jetzt haben wir natürlich ein super Team und dann ist das völlig in Ordnung, weil du merkst halt wirklich nicht.
0: Sie hat sich an die Kamera gewöhnt und ob das wirklich stimmt, das können wir ab morgen Abend sehen, ab 19.05 Uhr. Dann startet die neue Staffel von Diese Ochsenknechts bei RTL und wir sprechen gleich weiter über die neuen Folgen mit Natascha Ochsenknecht hier in Deutsche Vita.

0: Manchmal, da haben wir einen Überraschungsgast bei Dolce Vita und heute gibt es einen solchen Gast und das nicht ohne Grund, denn morgen startet die neue Staffel ihrer Serie Diese Ochsenknechts bei RTL und da haben wir uns überlegt, sprechen wir doch einfach drüber. Deswegen ist sie weiter bei mir in der Sendung. Ich freue mich riesig, dass du da bist, Natascha Ochsenknecht. Wir haben gerade schon gehört, warum es für euch eine eigene Familienserie braucht, dass man immer ein wenig schräg drauf sein muss, wenn man im Alltag begleitet wird und dass es diesmal richtig turbulent zugeht, denn ihr werdet in eurem Urlaub in Südafrika begleitet. Mal Hand aufs Herz, da gibt's auch jede Menge intime Momente, wo jeder, der nicht immer in der Öffentlichkeit steht, ja auch sagt, ich will gar nicht von der Kamera begleitet werden. Wie ist das für dich, in diesen Situationen gefilmt zu werden?
1: Naja, es ist schon komisch, wenn man sich dann so streitet vor der Kamera und wenn man dann irgendwann der Buhmann ist und wenn dann Leute natürlich kommentieren und Schwachsinn kommentieren, weil sie irgendwie einen Ausschnitt gesehen haben, dann denke ich mir, oh Leute, fasst euch an eure eigene Nase. Ne? Also bevor ich über jemanden urteile, gucke ich mir alles an, höre mir alles an und höre mir auch zwei Seiten an und kommentiere nicht. Aber das ist die Realität, die Leute haben Langeweile. Es ist Frust da, es ist auch Neid da und die haben halt niemanden, mit dem sie irgendwie anscheinend kommunizieren können und dann nehmen sie halt das Internet, aber es ist alles für uns alles völlig okay.
0: Ja. Man muss ja auch nicht alles lesen, was im Internet geschrieben steht. Jetzt seid ihr fast alle ständig in der Öffentlichkeit präsent, ihr lebt euer Leben sehr öffentlich. Wer ist derjenige, der sich in Formaten wie diese Ochsenknechts von euch auch am meisten profiliert? Wer möchte am meisten ins Rampenlicht?
1: Meine Mutter.
0: Du sagst das so wie aus der Pistole geschossen. Warum gerade deine Mom?
1: Ja, die ist halt unsere Tanzmaus und wenn die Lust hat zu tanzen, dann macht sie das überall. Und die ist eigentlich so, die ist halt da und knallt alles raus, ne?
0: Okay, also ich merke schon, es gibt ganz, ganz viele gute Gründe einzuschalten. Morgen 19.05 Uhr bei RTL geht's los. Neue Folgen von Diese Ochsenknechts. Vielleicht magst du nochmal mit eigenen Worten darauf hinweisen, worum es in dieser Staffel gehen wird.
1: Wie in jeder Staffel ganz viele Überraschungen, Trauer, Liebe, witzig. Es passieren wieder mal Dinge, wo man dann denkt so, ey, echt jetzt? Was ist denn das wieder für ein Mist? Was ist das jetzt wieder für ein Mist? Unberechenbar alles. Und unterhaltsam.
0: Okay, also ich merke schon, du kommst aus dem Schwärmen gar nicht mehr raus, aber du warst ja auch schon im Urlaub in Südafrika und wir alle sehen, wie es für euch war. Morgen ab 19.05 Uhr diese Ochsenknechts bei RTL und ich sage Dankeschön zu dir, Natascha Ochsenknecht.

Genau zweimal habe ich ihn in meinem Leben getroffen. Einmal an einem roten Teppich für einen großen deutschen Reisesender und einmal vor einem ganz großen Konzert in Frankfurt. Und da hat er im Bolognaro-Palast den höchsten eine Pressekonferenz gegeben. Und am Ende haben wir einfach so am Mainufer gesessen und dort unsere Aufzeichnung für die Sendung gemacht. Seitdem ist viel Zeit vergangen. Er hat gesagt, ich mache nur noch dort Musik, wo ich Spaß habe und setze mich nicht mehr dem Tourneestress aus und hat seitdem ein etwas anderes musikalisches Leben begonnen. Jetzt war er beim Alpenflair-Festival in Südtirol und hat zu mir gesagt, komm doch einfach vorbei. Habe ich gemacht, ihn mir beim Festival angeschaut und ihn zusammen mit anderen Kollegen im Interview gehabt. Und ich freue mich riesig, dass er jetzt da ist bei Deutsche Vita. In der nächsten Stunde kommt zu uns der Altmeister des deutschen Rock, Peter Maffay, direkt nach Werbung, Wetter und den Weltnachrichten.

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8: Am Abend und in der Nacht schieben sich noch mal ein paar Wolkenfelder durch und die sorgen auch dafür, dass die Temperaturen schlaftauglich bleiben. Die Tiefstwerte heute Nacht 16 Grad in Herbesthal und in Herzogenrath, 13 Grad die in Amel und in Kall erreicht werden. Donnerstag und Freitag dann Sonnenschein und nur dünne Wolken und es wird jeden Tag wärmer. Die Höchstwerte morgen bei 25 bis 29, am Freitag schon bei 27 bis 31 Grad.
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9: Ich bin Dirk Zeitler. In der Türkei ist der NATO-Gipfel zu Ende gegangen. Kanzler Merz sieht die NATO gestärkt, trotz der massiven Kritik von US-Präsident Trump an den Verbündeten. Wir sind einen wichtigen Schritt vorangekommen auf dem Weg in die neue NATO, sagte Merz zum Abschluss des Treffens in Ankara.
10: Der große Knall ist ausgeblieben, das allein sorgt für gute Laune beim Kanzler. Merz lobt ausdrücklich den Auftritt von Trump in den Beratungen. Der habe aufmerksam zugehört und auch Äußerungen kleinerer Mitgliedstaaten mit großer Sympathie begleitet. Und Trump habe zwar kritisch Punkte angesprochen, aber auch anerkannt, dass die Europäer sich in Sachen Verteidigung mehr anstrengen. Merz würdigt auch die Rolle von NATO-Generalsekretär Rutte, dem ja immer wieder vorgeworfen wird, Trump zu sehr zu umschmeicheln. Rüttes charmante und engagierte Art habe den Erfolg erst möglich gemacht. Thomas Brock, Nachrichtenredaktion.
9: Der nach einer möglichen Amoktat an einer Schule in Bayern festgenommene Täter war nach Worten von Innenminister Herrmann in der Vergangenheit in psychiatrischer Behandlung. Weitere Hintergründe und Details könne man aber noch nicht nennen. Das werde nun alles sorgfältig recherchiert, sagte Herrmann. An dem Gymnasium in Schongau in Oberbayern wurden mindestens 2 Mädchen verletzt. Die Zahl der jährlichen Krebsdiagnosen weltweit wird sich nach Angaben der Weltgesundheitsorganisation deutlich erhöhen. 2050 sei mit 35 Millionen neuen Krebspatienten pro Jahr zu rechnen, im Vergleich zu 20,6 Millionen 2024. Das teilte die WHO in ihrem neuen Krebsreport mit.
11: Alkohol, Rauchen, Bewegungsarmut und Übergewicht, das sind und bleiben laut WHO die Killerfaktoren. Gerade die steigende Zahl übergewichtiger Menschen macht den Experten große Sorgen. Darüber hinaus kritisiert der Report die weltweit immensen Unterschiede bei Vorsorge und Behandlung. In vielen Ländern könnten Patienten und Patientinnen nicht auf eine adäquate Therapie hoffen. Ein weiterer Aspekt ist, dass die Krebsdiagnose für die Betroffenen aufgrund von Arbeitslosigkeit und hoher Kosten oftmals den finanziellen Ruin bedeutet. Aus Wien, Matthias Röder.
9: Zum Sport. Alexander Zverev steht zum ersten Mal im Halbfinale von Wimbledon. Einen Monat nach seinem French Open-Triumph in Paris besiegte der 29-Jährige im Viertelfinale von London seinen Angstgegner Taylor Fritz. Überraschend glatt in drei Sätzen.
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8: Zweite Stunde, zweite Runde vom einfach süßen Leben, Dolce Vita, heute mit dem Star Talk und Peter Maffay. Am Mikrofon begleitet sie weiter Jochen Speth.
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0: Mit dem Schlagertitel Du begann seine Karriere. Er war eine Weile im Schlager, dann im Deutschrock zu Hause, unter anderem mit Songs wie Steppenwolf und Mach's gut, mein Freund. Dann kamen viele Balladen wie zum Beispiel Und es war Sommer und später große Hits wie Karneval der Nacht oder Sonne in der Nacht und anschließend jede Menge große Erfolge von Tabaluga. Und das sind bei weitem nicht alles Songs, die ganz vorne waren und von ihm waren. Da gibt's noch so, so viel mehr. Über sieben Brücken musst du gehen oder Josie, die Liste wäre endlos lang. Aber wir wollen nicht über seine großen Songs sprechen, sondern über sein musikalisches Leben und warum er da jetzt einen Cut gemacht hat und die Dinge ein bisschen anders sieht. Ich habe ihn beim Alpenflair-Festival in Südtirol gesprochen und freue mich riesig, dass er sich für uns Zeit nimmt. Denn bei uns ist heute Peter Maffay.
1: Ganz lieben Dank.
0: Ja, ich freue mich sehr, Peter, dass wir mit dir nochmal sprechen dürfen. Wir haben uns lange nicht gesehen und jetzt sind wir beide extra nach Südtirol gekommen. Du, um Musik zu machen und ich, um dir zuzuschauen. Was liebst du so an den Bergen, an den Alpen und an Südtirol?
1: Ich habe neulich darüber nachgedacht, woher diese Affinität zu den Bergen kommt. Ich bin geboren in Kronstadt in Rumänien im Karpatenbogen. Und das ist vielleicht nicht ganz so hoch, aber auch gebirgig. Karpaten sind auch wunderschön. Und ich nehme an, dass so meine Kindheit und die Zeit, die wir da unten gelebt haben, das einem so hinterlassen hat. Und deswegen bin ich eigentlich dann auch, oder wahrscheinlich mit deswegen, bin ich dann auch in Bayern hängen geblieben und lebe da seit 1982. Und von dort ist es ja nur ein Katzensprung hier rüber. Und deswegen machen wir, auch wenn es gar nicht um Musik geht oder Dinge, die sagen, gelegentlich einen Ausflug hierüber. Ob mit Motorrädern, mein Freund, der draußen herumturnt mit diesem weiß bedruckten T-Shirt, ist der Präsident in unserem Motorradclub und die Jungs, die fahren gerne hierüber und nehmen mich manchmal mit.
0: Na, das ist doch wunderbar.
1: Und wir haben eine kleine Tochter, die ist 7, Anouk, und haben uns vor 2 Jahren ein kleines Wohnmobil besorgt und mit dem fahren wir dann kreuz und quer und probieren das Obst und leckere Essen und die schönen Plätze und so. Es ist nicht weit, deswegen kann man das gut machen.
0: Ja, kann ich gut verstehen und es lohnt sich auch immer wieder hierher zu kommen. Und du hast es gerade selber schon angesprochen, es ist so die Bergwelt und auch die Ruhe und die Entspannung, die die Familie Maffay immer wieder fasziniert. Gibt es etwas, was besonders daran reizvoll ist, immer wieder hierher nach Südtirol zu kommen?
1: Naja, ich meine, wenn man mit so einem kleinen Menschen unterwegs ist, dann sitzt der ja nicht gerne irgendwie stundenlang im Auto, dann macht man kurze Entfernungen und sieht zu, dass man ein bisschen dann auch andere Dinge unternimmt als nur Autofahren. Aber das ist eigentlich beliebig. Wir wundern einfach diese Kultur, die hier ist, weil sie stabil ist, sehr erdgebunden. Wir haben neulich gestern über landwirtschaftliche Situationen gesprochen, wie viele Landwirte hier noch auf den Bergen ihre Höfe bestellen. Und wie kompliziert das ist und wie viel Mühe das kostet im Vergleich zum Flachland. Mhm. Ja. Und das muss wahrscheinlich, das ist meine unmaßgebliche Interpretation, das muss wahrscheinlich im Verlauf der Jahrhunderte Wissen erzeugt haben, Willen erzeugt haben und all diese Dinge, Wertevorstellungen, die ich schön finde. Einfach gut. Ja, wenn man mit den Leuten spricht, die sind offen und trotzdem ja, offen und selbstbewusst, aber der Umgang ist unkompliziert.
0: Dieses Ruhige und dieses Geerdete, das ist ja etwas, was auch du dir immer ganz oben auf die Fahnen geschrieben hast. Und dieses Festival, das hier stattfindet, Alpenflair nennt sich das, das ist ein ganz besonderes. Es ist für Jung und Alt an einem ganz besonderen Ort und ganz unterschiedliche Gruppen und Interpreten aus ganz unterschiedlichen Stilrichtungen treten auf. Von modernem Rock über Elektro bis hin zum deutschen Schlager, aber auch der klassischen Volksmusik. Zum Beispiel mit dir auf der Bühne sind auch die Kastelruther Spatzen und dann wirst du nachher deine Show präsentieren. Wie ist das so, wenn man sieht, es sind Fans ganz unterschiedlicher Stilrichtungen da? Nicht alle kommen wegen mir oder wegen dem einen. Und genau das macht ja dann auch diesen besonderen Reiz aus. Wie ist das für dich?
1: Wir können natürlich aus der Entfernung nicht ausmachen, wer ist ein Fan oder wer nicht. Es sei denn, er kommt und sagt, können wir ein Foto zusammen machen. Das macht man ja nicht ohne Grund.
0: Stimmt.
1: Da kann man schon mal davon ausgehen, dass es sich um jemanden handelt, der sich mit einem beschäftigt. Aber ansonsten gucken wir da auch auf eine weiße Landkarte, wenn wir rausgehen. Und dann aufgrund der Reaktionen, die zustande kommen, ortet man dann, wie sich das anfühlt und welche Leute einem da zuhören.
0: Wir haben dich geortet und gleich sprechen wir weiter mit Peter Maffay hier am Rande des Alpenflair-Festivals in Südtirol, heute für Dolce Vita.

0: Deutsche Vita, der Star-Talk bei Radio 700, heute mit einer ganz besonderen Ausgabe, denn wir haben unser Studio verlassen und sind zum Alpenflair-Festival nach Südtirol gefahren, mitten in die Alpen, um dort Peter Maffay zu besuchen. Er steht hier für eines seiner wenigen Konzerte in diesem Jahr auf der Bühne, das er gibt, obwohl er von den großen Tourneen Goodbye gesagt hat und sagt, ich trete nur noch da auf, wo es mir gerade Spaß macht. Und beim Alpenflair-Festival, da macht es Spaß und die Fans, die haben ihn umringt. Und Peter, ich konnte da so ein bisschen zugucken. Man sieht Menschen, die zu dir kommen und sagen, ich war schon als Kind Fan und ich bin Fan bis heute und jetzt gehe ich bald in Rente. Wie ist das für dich?
1: Neulich habe ich mit einem Typen gesprochen, der sagte, ich bin mit deiner Musik aufgewachsen. Und dann habe ich so hochgeguckt, der ist 2 Meter groß. Also das ist schon schön, wenn man sieht, dass diese Dinge, die im Laufe der Jahre entstanden sind, so ein bisschen generationsübergreifend sind.
0: Und das, obwohl ihr ja auch einen ganz schönen Wechsel vollzogen habt, du und deine Band. Ihr gingt durch ganz unterschiedliche Stilrichtungen, bis ihr euch dann irgendwann, man kann sagen, zumindest in etwa in einer Stilrichtung wiedergefunden habt. Das war ja tatsächlich auch ein enormer Wandel und trotzdem spielst du immer noch Stücke aus allen musikalischen Generationen, die du durchlaufen bist.
1: Es ist so, dass wir im Lauf der Jahre eine ganz beachtliche Metamorphose erlebt haben. Ja. Ich habe ja mit Schlager angefangen und verdanke du eigentlich meinen Start. Und dann ging es in dieser Richtung eine Zeit lang so weiter. Und irgendwann habe ich mich erinnert, dass ich vorher mit einer Band gespielt habe und habe wieder angefangen, mit einer Band zu spielen. Und da sind so viele Einflüsse eingeflossen im Laufe der Zeit, dass daraus dann tatsächlich wirklich eine andere Stilistik entstanden ist. Und ich würde mal sagen, so ab Mitte der 80er Jahre irgendwie, ab dem Zeitpunkt, hat sich das verfestigt. Wir spielen aber die alten Schinken immer noch, ja, weil es einfach spaßig ist, den Sprechteil von du zu machen, ja, den mir niemand mehr abkauft.
0: Das glaube ich dir gerne. Aber ganz offen gesprochen sieht man schon, dass du manche Stücke lieber im Programm hast als andere. Gibt es alte Songs, wo du sagst, die spielst du lieber als andere? Oder wählst du das einfach aus, wie das dann auch zur Atmosphäre gerade passt bei der Veranstaltung, wo du auftrittst?
1: Es gibt Sachen, die wir, wie gesagt, gerne spielen, aus der Vergangenheit. Und andere, die weniger attraktiv sind, die lassen wir einfach unter den Tisch fallen. Die kommen nicht zum Tragen. Ansonsten ist das schon ein Querschnitt durch diese ganzen Jahre.
0: Es fällt auf, dass einige Interpreten, wenn sie Songs spielen, die 40, 50, 60 Jahre alt sind, dass sie die komplett verändern, neuer und moderner machen. Du bist deinem Sound allerdings treu geblieben. Das Einzige, was ist, die Töne sind nicht mehr ganz so hoch wie früher.
1: Nein, weil so hoch kann ich nicht mehr singen. Also da fliegen zu viele Zigaretten dazwischen und Dinge dieser Art. Aber

0: das kann man ja im Laufe der Zeit tiefer anlegen, die Tonart wechseln. Und dann ist das Lied immer noch das Gleiche im Grunde genommen. Aber ich glaube schon, ja, das ist schon alles ein bisschen mehr in das Jetzt gerutscht und klingt an alles. Also, du, ich kann mich erinnern, als wir das aufgenommen haben, war da ein ganzes Orchester und da wurde, waren Violinen und weiß der Kuckuck, war so eine große Orchesterbesetzung. Das haben wir natürlich nicht im Gepäck. Und alle anderen Sachen, die wir spielen, sind schon auch irgendwie anders geartet. Mhm. Also, aber es ist immer noch ein geiler Song. Also ich mag den gerne. Als Olof, der ihn geschrieben hat, dem habe ich viel zu verlangen.
1: Das glaube ich. Und lustigerweise sagt er das auch genauso über dich. Letztes Jahr war er bei uns mal wieder im Interview. Da war er nämlich auch bei der Eifeler Oldie Rocknacht auf seiner Abschiedstour auf der Bühne. Und er sagt, ohne diesen Erfolg, dass ich diesen Song für Peter Maffay geschrieben habe und ihn auch nochmal selber aufgenommen habe, hätte ich vieles in meinem Leben gar nicht erreicht. Zweimal Peter, zweimal Parallelen und ein Mann, der Musikgeschichte geschrieben hat. Gleich geht's mit ihm weiter. Hier vom Alpenflair Festival in Südtirol bei Deutsche Vita auf Radio 700.

0: Deutsche Vita, der Star Talk der Woche, hat heute die Eifel verlassen, um einen Star in die Sendung zu holen, der so viel unterwegs ist, dass er keine Zeit hätte, zu uns nach Aachen oder nach Büttchenbach zu kommen. Also sind wir zu ihm zum Alpenflair-Festival gekommen, denn da hatte er richtig Lust, noch einmal seine großen Songs zu spielen. Und spontan hat er gesagt, da könnten wir uns eigentlich treffen. Also habe ich mir dort sein Konzert angeschaut und wir haben ihn dort getroffen, zusammen mit jeder Menge anderer Hörfunkkollegen. Und wir sitzen hier gerade in launiger Runde und sprechen ein bisschen über Peter Maffay, sein Leben, sein Werk, seine Arbeit. Und er hat ja gerade schon eine ganze Menge über seine Musik und auch über die Leidenschaft zur Musik erzählt. Und ich finde, lieber Peter, es ist etwas sehr schön zu beobachten, nämlich wie du damit spielst, wenn einige Songs ja auch Botschaften haben, die nicht altern, aber der Interpret natürlich schon. Und das macht ja auch was ganz Besonderes, vor allem mit dem Publikum. Da hast du immer ein ganz, ganz schönes Beispiel. Vielleicht erzählst du mal eins von diesen Beispielen von Songs, die man eigentlich nur über eine gewisse Zeit singen kann, die aber bei dir im Repertoire geblieben sind.
1: Wenn wir Und es war Sommer spielen.
0: Genau.
1: Es ist sehr charmant, wenn ich dann singe, ich war 16 und die Leute grölen, und ich 31. Es ist ja sehr oft ein Spiel. Und jeder, der auf der Bühne steht, legt es darauf an, mit den Leuten so zu kommunizieren und Spaß zu haben.
0: Jetzt hast du für dich irgendwann gesagt, die Zeit der ganz, ganz großen Tourneen ist vorbei. Ich will aber nicht ganz aufhören, sondern noch eine gewisse Zahl an Auftritten spielen, auch an großen Konzerten, aber eben manchmal auch an ganz kleinen Konzerten, zum Beispiel im September Peter Maffay und Freunde in Mönchengladbach, wo du sagst, da will ich einfach noch Spaß dran haben. Was war für dich die Initialzündung zu sagen, ich ändere das jetzt vom Konzertstress und immer wieder neue große Hallen- und Arenentouren auf ausgesuchte Auftritte, aber eben ohne ganz Abschied zu nehmen, obwohl du ja schon eine Abschiedstournee gespielt hast.
1: Ich glaube, wenn man einmal diese Möglichkeiten, die Musik bietet, erfahren hat, und ich spreche jetzt von Vernetzung, ich spreche von Dialog mit dem Publikum, wenn einem daran liegt, festzustellen, was man mit den Liedern, die man macht, weitergeben kann oder erzeugen kann, dann lässt man davon eigentlich nicht mehr die Finger. Und ehrlich gesagt, ich habe auch nichts anderes gelernt. Also für mich ist Musik ein ganz wichtiger Bestandteil in meinem Leben. Und ich empfehle jeden, der noch nicht Musik in sein Leben reinlässt oder Musik zulässt, ich empfehle jeden, das zu tun, weil Musik ist ausgleichend, Musik ist ein wunderbarer Medizinschrank, in den man reingreifen kann, wenn es einem nicht gut geht. Und deswegen machen wir das. Und wenn wir mit Musik, es gibt ja manchmal solche Situationen, dass jemand gesagt hat, du hast mir in irgendeiner bestimmten Lebenslage mit dem Lied XY irgendwie geholfen.
0: Genau.
1: Dann macht das dreimal Sinn. Und deswegen, außerdem verwirklicht man sich ja ein bisschen mit Musik. Ja? Man hört ja in sich rein und artikuliert Dinge, die einen beschäftigen. Es ist ein bisschen wie ein Spiegel. Ja? Und Musik mit anderen zusammen zu machen, ist im Grunde genommen, ich hoffe, ich gehe nicht zu weit, ein bisschen ähnlich wie eine gute Fußballmannschaft, wo jeder weiß, was er einbringen muss, damit das Spiel ein gutes wird und man gewinnt. Und gewinnen heißt, Leute zu sehen, die rausgehen aus einem Konzert und sich freuen, dass sie da gewesen sind.
0: Das heißt, du gewinnst damit, wenn du sagst, ich habe eine höhere Lebensqualität, weil ich immer noch auf der Bühne stehen darf, aber ich muss es für mich nicht mehr tun. Und gleichzeitig gewinnst du damit auch, weil du einfach sagen kannst, ich stelle die Freizeit aber immer noch in den Mittelpunkt von meinem Leben und nicht mehr die Arbeit.
1: 40 Konzerte, 50 am Stück, so wie wir das früher gemacht haben, bis 24. Das mache ich nicht mehr, weil ich sonst genauso wie Henrike, meine Frau, wir würden die Entwicklungsschritte unserer kleinen Tochter nicht mehr wirklich mitbekommen. Und das habe ich ein bisschen bei meinem Sohn verpasst, aus zum Teil Egoismus, muss man ganz einfach so sehen. der jetzt aber mit mir oben auf der Bühne steht und wir holen das, was wir versäumt haben, nach. Aber bei der Kleinen eben möchte ich das nicht riskieren. Ja. Hm. Und das ist einfach enorm. Es ist mit Sicherheit eine der wichtigsten Erfahrungen in meinem Leben. Ich bin ja ein später Papa oder ein sehr später Papa. Ich werde dieses Jahr 77. Das ist also schon, da denkt man über andere Dinge schon nach.
0: Naja.
1: Gelegentlich, nicht zu oft, Gott sei Dank. Mhm. Aber da versucht man die Zeit ein bisschen einzuteilen.
0: Also das heißt, da kommt der große Papa raus beim Peter Maffay, bei diesem Thema Zeitmanagement und auf der anderen Seite auch immer noch die große Freude am Musikmachen. Du hast auch sehr ernste Worte an die Musikindustrie in den letzten Monaten immer wieder gerichtet. Darüber sprechen wir gleich hier bei Deutsche Vita vom Alpenflair-Festival in Südtirol. Aber gerade hat es Peter Maffay gesagt und bei dem traumhaften Wetter hier beim Festival, da muss man diesen Titel einfach mal spielen. Er müsste umgetextet werden für heute und es ist Sommer, aber wir spielen und es war Sommer.

0: Er ist einer der größten Musiklegenden, fast seit 6 Jahrzehnten immer wieder auf der Bühne und immer wieder sehr erfolgreich. Und jetzt hat er gesagt, ich will von dem großen Konzertstress Abstand nehmen und nur noch dort auftreten, wo ich Spaß dran habe. Und genau da, da haben wir uns jetzt getroffen, beim Alpenflair-Festival hier in Südtirol. Und da steht er auf der Bühne und jetzt sitzt er mir gegenüber, ganz ruhig zusammen mit anderen Medienkollegen und in sehr gelassener Atmosphäre und gewährt uns sehr tiefe Einblicke in sein künstlerisches, aber auch in sein privates Leben. Und lieber Peter, du hast in den letzten Wochen, Monaten und Jahren immer wieder sehr scharfe Kritik auch an der Musikindustrie geübt, die sich sehr stark verändert hat. Und wenn du jetzt mal überlegen würdest, du müsstest heute nochmal deine Karriere starten und nochmal den gleichen Erfolg schaffen, wie du ihn damals in den 60er, 70er, 80er Jahren begonnen hast, auf deinem ganz eigenen Weg. Wie würde das dich verändern? Was müsste anders sein in Zeiten, wo nicht mehr Fernsehen das Wichtigste ist, sondern Videoclips, Streamings, Klickzahlen, Viewer und Follower? Wie würde das dich verändern und wie verändert das allgemein den Markt? Wo liegen da aus deiner Sicht die Vorteile, aber auch die Nachteile?
1: Ich glaube, wenn man es darauf anlegt, Musik zu machen und man das wirklich will, dann schafft man das auch in einer anderen Form. Ja? Die Strukturen, es ist ein sehr vielschichtiges Thema und man kann über dieses Thema, und wir tun das ja auch, lange diskutieren. Ich versuche es irgendwie zu bündeln. Die Strukturen waren meiner Ansicht nach früher einfacher. Ja? Die Optionen, sich der Öffentlichkeit zu präsentieren und einen Aufschlag zu machen, waren nicht einfacher. Heute haben wir Technologien und so weiter, das Netz und so. Das gab es damals nicht. Heute kann einer, wenn er permanent von den großen Plattenfirmen abgewimmelt wird, und das tun die sehr oft, eigenständig ein Konzept entwickeln im Netz und macht damit den entscheidenden Auftritt und schafft es auf diese Art und Weise. Aber die Musik verkommt meiner Ansicht nach mehr und mehr zu einem enormen Geschäft. Und das Streaming ist ein solches Geschäft. Und dieses Geschäft haben einige wenige Protagonisten der Industrie ins Leben gerufen, um genau zu sagen, 4. Und dieses Streaming ist eigentlich, wird es doch ein bisschen direkter, dieses Streaming ist eine Ungerechtigkeit sondergleichen an den Musikern, an den Kreativen. Mhm. Weil die Abrechnungsformen, das ist jetzt ein bisschen technisch, ich hoffe, ihr seht mir das nach, weil die Abrechnungsformen inzwischen so intransparent sind, dass kein Mensch mehr nachforschen kann, ob das, was abgerechnet wird, auch korrekt ist. Ja, das behaupten zwar die Großen, aber es bleibt in USA immer etwas hängen, was aber nicht dokumentiert wird. Und es werden immer irgendwelche Gründe angeführt, warum in der Verwaltung, im Management dieser ganzen Vorgänge und so weiter Gelder einbehalten werden. Und das alles geht an den Musikern vorbei. Hinzu kommt, dass man Streaming manipulieren kann. Die haben das Experiment gemacht. Im ZDF eine grandiose Sendung, die leider uns nicht wirklich weitergebracht hat, wo wir nachgewiesen haben, dass es Klickfarmen gibt und wo künstlich auf Knopfdruck Klicks erzeugt werden. Und das ist eine Geldmaschine. Damit kann man, wenn man dahin Geld investiert aus krummen Geschäften, nur ein Beispiel, Drogen und so weiter, und das Geld kommt zurück, ist gewaschen. Das heißt, es ist ein krimineller Vorgang. All diese Dinge und viel mehr sind der Hintergrund zu dieser Entwicklung, und das ist schlecht. Und das ist so gewaltig in seinen Ausmaßen, also da geht es um so viel Geld, dass diejenigen, die das erfunden haben, abblocken und versuchen, alle Ansprüche der Kreativen abzuwehren. Aber irgendwann bröckelt auch diese Mauer und dann werden vielleicht wir nicht mehr, aber die kommende Musikergeneration, Künstlergeneration werden dann ihr Recht bekommen. Ja? Es gibt jetzt schon Erosionen Und meiner Ansicht nach ist so etwas auf Dauer nicht haltbar. Aber zurzeit ist die Situation prekär. Ja. Und das heißt, ein Künstler, der Newcomer ist und anfängt und nicht genügend verdient, kann keine Perspektive aufbauen. Und sitzt zu Hause und macht sich Gedanken, wie er über die Runden kommt, kann seine Miete nicht bezahlen und so weiter, weil er nicht korrekt abgerechnet wird.
0: Und da hast du wirklich jetzt sehr deutliche Worte gewählt. Und das ist jetzt nur die eine Seite, dass man nämlich mit Musik, zumindest mit den Verkäufen aus der Musik, kaum mehr Geld verdienen kann und eigentlich nur von den Konzerten lebt. Und da kommt jetzt ja noch eine Stufe hinzu, nämlich künstliche Intelligenz. Also wo künstliche Interpreten den echten Interpreten einfach mal ersetzen.
1: KI kommt ja auch noch hinzu.
0: Genau.
1: Die Plattenfirmen, die produzieren KI am laufenden Band und das wird geklickt und das erzeugt Geld. Obwohl es keinen Künstler gibt. Aber das Geld, das aufgeteilt wird, wird auch an KI-Produktionen zurückgespiegelt. Und das bedeutet, dass man an den Künstlern noch einmal mehr Geld vorbeischiebt. Ja? Und KI macht sich breit. Jeder von uns kennt Produktionen, wo man wirklich nicht mehr aus dem Staunen rauskommt, wie gut die sind. Ich muss selber zugeben, dass mir einiges richtig gut gefällt. Nur, das bedeutet, dass ich glaube nicht, dass Künstler überflüssig werden in Zukunft. Ja? Aber das Leben von Künstlern wird schwer. Gott sei Dank schwitzt KI nicht, weint nicht und lacht nicht. Und etliches mehr. Ja? Das kann man auf der Bühne machen und die Improvisation auf der Bühne und so weiter, das kann KI nicht.
0: Und genau da liegen, glaube ich, auch die größten Vorteile in dem Live-Performen. Und natürlich, glaube ich, kann man die Künstler deswegen auch nie tatsächlich ersetzen, auch wenn man das gerade an dieser Stelle versucht. Und man muss natürlich schauen, wie sich dieser Markt weiterentwickelt. Aber du sprichst da, glaube ich, wirklich große Probleme an und auch ganz, ganz vielen Menschen, sowohl auf der Seite, die hören, als auch auf der Seite, die produzieren und die auf der Bühne stehen, denen sprichst du so richtig aus dem Herzen. Das waren jetzt gerade sehr ernste Worte. Wir hören noch ein bisschen Musik und dann geht's in die letzte Runde Talk hier bei Dolce Vita. Heute vom Alpenflair Festival mit Peter Maffay.

0: Deutsche Vita, der Star-Talk der Woche, heute vom Alpenflair-Festival mit Peter Maffay. Er steht hier beim Festival auf der Bühne und er redet ein bisschen mit uns über sein Leben. Gerade gab es sehr ernste Worte rund um das Thema Digitalisierung in der Musik, um Streamings und um KI ging es in den letzten Minuten. Jetzt wollen wir auf die soziale Seite von Peter Maffay noch zu sprechen kommen, denn Peter, du engagierst dich seit vielen Jahrzehnten für Kinder in Not. Das war dir sehr früh sehr wichtig und du bist da sehr umfangreich aktiv und hast immer sehr viel Zeit da reingesteckt. Wie wichtig ist das für dich und wie sehr sollten sich auch Künstler, die auf der Sonnenseite des Lebens stehen, in diesen Bereichen engagieren, deiner Meinung nach?
1: Das, was wir machen mit unserer Stiftung, die jetzt 25 Jahre alt ist, das haben vor uns schon Leute gemacht. Also wir sind keine Erfinder dieser Konstrukte. Mhm. Ich kann mich erinnern, das allererste Open-Air-Konzert, das wir gespielt haben, war in Norddeutschland zusammen mit John Baez. Sagt euch der Name etwas?
0: Auf jeden Fall.
1: John Baez, Bob Dylan. Mhm. Die Dame ist einfach eine Legende, so wie Dylan einer ist und so weiter. Und die transferierte immer entscheidende Ergebnisse ihrer Arbeit, sprich Geld, an eine Organisation, die ältere, mittellose Menschen unterstützt hat. Das war 79, als ich davon erfuhr. Und ein bisschen durch diese Kenntnis sind wir getriggert worden, eine Stiftung zu gründen. Und dann kam Tabaluga, der ja für eine, ich sag mal, eine bestimmte Wertekette steht. Und wir haben ihm zugeordnet, all die Dinge, von denen wir glauben, dass sie in der Gesellschaft wichtig sind, vor allem Empathie gegenüber Schwachen und Kranken und Missbrauchten. Deswegen beschäftigt sich die Stiftung mit traumatisierten Kindern. Seit 25 Jahren immerhin. Wir haben 4 Einrichtungen. Das ging nur, weil wir Musik als Plattform der Vernetzung benutzen, um Menschen kennenzulernen, Sponsoren kennenzulernen, Leute aus der Industrie, aus der Gesellschaft, die ähnlich denken und fühlen und mit denen zusammen man Synergien schaffen kann zugunsten von Kindern. Ja. Also damit will ich nur sagen, Musik ist die richtige, ist also eine der besten Vernetzungsplattformen, die ich kenne. Und das benutzen wir so, wie andere das auch tun. Also wir haben im Laufe der Jahre immer wieder Künstler kennengelernt, die ähnlich wie wir agieren. Ja, vielleicht nicht in dem Umfang, vielleicht nicht mit dieser Kontinuität und so weiter. Aber man muss ja vorstellen, so eine Stiftung ist eigentlich wie so ein kleines Unternehmen. Und man muss die Vorgänge, die in diesem Unternehmen passieren, die müssen bezahlt werden. Das heißt, wir sind eigentlich die ganze Zeit auf der Suche nach Geld und versuchen, Leute zu interessieren, mitzumachen. Ja. Das ist bis jetzt eigentlich ganz gut gelungen. Und Bob Geldof beispielsweise und seine Kollegen haben ja, als Band Aid for Africa passierte, da, ich sag mal, für die ganze Welt erkennbar ein Beispiel abgeliefert, was man mit Musik machen kann. Das war schon gigantisch. Ja.
0: Also du sprichst es gerade an, man kann und man muss etwas machen, wenn man die Möglichkeit dazu hat und du bist damit sehr erfolgreich, wie viele andere Künstler auch und das willst du auch bleiben und ich glaube, das ist ein wichtiger Teil deiner Arbeit, der ganz, ganz vielen Menschen auch Freude gibt und auch Hoffnung gibt und deswegen auch was ganz Besonderes ist. Mit dem Alpenflair-Festival haben wir angefangen, mit dem wollen wir auch aufhören. Du stehst mit Künstlern ganz unterschiedlicher Genres auf der Bühne. Wie sehr interessiert dich Musik anderer Genres? Hier sind zum Beispiel Musiker aus Elektro- und aus modernen Stilrichtungen genauso vertreten, wie zum Beispiel die Kastelruther Spatzen als Vertreter der Blasmusik. Und dann sind wir hier in den Alpen und in den Alpenstaaten, vor allem in Österreich oder auch in Italien. Da ist ja auch die klassische Musik am Start. Wie sehr bist du von all diesen Dingen inspiriert oder auch beeinflusst?
1: Was man nicht weiß oder nur einige wissen, meine Mutter war eine sehr insistierende, kräftige kleine Frau und sie hat mir aufgegeben, Geige zu spielen. Und ich habe 7 Jahre lang Geige gespielt und mich mit einem fürchterlichen Spiel revanchiert für diese Gewaltanwendung. Aber eines ist geblieben, ein bisschen so die Vorliebe für klassische Musik. Dann ziehe ich mir das rein, bis Henrike sagt, jetzt reicht's. Und dann hören wir vielleicht Dinge, die ihr gefallen und so. Also sie hat ja zum Beispiel einen völlig anderen Geschmack. Unsere kleine Anouk, die ist inzwischen auch so alt, dass sie gewisse Dinge einfach hören will. Und die setzt sich dann auch durch. Und wenn ich wirklich neue, interessante neue Sachen hören will, dann muss ich nur in der Band nachfragen, was gibt's so Neues. Und dann kommt jeder und hat seine Vorschläge. Man holt ja da auch immer so Inspiration. Gelegentlich klaut man auch was.
0: Okay, ich glaube zwar nicht, dass du allzu viel geklaut hast, aber wir lernen auf jeden Fall heute, der Musikgeschmack der Familie Maffay ist facettenreich, genauso facettenreich wie deine Art der Musik in den vergangenen knapp 6 Jahrzehnten. Und wir wünschen uns, dass du mindestens noch genauso lange uns mit dieser Musik erhalten bleibst und immer wieder auftrittst, so oft wie du magst im Jahr und so oft wie du Freude daran hast. Zum Beispiel auch Anfang September in Mönchengladbach. Da kann man dich erleben, eines der nächsten großen, kleinen Konzerte auf den Touren, die es eigentlich nicht mehr gibt. Vom Alpenflair-Festival sagen wir Tschüss und einen wunderschönen Samstag in die Eifel, in die Euregie und überall dorthin, wo Sie uns hören. Und ein besonderes Dankeschön geht an dich. Danke dir, Peter Maffay.
1: Vielen, vielen herzlichen Dank.
0: Und das war es für heute von Deutsche Vita hier bei Radio 700. Nächste Woche geht's munter weiter, dann mit den Höhnern und mit Isabel Varell. Ich bin Jochen Späth, machet gut.

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8: Am Abend und in der Nacht schieben sich noch mal ein paar Wolkenfelder durch und die sorgen auch dafür, dass die Temperaturen schlaftauglich bleiben. Die Tiefstwerte heute Nacht 16 Grad in Herbesthal und in Herzogenrath, 13 Grad die in Amel und in Kall erreicht werden. Donnerstag und Freitag dann Sonnenschein und nur dünne Wolken und es wird jeden Tag wärmer. Die Höchstwerte morgen bei 25 bis 29, am Freitag schon bei 27 bis 31 Grad.
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9: Ich bin Dirk Zeitler. In der türkischen Hauptstadt Ankara ist der NATO-Gipfel zu Ende gegangen. Im Mittelpunkt stand wieder einmal der US-Präsident und Trump zog zum Abschluss eine überraschend positive Bilanz.
10: Trump hatte in Ankara ausgesprochen schlechte Laune, das änderte sich erst am Ende. Es habe Liebe in der Luft gelegen, bemerkte Trump, und es sei ein von Einigkeit bestimmter Gipfel gewesen. Schwerpunkt war der Iran, das Land sei erledigt, die Waffenruhe wohl vorbei, die iranische Führung Abschaum. Solche Kraftausdrücke ist man von Trump gewohnt. Insgesamt aber schraubte er die Temperatur in der Eskalation wieder etwas herunter, wohl auch den Märkten zuliebe. Nach Hause fliegt Trump nicht in seinem neuen Flugzeug aus Katar, aus Sicherheitsbedenken. Aus den USA, Tina Eck.
9: Bei seiner mutmaßlichen Amoktat an einem Gymnasium in Oberbayern hat der 16-jährige Tatverdächtige nach Worten von Bundesinnenminister Dobrindt einen Schuss abgegeben. Dann habe die Waffe versagt. Der Täter habe sich dem Gymnasium mit einer Schusswaffe genähert, habe einen Schuss abgegeben, der niemand verletzt habe, sagte Dobrindt am Abend in Schongau. Dann habe der Täter Messer gezogen. Lehrkräfte und Polizisten hätten ihn wenig später überwältigt und gestoppt. 2 13-jährige Mädchen wurden auf dem Schulgelände schwer verletzt.
11: Die Deutsche Bahn will bis Mitte der 2030er Jahre rund 40 besonders wichtige Strecken komplett sanieren. Das heißt auch längere Vollsperrungen. Im Detail entwickelt die Bahn schon jetzt für jede Strecke etwas unterschiedliche Pläne, um die Baumaßnahmen nicht in die Länge zu ziehen. Aber das Wie soll nochmal umfassend geprüft werden, so Bahnchefin Paller beim gemeinsamen Termin mit Verkehrsminister Schnieder in Berlin. Denn nicht nur die Großbaustelle Hamburg-Berlin hakte, aktuell wird die Sanierung der vielbefahrenen Strecke Nürnberg-Regensburg diese Woche auch nicht fertig. Tine Klimach, Nachrichtenredaktion.
9: Die Deutsche Bahn will ihr großes Sanierungsprogramm für die wichtigsten Strecken auf den Prüfstand stellen. Insgesamt sollen Kosten und Zeitabläufe nochmal kontrolliert werden, sagte Verkehrsminister Schnieder. Zum Sport. Alexander Zverev steht zum ersten Mal im Halbfinale von Wimbledon. Einen Monat nach seinem French Open Triumph in Paris besiegte der 29-Jährige im Viertelfinale von London seinen Angstgegner Taylor Fritz überraschend glatt in 3 Sätzen.
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1: Das Herz verschenken. Also wem denn? Wem kann man denn heute überhaupt noch vertrauen? Denken nicht die allermeisten an sich? Wer hat denn Zeit für die eigenen und die persönlichen intimen Probleme? Hat nicht jeder mit sich selbst zu tun? Da gibt ein Mann in der Bibel in 1. Samuel 7, Vers 3 einen bemerkenswerten Ratschlag. Er sagt: Richtet euer Herz zu dem Herrn und dient ihm allein. Israel wurde von den Philistern geschlagen und richtete das Herz zu der äußeren Bundeslade. Schließlich hatten die Feinde sie geraubt. Doch darin lag nicht das Problem. Gott ließ seinem Volk sagen: Euer Herz hängt schief. Gott lässt es uns wissen, worauf es ankommt, entscheidend ankommt, nämlich darauf: Richtet euer Herz zu dem Herrn selber. Keine äußere Form kann das ersetzen, was Gott will. Wer sich nicht ganz zu ihm wendet, der bleibt auf halber Strecke. Ein halbes Christsein ist ein ganzer Unsinn. Die Bibel kennt keine halbe Bekehrung. Sag, woran hängt ihr Herz? An dem Herrn Jesus Christus selbst? An der stündlichen Gemeinschaft mit ihm? An dem zarten Leiten seiner Hand? An dem sorgfältigen Tun seines Willens? Nur wer ganz auf den Herrn gerichtet sein will, der merkt, dass es ohne die Lösungskräfte des auferstandenen Christus einfach nicht geht. Und darum flehe doch mit Ernst: Herr Jesus, richte mich ganz aus auf dein Ziel. Richte mein Herz zu dir. Darauf kommt es an. Machen Sie endlich Schluss mit dem geteilten Herzen. Nur wer sein Herz auf den Herrn Jesus Christus richtet, der wird bald merken, dass sein praktisches Leben im Geschäft, im Umgang mit Menschen, im Auskaufen der Zeit nur einem Zweck dient, nämlich dem zu dienen, der mich mit seinem teuren Blut erkauft hat. Wer sich unter Menschenknechtschaft beugt und den eigenen Lüsten dient, der wird scheitern. Zur ganzen Bekehrung gehört eine ganze Umkehr. Dann wird man auch den ganzen Sieg erfahren. Ob das vielleicht oft unser Problem ist?
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1: Am Abend und in der Nacht schieben sich noch mal ein paar Wolkenfelder durch und die sorgen auch dafür, dass die Temperaturen schlaftauglich bleiben. Die Tiefstwerte heute Nacht 16 Grad in Herbestal und in Herzogenrath, 13 Grad die in Amel und in Kall erreicht werden. Donnerstag und Freitag dann Sonnenschein und nur dünne Wolken und es wird jeden Tag wärmer. Die Höchstwerte morgen bei 25 bis 29, am Freitag schon bei 27 bis 31 Grad.
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2: Ich bin David Riemer. In der Türkei ist der NATO-Gipfel zu Ende gegangen. Kanzler Merz sieht die NATO gestärkt, trotz der massiven Kritik von US-Präsident Trump an Verbündeten. Wir sind einen wichtigen Schritt vorangekommen auf dem Weg in die neue NATO, sagte Merz zum Abschluss des Treffens in Ankara.
3: Der große Knall ist ausgeblieben, das allein sorgt für gute Laune beim Kanzler. Merz lobt ausdrücklich den Auftritt von Trump in den Beratungen. Der habe aufmerksam zugehört und auch Äußerungen kleinerer Mitgliedstaaten mit großer Sympathie begleitet. Und Trump habe zwar kritische Punkte angesprochen, aber auch anerkannt, dass die Europäer sich in Sachen Verteidigung mehr anstrengen. Merz würdigt auch die Rolle von NATO-Generalsekretär Rutte, dem ja immer wieder vorgeworfen wird, Trump zu sehr zu umschmeicheln. Rüttes charmante und engagierte Art habe den Erfolg erst möglich gemacht. Aus Berlin, Thomas Brockt.
2: Bei einer mutmaßlichen Amoktat an einem Gymnasium im oberbayerischen Schongau hat ein 16-Jähriger zwei Mädchen schwer verletzt. Sie schweben aber nicht mehr in Lebensgefahr. Die Ermittlungen laufen.
4: Der Jugendliche war nach Angaben von Bundesinnenminister Dobrindt ein ehemaliger Schüler des Gymnasiums. Er war demnach mit einer Schusswaffe bewaffnet, doch die versagte nach einem Schuss ins Leere. Daraufhin zückte der Teenager ein Messer und griff die Mädchen an. Sie waren wohl zufällige Opfer. Das Tatmotiv ist noch unklar. Der Tatverdächtige war den Behörden zufolge in psychiatrischer Behandlung. Er sitzt jetzt in Untersuchungshaft. Aus München, Joshua Heise.
2: Während Kreml-Chef Putin die Treibstoffkrise in Russland als vorübergehend einstuft, hat die Regierung in Moskau den Export von Diesel gestoppt und mit der Einfuhr von Kraftstoffen begonnen. Das teilte Russlands Vizeregierungschef Nowak auf einer von Putin einberufenen Sitzung zur Lage im Energiesektor mit. Vor russischen Tankstellen stehen Autofahrer teils in kilometerlangen Schlangen, um Sprit zu ergattern. Hintergrund ist, dass die Ukraine zuletzt zahlreiche Ölverarbeitungsanlagen mit Drohnenangriffen außer Betrieb gesetzt hat. Zum Tennis. Alexander Zverev steht zum ersten Mal im Halbfinale von Wimbledon. Einen Monat nach seinem French Open-Triumph in Paris besiegte der 29-Jährige im Viertelfinale von London seinen Angstgegner Taylor Fritz überraschend glatt in drei Sätzen. Damit beendete Deutschlands bester Tennisspieler nach 7 Niederlagen am Stück die Negativserie gegen den Amerikaner.
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1: Im Laufe der Nacht verschwinden die letzten dichten Wolkenfelder und überall lockert es auf und es bleibt trocken. Die Temperaturen gehen auf Werte um 16 Grad in Aubel und in Alsdorf und auf 13 Grad in Heimbach und in Bütchenbach zurück. Sonnenaufgang am Donnerstag um 5.18 Uhr und mit viel Sonne geht es dann auch durch den Tag. Deutlich wärmer wieder bei 25 bis 29 Grad. Sonnenverwöhnt bleiben wir dann auch im Radio 700 Wettertrend. Der Hochsommer kehrt zurück und die Höchstwerte erreichen am Freitag 27 bis 31 und am Samstag verbreitet über 30 Grad.
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2: Ich bin David Riemer. In der türkischen Hauptstadt Ankara ist der NATO-Gipfel zu Ende gegangen. Im Mittelpunkt stand wieder einmal der US-Präsident. Und Donald Trump zog zum Abschluss eine überraschend positive Bilanz.
3: Trump hatte in Ankara ausgesprochen schlechte Laune. Das änderte sich erst am Ende. Es habe Liebe in der Luft gelegen, bemerkte Trump, und es sei ein von Einigkeit bestimmter Gipfel gewesen. Schwerpunkt war der Iran. Das Land sei erledigt, die Waffenruhe wohl vorbei, die iranische Führung Abschaum. Solche Kraftausdrücke ist man von Trump gewohnt. Insgesamt aber schraubte er die Temperatur in der Eskalation wieder etwas herunter, wohl auch den Märkten zuliebe. Nach Hause fliegt Trump nicht in seinem neuen Flugzeug aus Katar aus Sicherheitsbedenken. Aus den USA, Tina Eck.
2: Die Deutsche Bahn will ihr großes Sanierungsprogramm für die wichtigsten Strecken auf den Prüfstand stellen. Hintergrund sind die Verzögerungen bei der Baustelle Nürnberg-Regensburg. Insgesamt sollten Kosten und Zeitabläufe nochmal kontrolliert werden, sagte Verkehrsminister Schnieder in Berlin.
4: Die Deutsche Bahn will bis Mitte der 2030er Jahre rund 40 besonders wichtige Strecken komplett sanieren. Das heißt auch längere Vollsperrungen. Im Detail entwickelt die Bahn schon jetzt für jede Strecke etwas unterschiedliche Pläne, um die Baumaßnahmen nicht in die Länge zu ziehen. Aber das Wie soll nochmal umfassend geprüft werden, so Bahnchefin Paller beim gemeinsamen Termin mit Verkehrsminister Schnieder in Berlin. Denn nicht nur die Großbaustelle Hamburg-Berlin hakte. Aktuell wird die Sanierung der vielbefahrenen Strecke Nürnberg-Regensburg diese Woche auch nicht fertig. Aus Berlin, Tine Klimach.
2: Neue Anträge für die staatliche Heizungsförderung können ab Mitternacht vorerst nicht mehr gestellt werden. Grund ist eine technische Umstellung bei der staatlichen Förderbank KfW und dem Bundesamt BAFA. Sie dauert etwa anderthalb Wochen. Ab dem 21. Juli gelten dann die neuen Förderbedingungen. Künftig gibt es für klimafreundliche Heizungen weniger Zuschuss vom Staat. An einem Gymnasium im oberbayerischen Schongau hat sich eine mutmaßliche Amoktat ereignet. Dabei habe der 16-jährige Tatverdächtige nach Worten von Bundesinnenminister Dobrindt einen Schuss abgegeben, dann habe die Waffe versagt, anschließend habe der Täter ein Messer gezogen. Lehrkräfte und Polizei hätten den Täter wenig später überwältigt und gestoppt. Zwei 13-jährige Mädchen wurden schwer verletzt, sie schweben nicht in Lebensgefahr.
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1: Im Laufe der Nacht verschwinden die letzten dichten Wolkenfelder und überall lockert es auf und es bleibt trocken. Die Temperaturen gehen auf Werte um 16 Grad in Aubel und in Alsdorf und auf 13 Grad in Heimbach und in Büttchenbach zurück. Sonnenaufgang am Donnerstag um 5.18 Uhr und mit viel Sonne geht es dann auch durch den Tag. Deutlich wärmer wieder bei 25 bis 29 Grad. Sonnenverwöhnt bleiben wir dann auch im Radio 700 Wettertrend. Der Hochsommer kehrt zurück und die Höchstwerte erreichen am Freitag 27 bis 31 und am Samstag verbreitet über 30 Grad.
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2: Ich bin David Riemer. In der türkischen Hauptstadt Ankara ist der NATO-Gipfel zu Ende gegangen. Dabei wurden unter anderem neue Rüstungsverträge im Umfang von mehr als 43 Milliarden Euro angekündigt. NATO-Generalsekretär Rutte wertete den Gipfel trotz der Attacken von US-Präsident Trump gegen Alliierte als Erfolg. Das Bündnis sei stärker als je zuvor. Auch Bundeskanzler Merz lobte das Treffen in seiner Abschlusspressekonferenz.
3: Wir tun alle mehr und noch einmal, wir tun es nicht zum Gefallen einzelner Mitgliedstaaten der NATO, sondern wir tun es aus unserem eigenen Interesse. Und vielleicht kann man es etwas salopper ausdrücken, die Trittbrettfahrerei der Europäer ist jetzt halt zu Ende.
2: Bundeskanzler Merz. Während Kreml-Chef Putin die Treibstoffkrise in Russland als vorübergehend einstuft, hat die Regierung in Moskau den Export von Diesel gestoppt und mit der Einfuhr von Kraftstoffen begonnen. Vor russischen Tankstellen stehen Autofahrer teils in kilometerlangen Schlangen, um Sprit zu ergattern. Hintergrund ist, dass die Ukraine zuletzt zahlreiche Ölverarbeitungsanlagen mit Drohnenangriffen außer Betrieb gesetzt hat. Die Zahl der jährlichen Krebsdiagnosen weltweit wird sich nach Angaben der Weltgesundheitsorganisation deutlich erhöhen. 2050 sei mit 35 Millionen neuen Krebspatienten pro Jahr zu rechnen, im Vergleich zu rund 21 Millionen im Jahr 2024. Das teilte die WHO in ihrem neuen Krebsreport mit.
4: Alkohol, Rauchen, Bewegungsarmut und Übergewicht, das sind und bleiben laut WHO die Killerfaktoren. Gerade die steigende Zahl übergewichtiger Menschen macht den Experten große Sorgen. Darüber hinaus kritisiert der Report die weltweit immensen Unterschiede bei Vorsorge und Behandlung. In vielen Ländern könnten Patienten und Patientinnen nicht auf eine adäquate Therapie hoffen. Ein weiterer Aspekt ist, dass die Krebsdiagnose für die Betroffenen aufgrund von Arbeitslosigkeit und hoher Kosten oftmals den finanziellen Ruin bedeutet. Aus Wien, Matthias Röder.
2: An einem Gymnasium im oberbayerischen Schongau hat sich eine mutmaßliche Amoktat ereignet. Dabei habe der 16-jährige Tatverdächtige nach Worten von Bundesinnenminister Dobrindt einen Schuss abgegeben. Dann habe die Waffe versagt. Anschließend habe der Täter ein Messer gezogen. Lehrkräfte und Polizei hätten den Tatverdächtigen wenig später überwältigt und gestoppt. Zwei 13-jährige Mädchen wurden schwer verletzt, die schweben allerdings nicht in Lebensgefahr.
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1: Im Laufe der Nacht verschwinden die letzten dichten Wolkenfelder und überall lockert es auf und es bleibt trocken. Die Temperaturen gehen auf Werte um 16 Grad in Aubel und in Alsdorf und auf 13 Grad in Heimbach und in Büttchenbach zurück. Sonnenaufgang am Donnerstag um 5.18 Uhr und mit viel Sonne geht es dann auch durch den Tag. Deutlich wärmer wieder bei 25 bis 29 Grad. Sonnenverwöhnt bleiben wir dann auch im Radio 700 Wettertrend. Der Hochsommer kehrt zurück und die Höchstwerte erreichen am Freitag 27 bis 31 und am Samstag verbreitet über 30 Grad.
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2: Ich bin David Riemer. Das US-Militär hat nach eigenen Angaben eine neue Welle von Angriffen gegen den Iran gestartet. Ziel sei es, Teherans Fähigkeit einzuschränken, den Schiffsverkehr in der Straße von Hormuz zu beeinträchtigen. Bereits am Vortag hatte das US-Militär Ziele in der Islamischen Republik angegriffen. Der Iran kündigte daraufhin eine Reaktion an. Trotz der neuen Angriffe hält US-Präsident Trump daran fest, dass der Konflikt bald wieder beigelegt werden könne. In der Türkei ist der NATO-Gipfel zu Ende gegangen. Kanzler Merz sieht die NATO gestärkt, trotz der massiven Kritik von US-Präsident Trump an Verbündeten. Wir sind einen wichtigen Schritt vorangekommen auf dem Weg in die neue NATO, sagte Merz zum Abschluss des Treffens in Ankara.
3: Der große Knall ist ausgeblieben, das allein sorgt für gute Laune beim Kanzler. Merz lobt ausdrücklich den Auftritt von Trump in den Beratungen. Der habe aufmerksam zugehört und auch Äußerungen kleinerer Mitgliedstaaten mit großer Sympathie begleitet. Und Trump habe zwar kritische Punkte angesprochen, aber auch anerkannt, dass die Europäer sich in Sachen Verteidigung mehr anstrengen. Merz würdigt auch die Rolle von NATO-Generalsekretär Rutte, dem ja immer wieder vorgeworfen wird, Trump zu sehr zu umschmeicheln. Rüttes charmante und engagierte Art habe den Erfolg erst möglich gemacht. Aus Berlin, Thomas Brockt.
2: Weniger Bürokratie. Lange waren die Anträge auf Kindergeld und Elterngeld mit einem Wust an Formularen verbunden. Das soll einfacher werden. Das Kindergeld soll künftig ohne Antrag ausgezahlt werden. Das will der Bundestag heute beschließen.
4: Mit dem neuen Gesetzesentwurf soll die Kindergeldbeantragung nach der Geburt mehr oder weniger automatisch ablaufen. Das Kind müsste von den Eltern dann nur noch beim Standesamt angemeldet werden. Oft übernimmt das aber auch schon das Krankenhaus für sie. Bei Eltern, die schon ein Kind haben, würde dann ab März 2027 bei jedem weiteren Kind das Kindergeld auf das bisherige Konto überwiesen werden. Für Personen, die zum ersten Mal Eltern werden, würde das System erst ab November 2027 greifen. Aber auch da, solange eine IBAN vorliegt, soll das Kindergeld automatisch kommen. Aus Berlin, Jonas Mikulajczak.
2: Zum Tennis. Alexander Zverev steht zum ersten Mal im Halbfinale von Wimbledon. Einen Monat nach seinem French Open-Triumph in Paris besiegte der 29-Jährige im Viertelfinale von London seinen Angstgegner Taylor Fritz überraschend glatt in 3 Sätzen. Damit beendete Deutschlands bester Tennisspieler nach 7 Niederlagen am Stück die Negativserie gegen den Amerikaner.
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1: Im Laufe der Nacht verschwinden die letzten dichten Wolkenfelder und überall lockert es auf und es bleibt trocken. Die Temperaturen gehen auf Werte um 16 Grad in Aubel und in Alsdorf und auf 13 Grad in Heimbach und in Büttchenbach zurück. Sonnenaufgang am Donnerstag um 5.18 Uhr und mit viel Sonne geht es dann auch durch den Tag. Deutlich wärmer wieder bei 25 bis 29 Grad. Sonnenverwöhnt bleiben wir dann auch im Radio 700 Wettertrend. Der Hochsommer kehrt zurück und die Höchstwerte erreichen am Freitag 27 bis 31 und am Samstag verbreitet über 30 Grad.
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2: Ich bin David Riemer. Das US-Militär hat nach eigenen Angaben eine neue Welle von Angriffen gegen den Iran gestartet. Ziel sei es, Teherans Fähigkeit einzuschränken, den Schiffsverkehr in der Straße von Hormuz zu beeinträchtigen. Bereits am Vortag hatte das US-Militär Ziele in der Islamischen Republik angegriffen.
3: Beim NATO-Gipfel hatte Präsident Trump den Iran heftig beschimpft. Das Land sei erledigt, die Waffenruhe vorbei, die iranische Führung Abschaum. Die neue Angriffswelle kommt daher nicht unerwartet. Man habe den Iran hart getroffen, sagte Trump. Man könne noch viel härter zuschlagen. Verschiedene Golf-Anrainerstaaten meldeten feindlichen Beschuss. Der Iran hatte mit entschlossenen Gegenmaßnahmen gedroht. Die Eskalation hat die Märkte erzittern und den Ölpreis wieder steigen lassen. Trump behauptet trotzdem, dass der Konflikt zeitnah beigelegt werden könne. Aus den USA, Tina Eck.
2: Es soll ein echter Servicegewinn für hunderttausende Eltern werden, das verspricht die Bundesregierung. In mehreren Stufen soll das Kindergeld künftig ohne Antrag ausbezahlt werden, also ohne Papierkram. Gerade in einer sensiblen Phase rund um Geburt und Familiengründung soll es eine spürbare Entlastung für Familien geben, heißt es im Gesetzentwurf, den der Bundestag heute verabschieden soll. 5 Monate nach dem tödlichen Angriff auf einen Zugbegleiter in Rheinland-Pfalz wird am Vormittag im Landgericht Zweibrücken das Urteil erwartet. Der 26 Jahre alte Angeklagte soll dem Schaffner bei einer Ticketkontrolle nahe Landstuhl mit den Fäusten so heftig gegen den Kopf geschlagen haben, dass dieser später im Krankenhaus starb. Bei der Fußball-WM steht heute das erste Viertelfinale an. Bei der Partie Frankreich gegen Marokko können sich die Fans gleich auf 2 französische Starspieler freuen, Ousmane Dembélé und Kylian Mbappé.
4: 5 Siege, 14-2 Tore. Frankreich ist bis jetzt eindrucksvoll durch diese Weltmeisterschaft marschiert. Beim hitzigen Achtelfinalsieg gegen Deutschland-Bezwinger Paraguay bewies das Team, dass es auch mit unbequemen Gegnern zurechtkommt. Favoriten sind Mbappé und Co. auch gegen Marokko. Aber Achtung, der Halbfinalist der letzten Weltmeisterschaft hat auch bei diesem Turnier seine Stärke bewiesen. Marokko wird ein echter Härtetest für die Franzosen. Thomas Thonfeld, Sportredaktion.
2: Der Gewinner der Viertelfinalpartie trifft im Halbfinale auf Spanien oder Belgien.
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